0: IFA den angekündigten Investorendeal durchzieht. Solange die Pläne weiter bestünden, werde keine europäische Nationalmannschaft an FIFA-Wettbewerben teilnehmen. Das erklärte der Verband nach einer Dringlichkeitssitzung.
1: Klare Ansage von der UEFA, eindeutiger geht's nicht. Dadurch gerät FIFA-Boss Infantino gewaltig unter Druck. Denn eine Fußball-WM ohne Spanien, Frankreich, England oder auch Deutschland zum Beispiel eigentlich nicht vorstellbar. Die 55 Mitgliedsverbände, also auch der DFB, lehnen den Verkauf von Beteiligungsrechten an Weltmeisterschaften an Privatinvestoren einstimmig ab. Die Drohung betrifft neben der Männer-WM 2030 auch die Frauen-WM im kommenden Sommer in Brasilien. David Riemer, Sportredaktion.
0: Mittlerweile hat sich auch der für Nord- und Mittelamerika sowie die Karibik zuständige Kontinentalverband CONCACAF gegen die Pläne Infantinos ausgesprochen.
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3: Sternenklar wieder heute Nacht und nicht mehr ganz so stickig. 18 Grad haben wir es höchstens, also einmal tief durchatmen. Der Freitag wird freundlich und meistens sonnig. Bis zu 31 Grad kriegen wir. Nachmittag kann es Schauer geben. Das Wochenende dann sehr sommertauglich und nicht mehr ganz so heiß.
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4: Hier die aktuelle Verkehrslage. A448 Dortmund-Witten-Bochum-West zwischen Bochum-Altenbochum und Bochum-Weidmar. Richtungsfahrbahn gesperrt. Weiterhin auf der A4 Köln-Aachen bei Kreuz Köln-Süd Brückenarbeiten. Zusätzlich auf der A2 Hannover-Dortmund zwischen Hamm und Kamener Kreuz Richtungsfahrbahn gesperrt. Darüber hinaus auf der A45 Gießen-Hagen zwischen Kreuz Olpe-Süd und Drolshagen 2 Kilometer Stau, 14 Minuten Zeitverlust. Und auch auf der A57 Krefeld-Köln zwischen Dormagen und Köln-Worringen 1 Kilometer stockender Verkehr. Wir wünschen allen unterwegs gute Fahrt.
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3: Wie geht man am besten in einen Freitag rein? Natürlich mit The Cure und Friday I'm in Love. Hallo zusammen.

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3: Also ich bin froh, dass wir den jetzt so groß gekriegt haben. Ist ein bisschen unselbstständig, das merkst du. Ne? Der wohnt auch zu nah für dran. Ne? Kriegst du nachts seine WhatsApp, ne? Sitzt senkrecht im Bett. Mama zählt nass, ja. Ich sag, was? Mama zählt nass, ja. Sagt er, was meint der? Ich sag, Mama, ich stehe am Schützenfest, Zelt, es regnet, holst du mich ab. Ja, und als Mutter, was machst du, ne? Schlappen an, Strickjacke an, Joggingbuchsen, dann holst du das Kind ab, ne? Standen sie noch mit 4 Männern, ne? Also Sven und die 3, die den gestützt hatten. Und dann habe ich den wirklich, ich hab die nach Hause gebracht, die Jungen nach Hause und zu Hause nur eine Decke drüber. Und daran merkst du, der ist noch nicht selbstständig. Ich bin nämlich gerade wieder zu Hause und was ist, kriege ich wieder eine WhatsApp. Sagt er, Mama, brauchst doch nicht kommen, ich bin schon zu Hause.
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0: Das Wetter.
1: Hat sich ordentlich abgekühlt hinter den Schauern und Gewittern von gestern Nachmittag. 18 Grad sind es heute Nacht. Es bleibt trocken und klar. Auch morgen früh bleibt es trocken. Erst zum Nachmittag hin kann es wieder schauern. Am Wochenende wird es meistens sonnig und angenehm warm.
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2: Hier die aktuelle Verkehrslage. A448 Dortmund-Witten-Bochum-West zwischen Bochum-Altenbochum und Bochum-Weidmar Richtungsfahrbahn gesperrt. Weiterhin auf der A2 Hannover-Dortmund zwischen Hamm und Kamener Kreuz Richtungsfahrbahn gesperrt. Zusätzlich auf der A4 Köln-Aachen bei Kreuz Köln-Süd Kamener Kreuz Richtungsfahrbahn gesperrt. Zusätzlich

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0: The Walkman.
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0: Teddy Swims ist das für euch? Mr. Know-It-All. So, und jetzt habe ich ganz neue, frische Musik für euch am Start. Von einem jungen Künstler, der heißt Mr. C. Der schreibt und produziert seine Songs vollständig alleine. Und das ist manchmal so eine ganz emotionale, fast schon melancholische Tiefe. Aber manchmal ist es auch ganz tanzbar und leicht. Der neue Song von ihm hat auf jeden Fall Ohrwurmqualität. Sometimes I Love You. Viel Gefühl, ein bisschen Chaos und ja, irgendwie dazu ein Beat, der euch auf jeden Fall wach hält.
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1: Ich bin Uli Reitinger. US-Präsident Trump schreibt auf seiner Plattform Truth Social von einem monumentalen Schritt hin zu dauerhaftem Frieden und Sicherheit in Nahost. Der von den USA initiierte Friedensrat hat laut Trump eine Vereinbarung zur vollständigen Entwaffnung der islamistischen Hamas im Gazastreifen erzielt. Im Gegenzug würden die israelischen Streitkräfte nach Abschluss der Entwaffnung abziehen. Außerdem soll eine internationale Stabilisierungstruppe mit einer neuen palästinensischen Polizei zusammenarbeiten, um die Sicherheit zu gewährleisten. In Südeuropa kämpfen Feuerwehrkräfte weiter gegen sich ausbreitende Waldbrände, die von Trockenheit und Wind angefacht werden. Dazu kommt große Hitze. Während sich die Lage an Frankreichs Atlantikküste und in der Region um Madrid deutlich entspannte, rückten Einsatzkräfte auf Kreta und in der Türkei zu neuen Bränden aus.
2: Aufatmen in Westfrankreich. Die Einsatzkräfte halten den riesigen Waldbrand bei Bordeaux weiter in Schach. Die Temperaturen gehen runter. Zehntausende Menschen, die ihr Zuhause vorsichtshalber verlassen mussten, können nun wieder heimkehren. Doch nicht überall wendet sich die Lage zum Guten. Auch an etlichen anderen Orten in Frankreich sind Waldbrände ausgebrochen. Noch deutlich weiter südlich von Bordeaux, in Brignoles etwa, haben auch Superstar George Clooney und seine Familie ihr Haus aus Sicherheitsgründen geräumt. Aus Bordeaux, Rache Sommer.
1: Das Vertrauen der Bürgerinnen und Bürger in den Staat ist auf einen Tiefstand gesunken. Das zeigt eine Bürgerbefragung im Auftrag des Beamtenbunds DBB. 79% der Befragten meinen, der Staat sei angesichts der Fülle seiner Aufgaben und Probleme überfordert.
3: Besonders mit Blick auf die soziale Absicherung und die Rente halten viele Menschen den Staat für überfordert. Fast jeder Fünfte hat aber auch wenig Vertrauen in den Staat, wenn es um Steuern und Finanzen geht. Ausnahme ist die Asyl- und Flüchtlingspolitik. Hier hat das Vertrauen deutlich zugenommen. Experten gehen davon aus, dass die wechselnden Regierungen und die Unzufriedenheit mit der Merz-Regierung Grund für den Vertrauensverlust sind. Fiona Reinhardt, Nachrichtenredaktion.
1: Nach der WM-Boykottdrohung der europäischen Verbände hat FIFA-Präsident Infantino den nächsten Rückschlag hinnehmen müssen. Auch der für Nord- und Mittelamerika sowie die Karibik zuständige Kontinentalverband CONCACAF lehnt die Investorenpläne ab. Gegen die Stimmen der Europäer und aus Nord- und Mittelamerika dürfte es für Infantino schwierig werden, eine Mehrheit zu erreichen.
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4: Jetzt in der Nacht gering bewölkt bis wolkig. Im Osten sind noch letzte Schauer mit dabei. Es kühlt sich ab auf 18 Grad am Rhein und 14 Grad im Sauerland. Und der Freitag, der bringt dann Sonne und Wolken im Mix. Es ist meist trocken und das bei wieder sommerlichen 30 Grad.
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5: Hier die aktuelle Verkehrslage. A448 Dortmund, Witten-Bochum West zwischen Bochum-Altenbochum und Bochum-Weidmar Richtungsfahrbahn gesperrt. Weiterhin auf der A2 Hannover-Dortmund zwischen Hamm und Kamener Kreuz Richtungsfahrbahn gesperrt. Zusätzlich auf der A4 Köln-Aachen bei Kreuz Köln-Süd Brückenarbeiten und darüber hinaus auf der A57 Krefeld-Köln zwischen Dormagen und Köln-Worringen 1 Kilometer Stau. Wir wünschen allen unterwegs gute Fahrt.
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4: Ja, und ich will mal meinen, so ein bisschen nächtliche Abkühlung, das kann keinem schaden. Deswegen besuchen wir gleich mal die Wasserski- und Wakeboard-Anlage in Langenfeld. Vorher gibt's Musik, jetzt von Michael Schulte, 5 AM.

0: Toten Hosen und nur nach vorn. Ja, wir machen jetzt nochmal so einen kleinen Abstecher ins Rheinland. Es geht nach Langenfeld. Auch da wird Abkühlung geboten. Ich sag mal vor allem für die, die es jetzt nicht so können. Es geht an die Wasserski- und Wakeboard-Anlage. Claudia Löhr hat die mal für uns besucht.
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2: Das große Badesee-Tindern.
1: Wo treffen wir uns?
3: Wir treffen uns in der Wakeboard- und Wasserski-Anlage in Langenfeld im Rheinland. Sie ist eine der weltweit größten ihrer Art.
1: Muss ich was bezahlen?
3: Oh ja, das Date ist nicht ganz günstig. Ein Tagesticket liegt zwischen 40 und 50 Euro. Aber für den Anfang reicht wahrscheinlich ein 2-Stunden-Ticket. Das Ganze ist nämlich ziemlich anstrengend. Kostet je nach Alter zwischen 30 und 35 Euro. Und Buchungen am besten, glaube ich, online, oder?
4: Ja, ich würde Schnupperkurse oder generell Kurse immer online buchen. Wer schon fahren kann, kann ich auch spontan vorbeikommen und einfach eine Karte kaufen.
2: Was können wir da machen?
4: Ja, Wakeboard fahren, Wasserski fahren natürlich, surfen, eine gute Zeit am See verbringen, zuschauen, was Nettes essen und trinken.
2: Kann ich meine Kids mitbringen?
4: Natürlich, wir können mit Kleinkindern auch hier hinkommen. Ab 6 Jahren, wenn sie schwimmen können, können die auch gerne schon die ersten Bambini-Kurse machen und sowas. Da kann man die ersten Versuche aufs Wasser wagen mit Wasserski.
1: Treffen wir uns zum Essen oder nur für Drinks?
5: Ja, wir bieten verschiedene Speisen an. Wir bieten ein Mittagsmenü an oder wir bieten ein Lunchbreak an. Von 12 bis 16 Uhr ist die Karte ein bisschen kleiner. Ab 16 Uhr haben wir eine große Karte. Nette Location, schöne Aussicht, leckere Kaltgetränke.
2: Können wir da chillen?
6: Ja, man kann ja auch chillen. Wir sehen hier quasi auch ganz viele Liegen. Kann ja auch entspannt liegen, einfach uns sonnen, nicht nur Wasserski fahren. Ja, das ist auch witzig. Setz dich hier einfach hin, sonnt dich, schaut die anderen zu, wie die da mal aufs Gesicht landen.
2: Ist es ein Match?
6: Auf jeden Fall, würde ich schon sagen, ja, ist ein Match, ganz klares Match.
4: Ich glaube, hier sind alle Menschen happy, die gerne draußen sind und einfach mal ins Grüne an den See wollen. Einfach mal den Kopf abschalten wollen, einen kleinen Kurzurlaub machen wollen.
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0: Das Wetter.
1: In der Nacht wenig bewölkt, im Osten sind noch Schauer mit dabei, die lassen jetzt aber auch langsam nach. Dazu kühle 18 bis 14 Grad und der Freitag, der macht dann mal sonnig, mal wolkig weiter. Es ist oft trocken und das dann bei 30 Grad heute.
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2: Hier die aktuelle Verkehrslage. A448 Dortmund-Witten-Bochum-West zwischen Bochum-Altenbochum und Bochum-Weidmar Richtungsfahrbahn gesperrt. Weiterhin auf der A2 Hannover-Dortmund zwischen Hamm und Kamener Kreuz Richtungsfahrbahn gesperrt. Zusätzlich auf der A4 Köln-Aachen bei Kreuz Köln-Süd Brückenarbeiten und darüber hinaus auf der A57 Krefeld-Köln zwischen Dormagen und Köln-Borringen. 1 Kilometer Stau. Wir wünschen allen unterwegs gute Fahrt.
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1: So, und was machen wir jetzt mitten in der Nacht? Wir machen hier mal Sunrise Avenue mit der Tanzverweigerung. Hier sind sie mit I Don't Dance. Ich bin Andreas Grunwald. Euch eine angenehme Nacht.

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1: Ich bin Uli Reitinger. Der sogenannte Friedensrat hat laut US-Präsident Trump eine Vereinbarung zur vollständigen Entwaffnung der islamistischen Hamas im Gazastreifen erzielt. Das sei ein monumentaler Schritt hin zu dauerhaftem Frieden und Sicherheit, schreibt Trump auf seiner Plattform Truth Social.
2: Die Hamas hatte eine Abgabe ihrer Waffen bisher strikt abgelehnt. Aber nun werden nach den Worten Trumps nicht nur die Hamas, sondern alle islamistischen Gruppen im Gazastreifen entwaffnet. Eine internationale Stabilisierungstruppe soll in Kooperation mit der palästinensischen Polizei die Sicherheit der Bewohner gewährleisten. Und Israel muss nicht länger Terroranschläge aus dem Gazastreifen befürchten, wenn alles gut geht. Israel soll im Gegenzug alle israelischen Streitkräfte abziehen nach der Entwaffnung. Aus den USA, Tina Eck.
1: Bundeskanzler Merz droht schon wieder neuer Ärger. Die Ministerpräsidenten von Sachsen, Sachsen-Anhalt und Thüringen lehnen die geplante Abschaffung der Rente nach 45 Beitragsjahren ab. Kretschmer, Schulze und Vogt fordern, die besonderen Realitäten im Osten zu berücksichtigen. Damit stellen sie sich gegen einen wichtigen Teil der geplanten Rentenreform der Bundesregierung und provozieren einen Konflikt mit Kanzler Merz. In Südeuropa kämpfen Feuerwehrkräfte weiter gegen sich ausbreitende Waldbrände, die von Trockenheit und Wind angefacht werden. Dazu kommt große Hitze. Während sich die Lage an Frankreichs Atlantikküste und in der Region um Madrid deutlich entspannte, rückten Einsatzkräfte auf Kreta und in der Türkei zu neuen Bränden aus.
3: Besonders betroffen ist die auch bei Touristen beliebte Provinz Antalya. Dort kämpfen die Einsatzkräfte gegen 3 verschiedene Waldbrände. Vor allem der starke Wind erschwert die Löscharbeiten. Touristen sind aber vorerst nicht in Gefahr. Auch in den nächsten Tagen soll es windig bleiben, zudem ist es heiß und trocken. Der Forstminister mahnte, die Bevölkerung müsse unter den Umständen besonders vorsichtig sein. Dem Minister zufolge entsteht ein Großteil der Brände nicht im Wald, sondern springt auf ihn über. Aus Istanbul, Miriam Schmidt.
1: Die 40-Grad-Marke ist gestern gleich an mehreren Orten in Deutschland geknackt worden. Den höchsten Wert meldet der Deutsche Wetterdienst mit 40,5 Grad aus Bernburg an der Saale in Sachsen-Anhalt. Dahinter folgen 40,4 Grad im bayerischen Kitzingen und 40,2 Grad in Ohlsbach in Baden-Württemberg. Damit wurde in den 3 Bundesländern ein neuer Hitzerekord für den Juli aufgestellt.
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4: In der Nacht wenig bewölkt, im Osten sind noch Schauer mit dabei, die lassen jetzt aber auch langsam nach. Dazu kühle 18 bis 14 Grad und der Freitag, der macht dann mal sonnig, mal wolkig weiter. Es ist oft trocken und das dann bei 30 Grad heute.
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5: Hier die aktuelle Verkehrslage, A448 Dortmund-Witten-Bochum-West zwischen Bochum-Altenbochum und Bochum-Weidmar, Richtungsfahrbahn gesperrt. Weiterhin auf der A4 Köln-Aachen bei Kreuz Köln-Süd Brückenarbeiten. Zusätzlich auf der A2 Hannover-Dortmund zwischen Hamm und Kamener Kreuz Richtungsfahrbahn gesperrt. Und darüber hinaus auf der A57 Krefeld-Köln zwischen Dormagen und Köln-Worringen. 1 Kilometer Stau. Wir wünschen allen unterwegs gute Fahrt.
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4: Ja, und wir wählen jetzt mal was ganz Entspanntes aus zum Einstieg in diesen sehr frühen Freitagmorgen. Musik von Olivia Dean, So Easy to Fall in Love. Ich bin Andreas Grunwald. Hallo zusammen, schönen Freitag.

0: TLC und Waterfalls. Ach, guck mal hier, ist schon wieder soweit. Seit dieser Woche können wir das Jugendwort des Jahres wählen. Also naja, es zählen nur die Stimmen der 11- bis 20-Jährigen. Wobei, seine Stimme hier zählt immer.
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2: Ja, nee, ist klar. Es ist die beliebteste Abstimmung nach Miss Germany oder Krawattenmann des Jahres. Das Jugendwort des Jahres kann wieder gewählt werden. Einmal im Jahr entscheiden Menschen zwischen 11 und 20 darüber, welche Floskeln sie am ehesten verwenden. Fangen wir mal vorne an. Hier, also 6-7, das heißt eigentlich so was wie egal. Also kannst du auch egal sagen. 6-7 klingt besser. Dann Crash Out, Digger, du bist gut genug. Ja, das erklärt sich ja alles von selbst. Aber jetzt pass auf. Gute Käse, wirklich. Wo unser einer an einen guten Vacheron denkt. Ja, schön mit noch einem warmen, knusprigen Baguette. Dazu ein Glas Beaujolais und so ein halbes Dutzend frische Austern. Aber nicht die Finclair, sondern die Sylter Royal. Ja, die hängen auch nicht so weit links und rechts aus dem Mund. Aber egal, beziehungsweise 6-7. Das Wichtigste ist doch, jetzt Warnung an alle über 25, die versuchen, Jugendwörter zu benutzen. Lasst es. Es geht immer schief. Wie Skinny Jeans oder Muscle Shirt bei Boomern oder ihr Luftgitarre auf einer Party spielen oder Stefan Raab. Es endet immer peinlich. Sei nicht cringe, Digga. Sonst wirkst du cheesy.
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0: Das Wetter.
1: Jetzt in der Nacht gering bewölkt bis wolkig. Im Osten sind noch letzte Schauer mit dabei. Es kühlt sich ab auf 18 Grad am Rhein und 14 Grad im Sauerland. Und der Freitag, der bringt dann Sonne und Wolken im Mix. Es ist meist trocken und das bei wieder sommerlichen 30 Grad.
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2: Hier die aktuelle Verkehrslage. A448 Dortmund-Witten-Bochum-West zwischen Bochum-Altenbochum und Bochum-Weidmar Richtungsfahrbahn gesperrt. Weiterhin auf der A2 Hannover-Dortmund zwischen Hamm und Kamener Kreuz Richtungsfahrbahn gesperrt. Zusätzlich auf der A4 Köln-Aachen bei Kreuz Köln-Süd Brückenarbeiten und darüber hinaus auf der A57 Krefeld-Köln zwischen Dormagen und Köln-Worringen 1 Kilometer Stau. Wir wünschen allen unterwegs gute Fahrt.
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1: Tja, und ich nehme mal an, also zumindest die aus der Nachtschicht, die freuen sich jetzt so langsam auf den Feierabend. Ich schmeiß noch mal ein bisschen Musik für euch an, jetzt von Lifehouse Halfway Gone. Ich bin Andreas Grunwald, hallo zusammen.

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1: Ich bin Uli Reitinger. Der von den USA initiierte Friedensrat hat laut US-Präsident Trump eine Vereinbarung zur vollständigen Entwaffnung der islamistischen Hamas im Gazastreifen erzielt. Die israelischen Streitkräfte würden nach Abschluss der Entwaffnung abziehen, schrieb Trump auf Truth Social. Das sei ein monumentaler Schritt hin zu dauerhaftem Frieden. Die Hamas soll laut US-Kreisen der Entwaffnung und Entmilitarisierung des Gazastreifens zugestimmt haben. Eine internationale Stabilisierungstruppe soll in Zukunft gemeinsam mit einer neuen palästinensischen Polizei für Sicherheit sorgen. Das Leben in Deutschland hat sich im Juli wieder stärker verteuert. Die Verbraucherpreise lagen um 2,8% über dem Niveau des Vorjahresmonats. Das zeigen erste Schätzungen des Statistischen Bundesamts.
2: Der Tankrabatt ist ausgelaufen. Der Iran-Krieg treibt die Preise an den Ölmärkten aber weiterhin nach oben. Entsprechend müssen Autofahrer an der Tankstelle wieder tiefer in die Tasche greifen. Und auch die Lebensmittelpreise sind im Juli leicht angestiegen. Für Dienstleistungen wie Restaurantbesuche oder Reisen mussten die Menschen fast 3% mehr ausgeben. Besserung ist laut den Experten nicht in Sicht. Deswegen gehen sie davon aus, dass die Europäische Zentralbank den Leitzins zum zweiten Mal in diesem Jahr anheben wird, um so die Inflation einzudämmen. Fiona Reinhardt, Nachrichtenredaktion.
1: In Südeuropa kämpfen Feuerwehrkräfte weiter gegen sich ausbreitende Waldbrände, die von Trockenheit und Wind angefacht werden. Dazu kommt große Hitze. Während sich die Lage an Frankreichs Atlantikküste und in der Region um Madrid deutlich entspannte, rückten Einsatzkräfte auf Kreta und in der Türkei zu neuen Bränden aus.
3: Dichte Rauchschwaden der Waldbrände auf Kreta und in der Türkei ziehen kilometerweit über das Mittelmeer. Auf Kreta mussten mehr als 8000 Urlauber ihre Hotels und Ferienunterkünfte verlassen und in Sicherheit gebracht werden. Orkanartige Winde machen den Einsatz der Feuerwehr zum Kampf gegen die Naturgewalten. Erst zum Wochenende soll der Wind nachlassen. Aus Athen, Takis Tsafos.
1: Nach der WM-Boykottdrohung von Europa lehnt auch der für Nord- und Mittelamerika sowie die Karibik zuständige Kontinentalverband CONCACAF die Investorenpläne von FIFA-Boss Infantino ab. Gegen die Stimmen der Europäer und aus Nord- und Mittelamerika dürfte es für Infantino schwierig werden, seine Pläne durchzubekommen.
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4: Der Freitag heute bringt erstmal Sonne und Wolken im Mix. Das geht auch erstmal trocken los. Ab dem frühen Nachmittag sind dann wieder teils kräftige Schauer oder Gewitter möglich. Das ist aber auch nicht überall der Fall. Punktuell kommen Orte wirklich komplett trocken durch den Tag und dazu dann 27 bis 31 Grad heute.
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5: Hier die aktuelle Verkehrslage. A448 Dortmund-Witten-Bochum-West. Zwischen Bochum-Altenbochum und Bochum-Weidmar Richtungsfahrbahn gesperrt. Weiterhin auf der A4 Köln-Aachen bei Kreuz Köln-Süd. Brückenarbeiten zusätzlich auf der A2 Hannover-Dortmund zwischen Hamm und Kamener Kreuz, Richtungsfahrbahn gesperrt. Und darüber hinaus auf der A57 Krefeld-Köln zwischen Dormagen und Köln-Worringen. 1 Kilometer Stau. Wir wünschen allen unterwegs gute Fahrt.
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4: Ja, und wir gucken gleich mal auf die Themen des Tages, was da heute alles so passiert. Wir haben es im Blick, spielen natürlich auch Musik dazu. Jetzt von Fastboy Wave. Ich bin Andreas Grunwald. Schönen guten Morgen zusammen.

0: Das hier Marc Forster und au revoir.
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0: Klären wir, was bringt uns also dieser Freitag? Wir schauen drauf zusammen mit dem Kollegen Leo Arrighi. Guten Morgen.
2: Ja, guten Morgen, Gruni. Hi, hey.
0: Und ich sage noch, lass den 7. Espresso weg. Einer der größten Popstars der Welt meldet sich mit neuer Musik zurück. Ariana Grande heute, ja, mit neuem Album im Gepäck.
2: Ganz genau. Und wird dann den Titel Petal tragen, was übersetzt so viel wie Blütenblatt bedeutet. Ich finde, das klingt doch schon mal spannend und irgendwie so, ja, ich weiß nicht, sinnlich. Ja. Ist ihr mittlerweile 8. Studioalbum und der Nachfolger von Eternal Sunshine. Das war ihr Album aus dem Jahr 2024. Später sprechen wir dann bei uns im Programm noch ausführlicher darüber und hören natürlich auch direkt in einen neuen Song vom neuen Album rein.
0: Machen wir. Wir bleiben thematisch mal bei der Musik. Heute könnte nämlich ein wichtiges Urteil zum Thema KI-generierte Musik fallen.
2: So sieht's aus. Dabei geht's um Suno. Das ist eine KI, die auf Knopfdruck komplette Songs mit Musik und Gesang erstellt. Die GEMA wirft dem Unternehmen vor, dafür geschützte Musik ohne Erlaubnis genutzt zu haben. Konkret geht's da unter anderem um bekannte Songs wie Atemlos, Forever Young, Rasputin und Mambo No. 5. Einige der von Suno erzeugten Stücke sollen den Originalen laut GEMA zum Verwechseln ähnlich sein. Heute um 9 Uhr will das Landgericht München seine Entscheidung verkünden. Das Urteil könnte also wichtige Regeln dafür setzen, wie KI-Anbieter künftig mit geschützter Musik umgehen müssen.
0: Ja, pass auf, wenn Suno verliert, heißt es danach wahrscheinlich nicht mehr Mambo No. 5, sondern Mahnung No. 1.
2: Klassischer Gruni.
0: Pass auf, ich hab noch einen. Was ist der Unterschied? Jetzt bleib doch mal hier.
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0: Das Wetter.
1: Der Freitag startet mit einem Sonne-Wolken-Mix, geht auch erstmal trocken los. Am Nachmittag sind dann auch mal kräftige Schauer möglich. Sagen wir noch dazu, das ist jetzt nicht überall der Fall. Örtlich geht es da auch trocken durch den Tag und das dann heute bei Werten um 30 Grad.
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2: Hier die aktuelle Verkehrslage: A448 Dortmund-Witten-Bochum-West zwischen Bochum-Altenbochum und Bochum-Weidmar Richtungsfahrbahn gesperrt. Weiterhin auf der A4 Köln-Aachen bei Kreuz Köln-Süd. Brückenarbeiten. Zusätzlich auf der A2 Hannover-Dortmund zwischen Hamm und Kamener Kreuz. Richtungsfahrbahn gesperrt. Darüber hinaus auf der A3 Frankfurt-Köln zwischen Bad Honnef, Linz und Kreuzbonn-Siegburg. 2 Kilometer Stau, 7 Minuten Zeitverlust. Und auch auf der A57 Krefeld-Köln zwischen Dormagen und Köln-Worringen. 1 Kilometer stockender Verkehr. Wir wünschen allen unterwegs gute Fahrt.
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1: Ja, also den hier, um kurz nach 6:30 rauszuhauen, das finde ich jetzt aber auch ein bisschen gewagt. Da soll sich keiner drüber beschweren, wenn ich dann nochmal hier die Tanzschuhe raushole. Wobei, habe ich ja eh an.
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0: Das sind dann wohl die 90er, wenn ich meine Brille richtig geputzt. Ja, doch, sind sie. All That She Wants von Ace of Base, gleich neue Musik bei uns von Katy Perry. Und dass sich Leute um 100 Grad drehen, das ist zwar eher selten, es gibt's aber, die Geschichte zeigt's auch immer wieder, wer sich ändert, der kann eine Menge erreichen.
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2: Rom. In der Sommerhitze vor 470 Jahren, am 31. Juli 1556, stirbt er, 65 Jahre alt. In seiner Jugend konnte keiner ahnen, was er auf die Beine stellen sollte. Ignatius von Loyola. Was macht man eigentlich so, wenn man auf einer spanischen Burg groß wird, den ganzen Tag mit dem Schwert rumfuchtelt? Man wird Soldat und trägt die Konsequenzen. Bei ihm war es eine Kanonenkugel, die im Krieg sein Bein zerschmettert. Und der stolze Rittersmann, der nun monatelang liegen muss, greift nach allem, was zu lesen da ist, und trifft eine Entscheidung. Schmeißt sein Schwert auf die Altarstufen, wird Einsiedler, hungert, geht an die Uni, studiert nochmal. Sie halten ihn für verrückt. Die Inquisition sperrt ihn ein. Er ist fast 40, geht nach Paris, findet Freunde und gründet mit ihnen den noch heute größten Orden der Welt. Die Gesellschaft Jesu, die Jesuiten. Selbst dem Papst sind sie zu radikal, doch dem Orden rennen sie die Türen ein. Aus ganz Europa bauen Schulen, Kollegien, Universitäten. Sie revolutionieren das Theater, die Kunst, Musik, alle möglichen Wissenschaften, gehen nach China, Japan, Indien, Amerika, gründen einen eigenen Staat, werden zwischenzeitlich sogar mal vom Papst verboten. Alles zur höheren Ehre Gottes. Gott genügt, sagt er. Ihn und totale Freiheit findest du in dir selbst. Werde ein Mensch für andere. Ignatius von Loyola, Gründer der Jesuiten. Heute steht er auf dem Kalender. Mehr auf augenblickmalonline.de. Christoph Beckmann von der katholischen Kirche für Augenblickmal.
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2: Mit Danny Hoppe. Guten Morgen. Es ist eine Meldung, mit der fast niemand mehr gerechnet hat. Die Hamas im Gazastreifen will offenbar ihre Waffen abgeben. Das hat US-Präsident Trump in der Nacht angekündigt. Er spricht von einem monumentalen Schritt. Denn sollte das wirklich passieren, könnte der Friedensplan, auf den sich Trump, die Hamas und Israel geeinigt hatten, nach langem Hin und Her auch wirklich umgesetzt werden. Marc Weiß hat die Infos.
3: Nach Angaben von Trump hat der hochumstrittene und von ihm selbst ins Leben gerufene Friedensrat die Einigung erreicht. Katar, Ägypten und die Türkei hatten bei den Verhandlungen mit der Hamas außerdem vermittelt. Die Hamas hat die Einigung bestätigt. Demnach wird die Gruppe ihre Waffen an eine noch zu bildende palästinensische Übergangsverwaltung und an internationale Vermittler abgeben. Im Gegenzug zieht Israel seine Truppen komplett aus dem Gazastreifen ab. Israel hat diese Einigung allerdings noch nicht offiziell bestätigt. Trump feiert sie bereits. Seit Oktober 2025 herrscht im Gazakrieg eine Waffenruhe. Es kommt aber immer wieder zu tödlichen Angriffen. Ein Friedensplan war bisher immer an genau diesem Punkt gescheitert, dass die Hamas entwaffnet werden muss, bevor man weiterverhandelt. Was genau jetzt zu diesem Kurswechsel geführt hat, ist noch nicht bekannt.
2: Und jetzt weitere Meldungen im Überblick. Erst vor kurzem war die Hackerattacke eines KI-Modells des ChatGPT-Entwicklers OpenAI bekannt geworden. Jetzt hat auch der Rivale Anthropic ähnliche Vorfälle eingeräumt. Auch dort ist die KI demnach bei Testläufen unbemerkt in die Computersysteme von 3 Firmen eingedrungen, um ihre Hackerfähigkeiten zu testen. In Spanien und Frankreich hat sich die Waldbrandlage weiter entspannt. Dafür werden die Probleme jetzt in Griechenland und in der Türkei größer. Auf Kreta zum Beispiel fachen orkanartige Winde die Flammen immer wieder an. Rund 50 Menschen mussten aus einem Küstenabschnitt in Sicherheit gebracht werden. Auf den Autobahnen könnte es jetzt am Wochenende voll werden, denn ab heute Nachmittag hat ganz Deutschland Sommerferien. Als letztes Bundesland startet Bayern in die 6-wöchige Sommerpause. Der ADAC rechnet deshalb mit einem der staureichsten Wochenenden der Saison, vor allem im Süden. Er hat es sich so schön einfach vorgestellt, den Verkauf von WM-Anteilen an Investoren. Allerdings dürfte es für FIFA-Chef Infantino immer schwieriger werden, die Pläne noch durchzubekommen. Denn nachdem die UEFA ganz offen mit einem WM-Boykott droht, stellt sich auch der nächste Verband geschlossen gegen einen Investorendeal. Der für Nord- und Mittelamerika sowie die Karibik zuständige Kontinentalverband CONCACAF. Man habe tiefe Bedenken, hieß es am Abend. Und auch die Asiatische Fußballkonföderation äußerte sich kritisch. Der Investorendeal wird damit immer unwahrscheinlicher und Infantino steht so stark unter Druck wie noch nie in seiner Amtszeit. Und das waren die Nachrichten mit Danny Hoppe.
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4: Mit 17 Grad geht's in diesen Freitagmorgen hier bei uns in Köln. Temperaturen steigen heute auf bis zu 28 Grad maximal. Also nicht ganz so heiß. Am Nachmittag kann es immer mal wieder einen kleinen Regenschauer geben. Führt zur Abkühlung und morgen dann nur noch Temperaturen um die 26 Grad.
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4: Guten Morgen auf die Straßen. Hier haben wir noch nichts zu verkünden. Falls ihr aber schon was gesehen habt, Staus, Blitzer, Unfälle, sagt gerne kostenlos Bescheid. 0800 951 99 99.
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4: Wochenfinale. Es ist Freitag, der 31. Juli, also auch Monatsfinale. Und wir starten rein in diesen Freitag mit With the MC. Show me love.

0: Radio Köln ist hier um 6:09. Habt ihr sie schon gemacht, die Steuererklärung? Also ich weiß, auf dem Freitag kann das ein ganz schöner Stimmungskiller sein. Heute ist aber der letzte Tag, an dem ihr sie abgeben könnt. Naja, also wenn ihr keinen Steuerberater habt. Den haben wir nicht für euch, aber einen Lebensberater haben wir für euch.
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2: Dinge, die ich lieber mache als Steuererklärung. Oder meintet ihr, die ich noch ungerner mache? Ey, Steuererklärung ist doch wie eine Wurzelbehandlung am Taschenrechner. Jedes Mal, wenn meine Neffen über ihre Hausaufgaben meckern, dann lasse ich die meine Ablage machen. Ja, dann wissen die mal, was nervt. Klar, wenn man jeden Bon von jedem Bleistift, den man gekauft hat, in Klarsichtfolien und korrekt datiert abheftet, dann ist das kein Problem. Aber ich bin leider eher der Typ Schuhkarton. Ja, das Jahr 2025, das ist da hinten in der Adidas-Kiste. Was ich weiß, man kann die Kosten vom Steuerberater auch absetzen. Aber kann ich auch den Therapeuten absetzen, den mein Steuerberater dank mir braucht? Keine Ahnung. Ja, was soll ich machen? Ich kann mir so schwierige Sachen eben nicht merken. Umsatz, Gewinn. Mein Kumpel in Dubai sagt, das wäre das Gleiche. Gut, dass ich als Comedian mit nur sehr kleinen Beträgen zurechtkommen muss. Stellt euch vor, ich hätte was Richtiges gelernt. Und immer dran denken, das Wort Steuer kommt ursprünglich vom Wort Arschteuer.
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Radio Köln ist hier kurz vor einem, ja, knaller Wochenende im wahrsten Sinne des Wortes. Denn die Kölner Lichter, die stehen an. Morgen Abend ab 23 Uhr das große Höhenfeuerwerk am Rhein. Am besten sucht ihr euch da ein schönes Plätzchen und kommt auch früh genug. Und nehmt euer Radiogerät mit, denn Radio Köln überträgt euch die Musik zum Feuerwerk live hier im Radio. Und da habt ihr alles parallel. Und das wird richtig schön. Und außerdem Samstag und Sonntag, Deutz feiert auf der Deutzer Freiheit mit Ständen, mit Food, mit Drinks, mit Bühnenprogrammen, mit Action für die Pens. Also da ist richtig was los. Und es gibt auch noch die Kusama-Nächte ab Samstag. Riesenausstellung, krasser Besucheransturm und bis 2 Uhr nachts haben diese Ausstellung am Samstag und am Sonntag offen. Also kommt da auch gerne vorbei. Könnt ihr einiges erleben am Wochenende hier bei uns in Köln. Wir wünschen euch auf jeden Fall ein schönes Wochenende jetzt mit Over the Rainbow um 6.18 Uhr. Radio Köln ist hier, die Morning Show mit Daniel Wallroth und Israel Kamikawa Kawawawa Ole. So heißt er, glaube ich. So.

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1: Ich bin Daniel Dähling. Guten Morgen. Das FC-Trainingslager endet. Nachfrage nach Klimageräten explodiert und das Wetter leicht bewölkt, heute bis 30 Grad. Letzter Tag des Trainingslagers. Die Profis des 1. FC Köln beenden ihre Woche in Kitzbühel heute noch mit einem Testspiel. Um 12 Uhr geht's gegen Hertha BSC. Morgen gibt's dann bereits die Saisoneröffnung hier bei uns in Köln. Svenja Hein aus unseren News. Was erwartet denn da die Fans?
2: Also ein ganz schön buntes Programm auf jeden Fall. Auf der Bühne stehen nicht nur die Cheerleader des 1. FC Köln, die Domstürmer und Druckluft. Auch Echo Fresh tritt auf und traditionell sind auch die Profimannschaften vom FC am Start. Die Kader der Frauen und Männer für die neue Saison, die werden vorgestellt, Autogramme und Interviews und drumherum gibt's Essens- und Mitmachstände, Hüpfbogen und Co. Fast alle FC-Partner sind da mit Ständen vertreten. Der Eintritt ist komplett kostenlos. Los geht's um 11.11 Uhr und Highlight der Saisoneröffnung ist wie immer das gemeinsame Singen der Hymne mit zehntausenden Fans, Geschäftsführung und natürlich den Profis.
1: Danke, Svenja. Dass der Sommer heißer ist als andere, ist unbestritten und das zeigt sich jetzt auch im Handel. Die Temperaturen der vergangenen Wochen treiben die Nachfrage nach mobilen Klimageräten in die Höhe. Im ersten Halbjahr hat sich der Verkauf mehr als verdoppelt im Vergleich zu vor einem Jahr. Besonders gefragt seien die leistungsstärkeren mobilen Splitgeräte. Die haben eine Innen- und Außeneinheit, das berichtet der Marktforscher NEQ. Die Preise für Geräte lagen im Schnitt ein paar Euro über den Vorjahrespreisen. Die Sommerferienzeit ist nicht für alle Kölnerinnen und Kölner ein Grund zur Freude. Viele Bedürftige in unserer Stadt bekommen derzeit bei den Anlaufstellen der Tafel nämlich keine Lebensmittel. Christina Cessi aus unseren News. Die Tafel macht nämlich Sommerpause.
3: Ja, und das für mehrere Wochen. Erst am 17. August geht's hier weiter. Denn auch Ehrenamtliche brauchen mal eine Pause, sagt die Tafel. 3 Wochen lang gibt es an den vielen Kölner Standorten deshalb keine Lebensmittel. Für viele Bedürftige ist das eine schwere Zeit, obwohl sie als Kunden der Tafel Ersatzgutscheine bekommen. Die Tafel nutzt die Sommerpause aber nicht nur für eine Pause, sondern auch für die Reparatur ihrer Fahrzeuge.
1: Und eine Kölner Einrichtung räumt einen der renommiertesten Preise im deutschen Bibliothekswesen ab. ZB Med, das Informationszentrum Lebenswissenschaften, ist die Bibliothek des Jahres. Der Preis des Deutschen Bibliotheksverbands ist mit 20.000 Euro dotiert. Die Wissenschaftsbibliothek stellt Forschenden, Studierenden und Fachkräften kostenlos wissenschaftliche Literatur, etwa zu den Themen Medizin, Ernährung und Umwelt, zur Verfügung. Die Jury lobt besonders, wie sich die Bibliothek für offene und unabhängige Wissenschaft Daten einsetzt. Und soweit das Wichtigste für Köln mit Daniel Dähling.
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4: Ja, heute kratzen wir an der 30 Grad Marke zum Start ins Wochenende. Temperaturen bis 29 Grad sind angekündigt. Das bei einem Sonne-Wolken-Mix und es bleibt trocken. Morgen dann zu den Kölner Lichtern und der FC-Saisoneröffnung am Rhein-Energiestadion. Temperaturen um die 26 Grad, also sehr, sehr angenehm.
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4: So, da haben wir noch nichts. Falls ihr aber schon was gesehen habt, dann klingelt gerne kostenlos durch. 0800 951 99 99. Und ich gebe es an die anderen Autofahrer weiter. Gute Fahrt.
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4: Am Freitag, dem 31. Juli 2026 mit Dermot Kennedy und Giants. We used to be Giants.

0: Ich weiß nicht, wie es euch geht, aber bei mir ist die Aufregung groß. Denn es wird wieder Zeit für große Augen. Ja, denn hier bei uns in Kölle geht wieder das größte Musiksynchrone-Feuerwerk Europas über die Bühne, beziehungsweise über den Rhein. Morgen Abend gibt's wieder die Kölner Lichter, diesmal unter dem Motto die magische Schule des Feuerwerks. Dies hier, oder die hier, Lady Gaga, wird wohl auch zu hören sein, vielleicht sogar mit diesem Song hier. Abracadabra würde ja zur magischen Schule des Feuerwerks so ein kleines bisschen passen, oder? Und es gibt in diesem Jahr was Neues. Zum ersten Mal wird es eine Drohnenshow geben. 500 Drohnen steigen zum Opening der Kölner Lichter von der Hohenzollernbrücke in den Kölner Nachthimmel, hat uns Veranstalter Werner Nolden im Radio Köln-Interview verraten.
1: Also um 23 Uhr kommt da nicht das Feuerwerk, wo alle mitrechnen, sondern erst fliegen die Drohnen, auch wie wir das von unserem Chefbürotechniker Georg Aleph kennen, natürlich als Geschichte präsentiert. Darüber freue ich mich riesig.
0: Ja, klitzekleiner Hinweis für euch. Die Drohnenshow, die ist

0: Nicht von überall gut sichtbar, also keine 360-Grad-Ansicht. Am Ufer Höhe Bastei oder auf der anderen Seite Höhe Tanzbrunnen Rheinpark. Da seid ihr aber mit dem Blick in Richtung Hohenzollernbrücke gut aufgestellt, im wahrsten Sinne des Wortes. Und optisch will Cheffeuerwerker Georg Alef zur Geschichte noch nichts verraten. Aber er hat schon seit langem diesen Traum, mit Drohnen einen Phönix an den Kölner Nachthimmel zu malen.
1: Wir haben es fest mit in die Story eingebaut, sodass sie in die magische Schule des Feuerwerks passt. Ne? Naja, und wenn dann vielleicht der Phönix uns doch nochmal einen Besuch abstattet, ist das ja schick.
0: Schauen wir mal, was wird. Allerdings wird in diesem Jahr alles ein kleines bisschen anders. Der Rhein, der hat nämlich zu wenig Wasser. Deshalb gibt es den Schiffskonvoi diesmal in verkürzter Version von Nil aus Richtung Dom. Das Feuerwerk, das bleibt aber so groß wie geplant. Und auch wie geplant überträgt Radio Köln wie immer die Musik zum Feuerwerk. Live für euch im Radio mit einer kleinen Sondersendung. Morgen ab 22 Uhr. 22 Uhr. Das ist richtig. Also, einschalten und Spaß haben. Hier kommt Holly Humberstone mit To Love Somebody um 6.41 Uhr.

Holly Humberstone. Witziger Name, oder? To Love Somebody im besten Musikmix für Köln. Hier ist Radio Köln, die Morning Show um 6.45 Uhr. Und wir starten rein in einen, ja, erstmal bewölkten Freitag. Allerdings kommt später die Sonne besser durch. Heute bei Temperaturen bis zu 30 Grad. Morgen dann ein bisschen kühler zu den Kölner Lichtern oder zur FC-Saisoneröffnung. Temperaturen um die 26 Grad. Wir gucken auf die Straßen. Blitzer habt ihr noch keine gemeldet, aber der längste Stau von den Kölner Autobahnen, der kommt von der A4 Aachen-Köln zwischen dem Kreuz West und Klettenberg. Ihr habt ja gerade 8 Minuten Stauzeit. Wenn ihr schon was gesehen habt, Staus, Blitzer, Unfälle, sagt's mir, ich geb's weiter. 0800 951 99 99. So, und jetzt lassen wir das Saxophon spielen. Von Big Mountain, Baby, I Love Your Way aus den 90ern. Viel Spaß dabei.

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1: Mit Danny Hoppe, guten Morgen. Vor wenigen Tagen war bekannt geworden, dass sich ein KI-Modell des Entwicklers OpenAI bei einem Test selbstständig gemacht hatte und in Systeme einer anderen Firma eingedrungen war. Das hatte auch bei Experten große Sorgen ausgelöst. Die dürften jetzt aber nochmal größer werden, denn auch der OpenAI-Rivale Anthropic meldet einen ähnlichen Zwischenfall. Auch dort hat die KI bei einem Test 3 unbeteiligte Organisationen gehackt. Marc Weiß aus dem News-Team, diesmal gab es aber offenbar ein Missverständnis bei den Tests. Bedingungen. Was ist da schiefgelaufen?
2: Also es gab eine Partnerfirma für diesen Test, die sollte eigentlich dafür sorgen, dass die KI nicht ins offene Internet kommt. Das hat diese Firma aber wohl aufgrund eines Missverständnisses anders programmiert, sodass die Anthropic-KI ins Netz konnte. Sie hat also Systeme gehackt, hatte es aber leichter als vor ein paar Tagen bei OpenAI. Da ist die KI ja quasi ausgebrochen ins Internet. Bei diesem Test war jetzt von Anfang an das Netz offen. Viel schöner macht es das nicht. Fakt ist, auch hier ist eine KI eigenständig in andere Systeme eingedrungen.
1: Ja, und wie ist das jetzt zu bewerten?
2: Boah, ganz schwierig. Es gibt Leute, die sagen, jetzt haben wir Skynet gestartet, morgen kommt der Terminator. Andere sagen, das ist natürlich auch ein super Marketing-Effekt. Also nach diesen Meldungen kennt jeder die Firmen. Und es ist ja auch schon ein bemerkenswerter Zufall, dass nur ein paar Tage nach dem Vorfall bei OpenAI sich jetzt ein Konkurrent meldet und sagt, oh sorry, aber unsere KI kann das auch. Aussagekräftiger ist da wahrscheinlich dieser Appell von über 1000 Programmierern an die US-Regierung, die KI-Entwicklung zu regulieren, weil es sonst gefährlich wird. Ich denke, das sollte man wirklich ernst nehmen.
1: Danke, Marc. Und jetzt weitere Meldungen im Überblick. Das Bundeskartellamt nimmt aktuell die Benzinpreise der Mineralölkonzerne unter die Lupe und trifft dabei offenbar auf Widerstand. Zwei Konzerne wehren sich und wollen ihre Daten nicht vorlegen. Sie haben beim Oberlandesgericht Düsseldorf Beschwerde eingelegt, das meldet die Bild. Die Hamas im Gazastreifen ist offenbar dazu bereit, ihre Waffen abzugeben. Das hat US-Präsident Trump mitgeteilt. Eine offizielle Stellungnahme der Hamas gibt es aber noch nicht und auch noch keine Reaktion aus Israel. Mobile Klimaanlagen erleben wegen der Hitzewellen gerade einen Boom. Im ersten Halbjahr wurden in Deutschland rund 387.000 von ihnen verkauft. Das sind mehr als doppelt so viele wie im Vorjahreszeitraum. Das hat das Marktforschungsinstitut NEQ mitgeteilt. Wer heute Nachmittag ins Auto steigt, muss damit rechnen, dass es voll wird. Denn dann hat ganz Deutschland Sommerferien. Als letztes Bundesland startet auch Bayern in die Sommerpause. Der ADAC geht deshalb davon aus, dass dieses Wochenende eines der staureichsten werden könnte, vor allem im Süden. Aber auch in Richtung Küste dürfte es wieder voll werden. Laut ADAC verschärfen rund 1000 Baustellen und Sperrungen die Lage nochmal zusätzlich. Und das waren die Nachrichten mit Danny Hoppe.
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3: 17 Grad zum Start in eurem Freitagmorgen hier bei uns in Köln. Temperaturen steigen heute auf 29 Grad maximal bei einem Sonne-Wolken-Mix und es bleibt trocken. Morgen dann Temperaturen um die 26 Grad.
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3: So, hier ist noch nichts los an der Blitzerfront. Keine größeren Staus in der Innenstadt, aber auf der A4. Aachen-Köln zwischen dem Kreuz West und Eiffeltor habt ihr schon 20 Minuten plus. Hier bitte das Einplanen auf dem Weg zum Job. Und falls ihr auch schon was gesehen habt, Staus, Blitzerunfälle, sagt gerne kostenlos Bescheid. 0800 951 99 99.
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3: Das bin ich und das hier sind David Guetta und Sia mit Beautiful People im besten Musikmix für Köln. Schönen Freitagmorgen.

0: Lene Marlin aus den 90ern. Sitting down hier im besten Musikmix für Köln. 7.10 Uhr haben wir es gleich am Freitagmorgen. Radio Köln ist hier die Morning Show. Mit mir, Daniel Wallroth. Und Breaking News: Im Trainingslager des 1. FC Köln, da ist richtig was schiefgelaufen.
1: Als meine Klimaanlage nachts angefangen hat zu blubbern. Und dann war ich irgendwie um 5 Uhr schon wach und konnte nicht mehr einschlafen. Aber den Schlaf habe ich mir heute nachgeholt.
0: Ja, da bin ich aber beruhigt. Wir müssen uns also keine Sorgen machen um den Sportgeschäftsführer des 1. FC Köln, den Thomas Kessler. Und wenn das einzige Problem gewesen ist im Trainingslager in Kitzbühel, dann kann das Fazit nach einer Woche ja nur positiv ausfallen. Aber wir hören mal nach bei FC-Reporter Guido Ostrowski. Hallo Guido und Grüße nach Kitzbühel.
2: Hallo und Grüße zurück nach Köln.
0: Guido, was gibt's von dir? Eine 10 von 10 fürs Trainingslager oder wie?
2: Nee, Höchstwertung gibt's nicht. Besser geht ja immer. Der Trainingsplatz lag zum Beispiel nicht direkt vor der Haustür. War vom Mannschaftshotel bis zum Coasa-Stadion immer so eine Fahrt von einer Viertelstunde. Außerdem gibt es am Mittag zum Abschluss ja noch ein Testspiel gegen Hertha BSC. Mal abwarten, wie gut das läuft, ob sich die Trainingsarbeit schon auszahlt. Aber hey, ansonsten Daumen hoch. Das war eine Woche, die sich total gelohnt hat. René Wagner hat sehr konzentriert und intensiv mit der Mannschaft gearbeitet. Da war Zug drin, da ist es auch oft laut geworden auf dem Platz, was Wagner immer wieder einfordert. Die Neuzugänge kommen immer besser rein. Auch die jungen FC-Talente haben sich zeigen können. Überhaupt finde ich die Stimmung im gesamten Team auffällig gut. Besser als in den Vorjahren. Du hörst, da lässt sich drauf aufbauen.
0: Ja, und dann wollen wir die Fans auch nicht vergessen. Ne? Auch die haben zur guten Stimmung im Trainingslager zugetragen.
2: Wenig überraschend, ja. So rund 500 sind ja dabei gewesen. Über die Woche haben die Mannschaft bei jeder Trainingseinheit super unterstützt. Immer wieder auch mit Applaus bei gelungenen Aktionen. Einfach eine schöne Atmosphäre, wofür sich der FC dann auch traditionell mit einem Fanabend bedankt hat. Trainerteam, Mannschaft sind vorbeigekommen, haben Autogramme gegeben, Fotos gemacht. Passt.
0: Sehr gut. Danke dir, Guido, für deine Eindrücke aus dem Trainingslager in Kitzbühel, das heute auch zu Ende geht. Um 12 Uhr wird dann noch das Testspiel gegen Hertha angepfiffen. Und dann geht's ab nach Hus. Viel Spaß und gute Rückreise.
2: Danke. Und bis bald in Köln.
0: Ja, soweit, so gut aus dem FC-Trainingslager. Und jetzt geht's weiter mit Musik von Miley Cyrus und Flowers um 7.12 Uhr. 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

0: Radio Köln ist hier, die Morning Show mit Daniel Wallroth. Schönen Freitagmorgen um 7.18 Uhr und wir gucken aufs Wetter. Heute Morgen ja eher noch trüb, aber ab Nachmittag zeigt sich die Sonne dann mehr, heute bei Temperaturen bis 29 Grad. Und wir gucken auf die Straßen, da ist der Thomas unterwegs. Guten Morgen.
1: Auf der Frankfurter Straße, genau in der Mitte zwischen Wiener Platz und Mülheimer Bahnhof vorm Rewe. Der blitzt in beide Richtungen, wenn ihr schneller seid als 30. Gute Fahrt, tschüss.
0: Danke dir, Thomas, fürs Melden. Und falls ihr auch noch was gesehen habt, klingelt gerne kostenlos durch. 0800 951 99 99. Vor den Nachrichten um 7:30 mit Daniel Dähling gibt es noch Musik von Kygo. Außerdem Rick Astley mit dabei. Und das hier ist Lady Gaga mit Alejandro. Ja.

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1: Ich bin Daniel Dehling. Guten Morgen. Letztes Testspiel im FC-Trainingslager. Ganz Deutschland hat jetzt Sommerferien und das Wetter einige Wolken, heute bis 30 Grad. Der SFC Köln beendet sein Trainingslager in Kitzbühel mit einem Testspiel gegen Hertha BSC. Anpfiff ist um 12 Uhr und Trainer René Wagner erwartet da eine spannende Aufgabe. Nicht nur aufgrund der hohen Temperaturen, sondern auch, weil die Hertha schon viel weiter in der Saisonvorbereitung ist.
2: Die Hertha haben dann nächste Woche einen Auftakt. Die werden frisch sein, die werden auch heiß sein. Haben jetzt die Vorbereitung quasi für sich schon abgegolten. Wir sind jetzt in der dritten Woche oder haben die dritte Woche dann beendet mit dem Spiel. Deswegen sind wir in einer anderen Verfassung. Aber nichtsdestotrotz sind wir da in der Lage, auch mitzugehen.
1: Im Anschluss an das Testspiel reist der FC dann aus Kitzbühel ab. Und morgen sind Trainerteam und Mannschaft dann bei der Saisoneröffnungsfeier auf den Stadion Vorwiesen. Die kostenlose Feier beginnt um 11.11 Uhr morgen. Der Wochenendausflug nach Brüssel und Paris oder der Tagesausflug nach Aachen. Bei allem wird die Bahnanreise weiter kompliziert bleiben. Die Deutsche Bahn hat nämlich jetzt bestätigt, dass die Strecke Köln-Aachen noch für mehr als eine Woche gesperrt bleiben muss. Christina Czesny aus den News, was dauert denn da so lange?
3: Also bei Horrem ist vor über einer Woche ein Bauzug entgleist und hat zwei Weichen zerstört. Hier sei ein kompletter Neubau nötig, sagt die Bahn. Das Problem, für die speziellen Weichen sei eine Maßanfertigung nötig und das dauert. Bis zum 10. August können deshalb keine Regionalzüge durchgehend zwischen Köln und Aachen fahren. Ihr müsst auf die S-Bahn oder auf Busse ausweichen. Den Fernverkehr leitet die Bahn um. Die Folge ist eine Stunde mehr Fahrzeit. Die Bahnstrecke ist wegen Bauarbeiten bereits seit Ende Juni gesperrt.
1: Danke, Christina. Seit einem Monat verlangt der Kölner Dom Eintritt von Besuchern. Mit dem, was bisher reingekommen ist, kann der Dom die Hälfte der täglichen Kosten decken. Also alles für Betrieb und Erhalt. Und das kostet jeden Tag 44.000 Euro. Ob das Domkapitel bisher zufrieden ist, lässt es noch offen. Eine umfassende Bilanz zu Besucherzahlen und Einnahmen will es erst nächstes Jahr ziehen. Aber die Besucher seien zufrieden. Der Dom sei leiser und würdiger als früher. 12 Euro kostet der reguläre Domeintritt. Es gibt aber Ausnahmen. Deutschland macht Sommerferien. Ab dem Nachmittag haben alle Kinder in Deutschland frei. Bayern startet heute als letztes Bundesland in die Sommerferien. Damit sind jetzt 9 Tage lang alle Bundesländer gleichzeitig im Ferienmodus. Bald vorbei sind die Ferien schon in Hessen, Rheinland-Pfalz und im Saarland. Da startet schon am 10. August die Schule wieder. Auf radioköln.de gibt es weitere Meldungen von uns. Ich bin Daniel Dehling.
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4: Wir starten in den Freitag hier bei uns in Köln mit Temperaturen um die 17 Grad. Also relativ angenehm. Heute bis zu 29 Grad maximal. Und das bei einem Sonne-Wolken-Mix. Es bleibt auf jeden Fall erstmal trocken. Und auch morgen kein Regen in Sicht zu den Kölner Lichtern oder zur FC-Saisoneröffnung. Und das bei Temperaturen um die 26 Grad.
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4: Vera ist unterwegs und sagt, Achtung, Blitzer auf der Luxemburger Straße Richtung Barbarossaplatz. Und zwar steht der zwischen Weißhausstraße und dem Stadtarchiv. Tempo 30 ist erlaubt. Petra hat einen gesehen auf dem Pfälzischen Ring, stadtauswärts, Höhe des Messekreisels. Hier ist 50. Und der Thomas sagt, Achtung, Blitzer in Mülheim auf der Frankfurter Straße zwischen Mülheimer Bahnhof und Wiener Platz. Hier ist 30. Auf den Straßen im Stadtgebiet haben wir keine größeren Staus. Wir gucken aber auf die Autobahnen. Da habe ich einen längeren für euch. Und zwar auf der A4. Aachen-Köln zwischen dem Kreuz West und Klettenberg. Hier dauert es gerade 14 Minuten länger. Falls ihr auch noch was gesehen habt, Staus, Blitzer, Unfälle, sagt gerne kostenlos Bescheid. 0800 951 99 99.
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4: Das bin ich. Schönen Freitagmorgen mit George Ezra und Blame It On Me.

Das sind die 90er bei uns mit Aerosmith und I Don't Want to Miss a Thing, so heißt der Song. 7:41 Uhr, Radio Köln ist hier die Morning Show mit Dans & Boone und Beautiful Things im besten Musikmix für Köln. Habt einen schönen Start in diesen Freitagmorgen. 4-0.

0: 7.45 Uhr haben wir es gleich. Radio Köln ist hier, die Morning Show mit Daniel Wallroth. Und Hitze kann euch nichts, Niedrigwasser kann euch auch nichts. Deshalb sind wir alle bereit für die Kölner Lichter 2026. Morgen ist es wieder soweit. Christina Chesney aus dem Radio Köln Frühteam. Du bist auch schon hyped.
1: Ja, also man muss ja wirklich sagen, Kölner Lichter ist ja nicht selbstverständlich. Ne? Es gab ja eine kleine Pause von 2020 bis 2024. Aber seit dem letzten Jahr sind die Kölner Lichter wieder zurück. Immerhin ja, Europas größtes musiksynchrones Feuerwerk. Mhm. Ja, und natürlich überträgt Radio Köln die Musik zum Feuerwerk wie gewohnt synchron. Das heißt, damit ihr die Musik, egal wo ihr seid, passend zum Feuerwerk hören könnt, packt ein UKW-Radio ein. Und dann gibt's morgen ab 22 Uhr hier bei Radio Köln eine kleine Sondersendung und dann natürlich den Kölner Lichter Soundtrack.
0: Ja, apropos Soundtrack, das Motto der Kölner Lichter ist ja in diesem Jahr die magische Schule des Feuerwerks. Da wird's ja bestimmt auch die passende Musik geben. Und du hast schon mal überlegt, was da so kommen könnte, ne?
1: Ja, also noch ist die Playlist nicht offiziell draußen, aber ich glaube, die Songs hier würden doch ganz gut passen, ne? Zum Beispiel Lady Gaga mit Abracadabra. Oder auch Queen, A Kind of Magic. Oder vielleicht auch Bab mit Du kannst Zauberer.
2: Lass mir uns tatsächlich an. Und mir deshalb halt diesmal, da du wirklich.
1: Ja, das wird doch gut passen, ne?
0: Absolut. Bei dem Motto, dieses Jahr die magische Schule des Feuerwerks, könnte ich mir aber auch ganz gut das hier vorstellen, oder?
1: Oh. Mhm. Ja, das wäre auch geil.
0: Ein Soundtrack von Harry Potter.
1: Ja, und ihr wisst ja Bescheid, es gibt auch eine Premiere. Ihr bekommt nicht nur Feuerwerk, sondern zum ersten Mal auch eine Drohnenshow mit 500 Drohnen über der Hohenzollernbrücke. Und damit ihr die gut sehen könnt, solltet ihr euch einen Platz nördlich der Brücke suchen. Also Höhe Bastei zum Beispiel oder im Rechtsrheinischen dann eher Richtung Tanzbrunnen. Da sollte das ganz gut gehen.
0: Ja, ich stehe auf jeden Fall am Tanzbrunnen und werde mir das Ganze reinziehen. Ne, Mama kommt auch zu Besuch, freue ich mich sehr drauf.
1: Sehr
0: die Kölner Lichter 2026 morgen Abend am Rhein. Und die passende Musik bekommt ihr in unserer Sondersendung ab 22 Uhr hier bei Radio Köln. Und denkt dran, über ein UKW-Radio zu hören, denn über den Internetstream gibt es ja immer so eine kleine Verzögerung. Da wäre das musiksynchrone Feuerwerk nicht mehr ganz so musiksynchron. So,
1: schade.
0: Und wir freuen uns jetzt auf die Kölner Lichter vor mit den Black Fools und dem Soundtrack dieses tollen Events am Wochenende hier bei uns in Köln. Hier kommen die Kölner Lichter.

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1: Mit Danny Hoppe. Guten Morgen. Tanken ist zurzeit für viele Autofahrer wieder eine Qual. Der Tank ist voll, das Portemonnaie leer. Seit Wochen verspricht uns das Kartellamt ja schon, die Rekordpreise an den Tankstellen im Auge zu behalten. Jetzt gibt es offenbar auch eine umfangreiche Überprüfung, aber zwei Mineralölkonzerne wollen das verhindern und ziehen gegen das Kartellamt vor Gericht. Marc Weiß aus dem News-Team, was ist da los?
2: Ja, also das ist jetzt wirklich interessant. Das Kartellamt will von allen 12 Eigentümern der deutschen Raffinerien genaue Daten zur Preiskalkulation haben, also was kostet die Herstellung von Diesel und Benzin, wie hoch sind die Transportkosten und so weiter. Man will prüfen, ob die Preise an der Tanke wirklich angemessen sind oder ob die Konzerne den Iran-Krieg nutzen, um sich die Taschen voll zu machen. Also wir wissen inzwischen ja, dass die Mineralölwirtschaft ihre Gewinne zum Teil verdoppelt hat. Es gab ja erst gestern eine Bilanz. Und jetzt wird wirklich genau geprüft. Endlich werden viele sagen, zwei Konzerne wollen das aber nicht und haben Beschwerde beim Oberlandesgericht Düsseldorf eingelegt. Das hat ein Kartellamtssprecher der Bild bestätigt. Namen hat er nicht genannt. Die Firmen sagen, dass sie die riesigen Datenmengen einfach in der vorgegebenen Zeit nicht zusammenstellen könnten. Also das hat jetzt schon einen starken Beigeschmack, finde ich ehrlich gesagt. Es sorgt auf jeden Fall dafür, dass die Prüfungen der Konzerne bis zur Gerichtsentscheidung verzögert werden. Und wann das Gericht entscheidet, ist nicht klar.
1: Danke, Marc. Und jetzt weitere Meldungen im Überblick. Der Druck auf FIFA-Chef Infantino wird größer. Sein geplanter Investorendeal für die WM wird immer unwahrscheinlicher. Nachdem die UEFA mit einem WM-Boykott droht, stellt sich auch der nächste Verband geschlossen gegen einen Investorendeal. Der für Nord- und Mittelamerika sowie die Karibik zuständige Verband CONCACAF. Die Bundesagentur für Arbeit stellt am Vormittag in Nürnberg die neuen Arbeitsmarktzahlen für den Juli vor. Die Zahl der Menschen ohne Job dürfte wieder raufgehen, weil in vielen Bundesländern die Sommerpause begonnen hat. Auf der beliebten thailändischen Urlaubsinsel Koh Samui wird das Wasser knapp. Der Grund ist eine anhaltende Dürre. Bewohner und Unternehmen müssten sich auf vorübergehende Ausfälle bei der Wasserversorgung einstellen, melden thailändische Medien. Viele Hotels kaufen demnach zusätzlich Wasser, das per Tankwagen auf die Insel kommt. Alkoholfreies Bier wird in Deutschland immer beliebter, vor allem bei jungen Menschen. Diesen Trend beobachten wir schon seit Jahren und er wird jetzt noch einmal in einer neuen YouGov-Umfrage bestätigt. Demnach trinken jüngere Menschen vor allem auch nach dem Sport gerne alkoholfreies Bier. Grundsätzlich hat das Bier in der Generation Z und auch bei den Millennials schwer. 44% der Befragten sagten, dass sie überhaupt kein Bier trinken. Wenn Alkohol getrunken wird, dann ist das laut Umfrage vor allem bei Treffen mit Freunden, auf Partys, beim Essen oder im Urlaub der Fall. Und das waren die Nachrichten mit Danny Hoppe.
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3: Mit einem Sonne-Wolken-Mix geht's in den Freitagmorgen. Da ist bei Temperaturen um die 17 Grad, also relativ angenehm. Später wird's dann auch wieder richtig angenehm heiß, bei Temperaturen um die 30 Grad. Und morgen dann relativ, angenehm. 26 Grad zu den Kölner Lichtern, kann man nicht meckern und es bleibt vor allem auch trocken.
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3: Da ist einiges los. Unter anderem hat Vera einen Blitzer gesehen auf der Luxemburger Straße Richtung Barbarossaplatz zwischen Weißhausstraße und dem Stadtarchiv. Hier bitte ganz besonders vorsichtig fahren. Patrick hat auch was gesehen. Guten Morgen.
4: Auf der A1 in Fahrtrichtung Dortmund an der Ausfahrt Köln-Niel steht immer noch der Blitzkasten und blitzt bei Tempo 80. Ich wünsche allen ein schönes, sonniges Wochenende.
3: Das wünsche ich dir auch. Danke dir, Patrick, fürs Melden. Ina sagt, Achtung in Delbrück. Auf der Walterstraße beim Kindergarten blitzen sie bei 30. Ihr denkt natürlich dran, trotz Sommerferien vor Schulen und Kitas immer ganz besonders vorsichtig zu fahren. Petra sagt, Achtung auf dem Pfälzischen Ring statt auswärts, Höhe vom Messekreisel. Hier ist Tempo 50 erlaubt, da stehen sie auch. Und Christina und Thomas haben einen Blitzer entdeckt in Mülheim auf der Frankfurter Straße zwischen Mülheimer Bahnhof und dem Wiener Platz. Hier ist Tempo 30 erlaubt. Innerstädtisch keine größeren Staus, genauso auf den Autobahnen. Falls ihr noch was gesehen habt, klingelt gerne kostenlos durch. 0800 951 99 99.
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3: Am Freitag. Schönes Wochenende mit Roxette und Fading Like a Flower.

0: 8.12 Uhr, es wird sich gefälligst geliebt, in allen Farben und Formen, morgen in Moers im Kreis Wesel. Radio Köln ist hier, die Morningshow mit Daniel Weyroth und ja, morgen wird dann der CSD da gefeiert und wenn wir CSD hören, müssen wir natürlich an vergangenes Wochenende denken, an Berlin und den Anschlag, bei dem eine Person getötet wurde und viele weitere verletzt wurden. Der Verein Slam and Friends Moers organisiert den CSD in Moers und dazu gehört auch Martin Fenton und er sagt, der Anschlag in Berlin, der hat ihn mehr als geschockt.
1: Ich dachte mir, oh Gott, nicht schon wieder so eine Aktion. Ist jetzt selbst ein CSD nicht mehr sicher. Dann war die zweite Aktion direkt WhatsApp geguckt. Die Freunde, die in Berlin sind, angeschrieben, ob es denen gut geht. Die haben glücklicherweise kaum was davon mitbekommen.
0: Ja, erstmal hat es bei ihm so ein mulmiges Gefühl ausgelöst, als er auch an den CSD in Moers gedacht hat. Aber jetzt ist er voller Tatendrang.
1: Ich sehe es so, wir müssen auf jeden Fall jetzt Fahne zeigen. Alleine für die Verletzten, wir ziehen das auf jeden Fall durch. Also wir lassen uns da nicht unterkriegen, jetzt erst recht.
0: Ja, er und der Verein sind auch in enger Absprache mit der Polizei. Ob mehr Einsatzkräfte vor Ort sein werden oder welches Konzept geplant ist, dazu gibt es aus taktischen Gründen aber aktuell keine Auskunft. Auch Christian Pelik ist am Samstag in Moers mit dabei. Er ist Mitveranstalter vom Christopher Street Day in Neukirchen-Flüen, der Ende August stattfinden soll. Und er hat eine Bitte.
2: Alle, die sagen, jo, ich möchte jetzt irgendwie die queere Community supporten, kommt zu den kleinen CSDs, kommt nach Moers, kommt nach Neukirchen-Flüen, unterstützt die queere Community, unterstützt die rechte queere Menschen.
0: Jawohl, bitte. Morgen startet der CSD in Moers um 16 Uhr am Königlichen Hof. Und wir wünschen euch, dass ihr friedlich und bunt feiern könnt. Radio Köln ist hier mit Two Colors und dem Safri Duo. Cynical im besten Musikmix für Köln um 8.14 Uhr.

0: Radio Köln ist hier. 8.20 Uhr haben wir es am Freitagmorgen und ich bin ja eigentlich gar kein Fan von so Floskeln wie lasst euch verzaubern. Aber heute passt ganz gut. Also wie der Hase in den Hut. Denn in Köln sind heute zwei Nachwuchszauberer zu Gast. Quasi die Ehrlich Brothers 2.0. Denn sie sind auch Brüder und haben sogar bei den echten Ehrlich Brothers gelernt. Also wie krass ist das denn bitte? Jamie und Julian nennen sich Two Magic. Die beiden sind gerade mal 17 und 15 Jahre alt und stehen trotzdem schon mit ihrer eigenen Show im Senftöpfchen auf der Bühne in der Kölner Altstadt. Gestern waren sie noch bei uns zu Gast und haben erzählt, dass sie zwar sehr, sehr unterschiedlich sind, ihre gemeinsame Leidenschaft sie dann doch aber verbindet.
1: Zauberei ist das, was eben uns verbindet, was wir eben zu zweit machen. Und natürlich gibt es, wir sind Brüder, es gibt, wir sind Geschwister, im Endeffekt, es gibt natürlich auch mal Streitereien. Aber das ist auch gut so, dass jeder irgendwie eine andere Meinung hat, vielleicht auch zu Tricks, wie man jetzt die Show hier aufbaut, was man jetzt hier reinmacht. Das geht halt häufig auch in der Showentwicklung um die Detailfragen, wo man dann sich auch mal vielleicht kurz streitet, ehrlicherweise gesagt. Aber ganz ehrlich, das kriegt man ganz schnell wieder in den Griff, weil die Zauberei einfach das ist, was wir eben zusammen machen und was uns zusammen Spaß macht.
0: Ja, und sie haben natürlich auch für uns gezaubert. Das seht ihr auf den Radio Köln Social Media Kanälen. Oder ihr erlebt heute Abend Jamie und Julian alias Two Magic live im Senftöpfchen in der Altstadt. Radio Köln ist hier am Freitag.

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1: Ich bin Daniel Dähling. Guten Morgen. FC zwischen Trainingslager und Saisoneröffnung. Alkoholfreie Biere werden immer beliebter und das Wetter oft bewölkt bei 19 Grad aktuell. Letzter Tag des Trainingslagers. Die Profis des 1. FC Köln beenden ihre Woche in Kitzbühel heute noch mit einem Testspiel. Um 12 Uhr geht's gegen Hertha BSC. Morgen gibt's dann bereits die Saisoneröffnung hier bei uns in Köln. Svenja Hein, und da gibt's wieder ein Riesenprogramm.
2: Auf der Bühne stehen nicht nur die Cheerleader des 1. FC Köln, die Domstürmer und Druckluft. Auch Echo Fresh tritt auf und traditionell sind auch die Profimannschaften vom FC am Start. Die Kader der Frauen und Männer für die neue Saison, die werden vorgestellt, geben Autogramme und Interviews und drumherum gibt's Essens und Mitmachstände, Hüpfbogen und Co. Fast alle FC-Partner sind da mit Ständen vertreten. Der Eintritt ist komplett kostenlos. Los geht's um 11.11 Uhr und Highlight der Saisoneröffnung ist wie immer das gemeinsame Singen der Hymne mit zehntausenden Fans, Geschäftsführung und natürlich den Profis.
1: Die Deutschen greifen weiter gerne zum Bier, doch immer häufiger ist kein Alkohol drin. Eine YouGov-Umfrage sagt, bei Menschen unter 45 greift jeder Fünfte zur alkoholfreien Variante. Über alle Altersstufen hinweg sind es etwas weniger. Beim oder nach dem Sport ist alkoholfreies Bier deutlich gefragter. Die Mehrheit der Frauen trinkt in der Umfrage gar kein Bier, bei den Männern sagt jeder Dritte nein. Die Sommerferienzeit ist nicht für alle Kölnerinnen und Kölner ein Grund zur Freude. Viele Bedürftige in unserer Stadt bekommen aktuell bei den Anlaufstellen der Tafel nämlich keine Lebensmittel. Christina Czesny aus unserer News. Die Tafel macht nämlich Sommerpause.
3: Ja, und das für mehrere Wochen. Erst am 17. August geht's hier weiter. Denn auch Ehrenamtliche brauchen mal eine Pause, sagt die Tafel. 3 Wochen lang gibt es an den vielen Kölner Standorten deshalb keine Lebensmittel. Für viele Bedürftige ist das eine schwere Zeit, obwohl sie als Kunden der Tafel Ersatzgutscheine bekommen. Die Tafel nutzt die Sommerpause aber nicht nur für eine Pause, sondern auch für die Reparatur ihrer Fahrzeuge.
1: Eine Kölner Einrichtung räumt einen der renommiertesten Preise im deutschen Bibliothekswesen ab. ZB Med, das Informationszentrum Lebenswissenschaften, ist die Bibliothek des Jahres. Der Preis des Deutschen Bibliotheksverbands ist mit 20.000 Euro dotiert. Die Wissenschaftsbibliothek stellt Forschenden, Studierenden und Fachkräften kostenlos wissenschaftliche Literatur zur Verfügung, etwa zu den Themen Medizin, Ernährung und Umwelt. Die Jury lobt besonders, wie sich die Bibliothek für offene und unabhängige Wissenschaftsdaten einsetzt. Und soweit das Wichtigste für euren Morgen. Ich bin Daniel Dähling.
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4: Temperaturen aktuell um die 19 Grad zum Start in euren Freitag. Bis 29 Grad erreichen wir dann heute maximal. Es bleibt auf jeden Fall trocken und das bei einem Sonne-Wolken-Mix. Morgen dann zu den Kölner Lichtern auch kein Regen in Sicht. Das ist schon mal Jod. Und das bei Temperaturen um die 26 Grad.
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4: Guten Morgen auf die Straßen. Und da ist Guido unterwegs. Guten Morgen, Guido.
5: Guten Morgen, alle zusammen auf der Luxemburger Straße, stadteinwärts. Kurz hinter dem Gericht steht auf der rechten Seite so ein kleines Gästchen. Das macht Fotos, wenn du schneller als 30 fährst, die hier erlaubt sind.
4: Guido, ich danke dir fürs Melden. Patrick sagt, Achtung, Blitzer auf der 1 Richtung Leverkusen an der Ausfahrt Nil, hier ist Tempo 80. Ina hat einen Blitzer gesehen in Delbrück auf der Walterstraße beim Kindergarten bei Tempo 30. Ihr denkt natürlich dran, vor Schulen und Kitas auch trotz Sommerferien ganz besonders vorsichtig zu fahren. Petra sagt, Achtung, Blitzer, Pfälzischer Ring statt auswärts in Höhe des Messekreisels bei 50. Und Christina und Thomas sagen, Achtung, in Mülheim auf der Frankfurter Straße wird auch geblitzt. Und zwar zwischen Mülheimer Bahnhof und Wiener Platz bei Tempo 30. Ansonsten auf den Straßen keine größeren Staus. Falls ihr noch was gesehen habt, schickt eine WhatsApp-Sprachnachricht ins Studio 0221 951 99 99.
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4: Und hier kommt zum Start in euren Freitag Sexy Shakira mit Die Die.

0: Um 8.41 Uhr gehen wir mal zusammen aufs Wasser. Ja, Schiffe spielen bei den Kölner Lichtern ja eine große Rolle. Von da wird das Feuerwerk abgeschossen. Und viele tausend Zuschauer verfolgen das große musiksynchrone Feuerwerk an Bord und genießen auch vorher den Schiffskonvoi entlang des Kölner Rheinufers. Diesmal ein kleines bisschen anders. Extremes Niedrigwasser hat Veranstalter Werner Nolden mit Polizei und Stadt eine Krisensitzung machen lassen.
1: Wir haben uns entschieden, den Schiffskonvoi umzulegen. Er kommt also nicht mehr aus Richtung Ports in die Innenstadt, sondern umgekehrt jetzt von Niel Mühleheim hier in die Innenstadt. Wir spielen trotzdem eine kleine Durchfahrtsmusik und die Leute können mit den Handys blinken.
0: Ja, also die Show für alle am Ufer, die bleibt die gleiche. Allerdings musste das Schiff, von dem das Feuerwerk abgeschossen wird, ausgetauscht werden. Es braucht nämlich eins mit ganz, ganz wenig

0: Tiefgang.
1: Es ist ein bisschen teurer. Es kommt jetzt nicht mehr aus Duisburg, es kommt jetzt aus Mannheim. Und es ist die gleiche Größe, gleiches Feuerwerk. Es wird kein Funke fehlen am Himmel.
0: Sehr gut. Und zusätzlich gibt es auch dieses Jahr zum ersten Mal eine Drohnenshow. 500 Drohnen über der Hohenzollernbrücke. Aber Achtung, das könnt ihr nicht von überall gleich gut sehen, sagt der Veranstalter.
1: Richtig, die müssen sich so vorstellen wie ein Flachbildschirm zu Hause. Den kann man nur von vorne sehen. Die Drohnen stehen über der Hohenzollernbrücke. Man sollte also nördlich der Hohenzollernbrücke stehen. Also da, wo die Bastei ist. Linksrheinig oder rechtsrheinig, da wo der Tanzbrunnen ist. Wenn Sie da stehen, sehen Sie wunderbar die Drohnenshow und hören auch die Musik zur Drohnenshow und anschließend natürlich auch zum Feuerwerk.
0: Und einen Spot, an dem ihr die Drohnenshow und dann auch das Feuerwerk perfekt genießen könnt, ist die Tribüne am Basteiufer. 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Die Telefonleitung ist jetzt 5 Minuten lang geöffnet. Unter allen, die durchkommen, losen wir danach aus. 0221 951 99 99. Viel Glück!

Radio Köln ist hier, 8.46 Uhr am Freitag. Wir starten größtenteils wolkig in den Tag, aber es bleibt heute trocken. 20 Grad im Moment, bis zu 29 Grad erreichen wir maximal. Und am Nachmittag kommt dann Itzönchen auch besser durch. So, der aktuellste Blitzer, den hat Guido gesehen und auch gemeldet. Und der steht auf der Luxemburger Straße, Fahrtrichtung Barbarossaplatz, zwischen Weißhausstraße und dem Stadtarchiv. Hier ist Tempo 30 erlaubt. Euch allen eine gute und sichere Fahrt. Jetzt mit der Frau Swift. Opelite heißt der Song.

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1: Mit Danny Hoppe. Guten Morgen. Die Autofahrer fühlen sich schon lange über den Tisch gezogen. Seit Monaten gibt es den Verdacht, dass Diesel und Benzin teurer sind, als sie eigentlich sein müssten. Auch der ADAC sieht das so. Er hat schon oft darauf hingewiesen, dass die Preise an der Zapfsäule nicht komplett mit den Ölpreisen begründet werden könnten. Deshalb hat auch das Kartellamt jetzt mit einer genauen Überprüfung begonnen. Zwei Mineralölkonzerne wehren sich allerdings dagegen. Marc Weiß hat die Infos.
2: Die Frage, die Autofahrer und jetzt auch das Kartellamt beschäftigt, lautet, sind der Iran-Krieg und der Ölpreis schuld oder nutzen die Mineralölkonzerne den Krieg als Begründung, um sich die Taschen voll zu machen? Das Kartellamt will von allen 12 Eigentümern der deutschen Raffinerien deshalb genaue Daten zur Kosten- und Preiskalkulation haben. Dabei sollen natürlich auch die Kosten der Konzerne für die Herstellung von Diesel und Benzin und die Transportkosten berücksichtigt werden. Zwei Konzerne wehren sich aber dagegen und haben Beschwerde beim Oberlandesgericht Düsseldorf eingelegt. Angeblich schaffen sie es nicht, die riesigen Datenmengen zusammenzutragen. Die Namen der Konzerne hat das Gericht nicht bekannt gegeben. Bundeswirtschaftsministerin Reiche lässt das noch kalt. Sie verweist in der Bild auf die neue Gesetzeslage, wonach das Kartellamt diese Daten einholen darf. An der juristischen Gegenwehr kann aber auch sie nichts ändern. Die Beschwerden der Konzerne sorgen jetzt dafür, dass die Prüfungen bis zu einer Gerichtsentscheidung verzögert werden.
1: Und jetzt weitere Meldungen im Überblick. Erst vor kurzem war die Hackerattacke eines KI-Modells des ChatGPT-Entwicklers OpenAI bekannt geworden. Jetzt hat auch der Rivale Anthropic ähnliche Vorfälle eingeräumt. Auch dort ist die KI demnach bei Testläufen unbemerkt in die Computersysteme von 3 Firmen eingedrungen, um Hackerfähigkeiten zu testen. Die FIFA hat sich nach der Boykottdrohung der UEFA noch einmal geäußert. Man respektiere die Rückmeldungen und Bedenken. Der geplante Gesprächsprozess mit den Verbänden sei durch fehlerhafte Medienberichte gestört worden. Niemand verkaufe den Fußball, heißt es in einem Statement der FIFA. In Griechenland kämpft die Feuerwehr weiter gegen mehrere Waldbrände an. Vor allem auf der Mittelmeerinsel Kreta werden durch orkanartige Winde immer wieder neue Brandherde entfacht. Außerdem können dadurch zurzeit keine Löschflugzeuge eingesetzt werden. Der bisherige Sommer hat bei vielen Menschen in Deutschland offenbar Spuren hinterlassen. Das zeigt das neue ZDF-Politbarometer. Rund 3/4 der Befragten sind besorgt, dass es in den nächsten Jahren immer mehr Extremwetterlagen mit Hitze, Trockenheit und Hochwasser bei uns geben könnte. Und 83% von ihnen finden, dass in Deutschland zu wenig getan wird, um die Menschen vor großer Hitze besser zu schützen. Genannt wurden hier zum Beispiel mehr Grünflächen, Trinkbrunnen, kühle öffentliche Räume oder auch Anpassungen beim Bau neuer Gebäude. Und das waren die Nachrichten mit Danny Hoppe.
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3: Die Sonne lässt heute noch so ein bisschen auf sich warten, aber später am Nachmittag kommt sie dann gut durch. 20 Grad aktuell, 29 Grad kriegen wir maximal. Und morgen dann zur FC-Saisoneröffnung, zum Deutz feiert hier zum Straßenfest oder auch zu den Kölner Lichtern bleibt es trocken bei Temperaturen um die 26 Grad.
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3: Guten Morgen auf die Straßen. Guido ist unterwegs und sagt, Achtung, Blitzer auf der Luxemburger Straße Richtung Barbarossaplatz. Er steht da zwischen Weißhausstraße und dem Stadtarchiv. Hier ist Tempo 30. Patrick hat einen entdeckt auf der 1 Richtung Leverkusen. An der Ausfahrt Niel, hier ist Tempo 80. Ina sagt, Achtung, Blitzer in Delbrück auf der Walterstraße bei 30. Petra hat einen gesehen auf dem Pfälzischen Ring, stadtauswärts, Höhe vom Messekreisel. Hier ist 50 erlaubt. Und Christina und Thomas. Beide haben einen Blitzer gesehen, und zwar in Mülheim auf der Frankfurter Straße zwischen Mülheimer Bahnhof und Wiener Platz. Hier bitte Fuß vom Gas und kommt gut an. Auf den Straßen soweit keine größeren Staus. Also ja, falls ihr aber trotzdem noch was gesehen habt, ruft gerne an 0800 951 99 99.
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3: Schönen Freitag mit Metcon und Klo.

0: Radio Köln lädt euch ein zu den Kölner Lichtern 2026 und nicht irgendwo hin, nein, sondern auf die Tribüne und zwar an der Bastei mit richtig guten Plätzen. Und die Kerstin, die hätte Lust, da Platz zu nehmen. Guten Morgen.
1: Hallo.
0: Na, wie sieht's aus?
1: Gut.
0: Bist du am Arbeiten?
1: Ja, ich bin am Arbeiten, also Homeoffice, ne?
0: Ja, also was man so Arbeiten nennt im Homeoffice, ne?
1: Oh, ich bin da ziemlich straight. Ich habe mit meinem Sohn gestern noch eine Diskussion dazu gehabt, der im Handwerk arbeitet.
0: Okay, dann arbeite mal fleißig weiter. Ich wollte dich auch gar nicht lange aufhalten, aber dir sagen, du bist morgen mit dabei bei den Kölner Lichtern.
1: Ah, wie geil, danke schön. Danke. Ich freue mich wirklich.
0: Das habe ich gehofft, dir den Freitag so ein bisschen zu versüßen.
1: Das hast du sehr, danke sehr.
0: Sehr gut, was findest du denn an den Kölner Lichtern so toll?
1: Alles, also ich muss ganz ehrlich sagen, Kölner Lichter begleiten mich schon seit ich bei meinen Eltern damals ausgezogen bin. Mhm. Damals noch auf den Poller-Rheinwiesen mit einem kleinen Radio und dann haben wir von da aus beobachtet.
0: Da hast du natürlich Radio Köln gehört, ne?
1: Ja, natürlich.
0: Wir übertragen ja auch dieses Jahr wieder die Musik synchron zum Feuerwerk quasi hier über UKW bei Radio Köln. Und du kannst dir das Ganze anhören auf der Tribüne.
1: Wahnsinn, danke schön.
0: Dieses Jahr sogar mit Drohnenshow.
1: Ja, das habe ich auch mitbekommen, das habe ich heute Morgen gehört. Da habe ich nämlich noch gedacht, oh Gott, wo stellen wir uns wohl hin? Aber jetzt weiß ich es, danke schön.
0: Du bist mit dabei, viel Spaß bei den Kölner Lichtern 2026 und hab ein ganz tolles Wochenende, Kerstin.
1: Das wünsche ich dir auch, vielen lieben Dank.
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0: So ist es. Und jetzt haben wir es 9.14 Uhr. Schönen Start in den Freitag mit den Ärzten und Westerland.

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1: Und ich bin Daniel Dehling. Guten Morgen. Letztes Testspiel im FC-Trainingslager. Nachfrage nach Klimageräten explodiert und das Wetter erstmal trüb, heute bis 30 Grad. Der 1. FC Köln beendet sein Trainingslager in Kitzbühel mit einem Testspiel gegen Hertha BSC. Anpfiff ist um 12 Uhr und Trainer René Wagner erwartet hier eine spannende Aufgabe. Nicht nur aufgrund der hohen Temperaturen, sondern auch, weil die Hertha schon viel weiter in der Saisonvorbereitung sei.
2: Die Herthaner haben dann nächste Woche einen Auftakt. Die werden frisch sein, die werden auch heiß sein. Haben jetzt die Vorbereitung quasi für sich schon abgegolten. Wir sind jetzt in der dritten Woche oder haben die dritte Woche dann beendet mit dem Spiel. Deswegen sind wir in einer anderen Verfassung. Aber nichtsdestotrotz sind wir da in der Lage, auch mitzugehen.
1: Im Anschluss an das Testspiel reist der FC aus Kitzbühel ab. Morgen sind Trainerteam und Mannschaft dann bei der Saisoneröffnungsfeier auf den Stadionvorwiesen dabei. Das kostenlose Fest beginnt um 11.11 Uhr. Der Wochenendausflug nach Brüssel oder Paris und der Tagesausflug nach Aachen. Bei allem wird die Bahnanreise im Moment kompliziert sein und auch bleiben. Die Deutsche Bahn hat bestätigt, dass die Strecke Köln-Aachen noch für mehr als eine Woche gesperrt bleibt. Christina Chesney, was dauert denn da so lange?
3: Also bei Horrem ist vor über einer Woche ein Bauzug entgleist und hat zwei Weichen zerstört. Hier sei ein kompletter Neubau nötig, sagt die Bahn. Das Problem, für die speziellen Weichen sei eine Maßanfertigung nötig und das dauert. Bis zum 10. August können deshalb keine Regionalzüge durchgehend zwischen Köln und Aachen fahren. Ihr müsst auf die S-Bahn oder auf Busse ausweichen. Den Fernverkehr leitet die Bahn um. Die Folge ist eine Stunde mehr Fahrzeit. Die Bahnstrecke ist wegen Bauarbeiten bereits seit Ende Juni gesperrt.
1: Danke, Christina. Seit einem Monat verlangt der Kölner Dom Eintritt von Besuchern. Mit dem, was bisher reingekommen ist, kann der Dom die Hälfte seiner täglichen Kosten decken, also alles für Betrieb und Erhalt. Ob das Domkapitel aber zufrieden ist, lässt es noch offen. Eine umfassende offizielle Bilanz zu Besucherzahlen und Einnahmen will es erst nächstes Jahr ziehen. Aber die Besucher seien zufrieden, der Dom sei leiser und würdiger als früher. 12 Euro kostet der reguläre Domeintritt, es gibt aber Ausnahmen. Dass der Sommer heißer ist als andere, ist unbestritten und das zeigt sich jetzt auch im Handel. Die Temperaturen der vergangenen Wochen treiben die Nachfrage nach mobilen Klimageräten in die Höhe. Im ersten Halbjahr hat sich der Verkauf mehr als verdoppelt im Vergleich zu vor einem Jahr. Besonders gefragt seien die leistungsstärkeren mobilen Splitgeräte, die haben eine Innen- und Außeneinheit. Wie das Marktforscherinstitut NIQ berichtet, sei der Preis für die Geräte im Schnitt ein paar Euro teurer als vor einem Jahr. Unsere Nachrichten gibt's auch im Netz auf radioköln.de. Ich bin Daniel Dehling.
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4: 22 Grad bis 29 Grad erreichen wir heute maximal bei einem Sonne-Wolken-Mix. Und morgen dann zur FC-Saisoneröffnungsfeier bleibt's auch größtenteils trocken bei Temperaturen um die 26 Grad.
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4: Joschi sagt, Achtung, Blitzer in Radholmer auf der Lützerathstraße statt auswärts. Kurz nach der Kapelle wird geblitzt bei 30. Guido hat einen gesehen, und zwar auf der Luxemburger Straße Richtung Barbarossaplatz zwischen Weißhausstraße und dem Stadtarchiv, hier ist 30. Patrick sagt, die 1 Richtung Leverkusen, da blitzen sie an der Ausfahrt Nil bei 80. Und Ina sagt, in Delbrück auf der Walterstraße wird auch bei Tempo 30 geblitzt. Falls ihr auch noch was gesehen habt, klingelt durch 0800 951 99 99.
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4: Schönen Freitag zusammen mit Chad Krüger.

0: 9.40 Uhr haben wir's. Radio Köln ist hier. Die Morning Show mit Daniel Wallroth. Der Juli ist fast vorbei, die Sommerferien aber zum Glück noch nicht. Und deswegen haben wir natürlich auch heute wieder einen Tipp für eure Sommerferien hier bei uns in Kalifornien. Heute wird nämlich Abschied gefeiert, also keine Sorge, nichts Trauriges. Das Wallraf-Richards-Museum wird nur renoviert und deswegen schmeißen die so eine kleine Abschiedsparty heute Abend. Christina Chesney ist unsere Party-Reporterin.
1: Wupp, wupp.
0: Jawohl, wie wird die Party denn im Museum?
1: Also, was sie so geplant haben, klingt auf jeden Fall richtig gut. Es gibt mehr als 50 Führungen durchs Museum. Dann kommen noch Tanz- und Musikperformances dazu und die Bars auf den einzelnen Etagen haben auch alle geöffnet. Mhm. Außerdem legen im Foyer noch DJs auf mit House und Afrobeats und sogar ein Tattoo-Artist soll am Start sein. Wenn dir das zu endgültig ist, eine andere Künstlerin bietet auch Live-Porträtzeichnungen an.
0: Ja, gut. Kannst du ja noch spontan entscheiden, was du von dem machen lässt. Wann geht's denn heute Abend los?
1: Also das Programm startet ab 20 Uhr und geht dann bis 4 Uhr morgens. Also es ist wirklich eine Nacht im Museum. Mhm. Tickets gibt's noch an der Abendkasse. Und falls ihr es heute jetzt nicht spontan schafft, dann könnt ihr auch morgen und am Sonntag von 10 bis 18 Uhr kostenlos ins Museum gehen und euch da die Ausstellungen anschauen. Halt ohne Party. Aber gut, Ende 2028 soll das neue Wallraf-Richards-Museum dann auch wieder aufmachen.
0: Danke dir, Chrissy. Ich sag mal so, in Köln kann man sich da ja auch nie so ganz sicher sein. Nee. Also, ob es dann Ende 2028 wirklich wieder eröffnet wird. Wir schauen mal, was wird und freuen uns. Also, ein Grund mehr, heute nochmal vorbeizuschauen. Ab 20 Uhr geht sie los, die Abschiedsparty im Wallraf-Richards-Museum. So, und ich bin jetzt raus für heute. Danke für diese schöne Woche auch mit dir, Chrissy.
1: Ja, sehr gerne.
0: Und ich wünsche euch allen ein schönes Wochenende. Vielleicht sehen wir uns morgen Abend bei den Kölner Lichtern oder vorab bei der FC-Saisoneröffnung am Rhein-Energiestadion. Dann bin ich auch vor Ort und gucken wir mal. Ne? Nächste Woche übernimmt dann der liebe Kollege Daniel Kollmann die Morningshow und wir hören uns wieder am 10. August in alter neuer Frische hier bei Radio Köln. Schönes Wochenende, tschüss mit Ü und Madet Jod.

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1: Mit Danny Hoppe, guten Morgen. Es brodelt gerade mächtig im Weltfußball. Der Grund sind die Pläne von FIFA-Chef Infantino, WM-Anteile an Investoren zu verkaufen. Die UEFA hat gestern mit der größtmöglichen Eskalation gedroht, einem WM-Boykott der Europäer. Udo Keuer aus der Sportredaktion. Die FIFA will aber offenbar trotzdem an ihren Plänen festhalten. Anders kann man ihr neues Statement kaum interpretieren.
2: Nein, da heißt es relativ nichtssagend, man habe die Kritik zur Kenntnis genommen und respektiere diese Rückmeldung und Bedenken, dass alles jetzt so aus dem Ruder läuft. Ja, daran gibt die FIFA den Medien die Schuld. Durch falsche Berichte seien geplante Beratungen mit den Mitgliederverbänden gestört worden. Die sollen jetzt fortgesetzt werden, das hat die FIFA in ihrem Statement klargestellt. Damit dann jeder auf Grundlage von Fakten über den Deal entscheiden könne, wie es heißt. Und wie diese Fakten aussehen, ist ja auch schon durchgesickert. Infantino hatte allen 221 FIFA-Mitgliedern eine Einmalzahlung in Höhe von 20 Millionen Dollar in Aussicht gestellt. Allerdings nur, wenn die Verbände seine Pläne absegnen. Kritiker nennen das ganz offen Erpressung.
1: Die FIFA betont in ihrem Statement ja auch nochmal, niemand verkaufe den Fußball, aber genau das werfen Kritiker der FIFA ja vor.
2: Ja genau, befürchtet wird ja noch mehr Kommerz, der vielen bei dieser WM ja schon zu viel war, mit vermarkteten Werbepausen oder einer aufgeblähten Halbzeitshow im Finale. Durch einen Investoreneinstieg drohen ein noch höherer Werbe- und Sponsorendruck, teurere Tickets oder TV-Rechte oder auch noch mehr und noch viel größere Turniere. Spannend wird jetzt zu beobachten sein, wie es im Machtkampf zwischen der FIFA und der UEFA weitergeht. Der angedrohte WM-Boykott ist ein extrem starkes Signal in Richtung FIFA, denn eine WM ohne Europäer wäre natürlich deutlich unattraktiver, gerade auch für Investoren. Oder wie Uli Hoeneß es so schön gesagt hat, einen Wettbewerb ohne Europäer könne man in die Tonne treten.
1: Danke Udo. Und jetzt weitere Meldungen im Überblick. Das Bundeskartellamt nimmt aktuell die Benzinpreise der Mineralölkonzerne unter die Lupe und trifft dabei offenbar auf Widerstand. Zwei Konzerne wehren sich und wollen ihre Daten nicht vorlegen. Sie haben beim Oberlandesgericht Düsseldorf Beschwerde eingelegt. Das meldet die Bild. In Spanien und Frankreich hat sich die Waldbrandlage weiter entspannt. Dafür werden die Probleme jetzt in Griechenland und in der Türkei größer. Auf Kreta zum Beispiel fachen orkanartige Winde die Flammen immer wieder an. Auf den Autobahnen könnte es jetzt am Wochenende voll werden, denn ab heute Nachmittag hat ganz Deutschland Sommerferien. Als letztes Bundesland startet Bayern in die sechswöchige Sommerpause. Der ADAC rechnet deshalb mit einem der staureichsten Wochenenden der Saison, vor allem im Süden. Der Sommer ist bisher ziemlich heiß und trocken und deshalb boomen bei uns zurzeit mobile Klimageräte. Mehr als 387.000 wurden im ersten Halbjahr verkauft. Das sind mehr als doppelt so viele wie im Vorjahreszeitraum. Das hat das Marktforschungsinstitut NEQ herausgefunden. Darunter fallen mobile Klimageräte, bei denen warme Luft über einen Abluftschlauch nach draußen geleitet wird. Aber auch tragbare Splitanlagen, die über eine Innen- und eine Außeneinheit verfügen. Die sind meist leistungsstärker und werden immer beliebter. Und das waren die Nachrichten mit Danny Hoppe.
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3: Nach der großen Hitze der vergangenen Tage wird es heute ein bisschen angenehmer. Im Moment messen wir 23 Grad, später gehen die Werte noch hoch auf bis zu 29 Grad. Dazu ein schöner Mix aus mal Sonne, mal Wolken und wie gesagt, nicht mehr ganz so brütend heiß. Es bleibt heute aber die meiste Zeit über trocken, also richtig dicke Schauer sollten eigentlich heute nicht mehr mit dabei sein. Schauen wir auf das Wochenende. Der Samstag mit vielen sonnigen Abschnitten bei Temperaturen um die 28 Grad und dann am Sonntag bis zu 31 Grad, also da gehen die Werte nochmal wieder ein bisschen nach oben. Zwischendurch aber auch hier und da ein paar Wolken.
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3: Ganz genau, und das geht nur dank eurer Hilfe. Joschi meldet einen Blitzer in Rathheumer auf der Lützerathstraße. Stadtauswärts, kurz nach der Kapelle. Hier ist Tempo 30 erlaubt. Guido hat uns durchgegeben, dass auf der Luxemburger Straße Richtung Barbarossaplatz geblitzt wird. Und zwar, wenn ihr zwischen Weißhausstraße und Stadtarchiv unterwegs seid. Tempo 30 hier. Und Patrick meldet einen Blitzer auf der A1 Richtung Leverkusen. An der Ausfahrt Nil. Tempo 80 ist erlaubt. In der Stadt alles entspannt. Keine längeren Staus. Auf den Autobahnen Achtung bitte A1 Euskirchen Richtung Köln im Kreuz Nord an der Überleitung zur A57. Da ist eine Ölspur auf der Fahrbahn. Da läuft auch gerade ein Feuerwehreinsatz und eine Spur ist gesperrt. Außerdem einen Stau habe ich noch für euch. A4 Aachen Richtung Köln zwischen Kreuz West und Eiffeltor. 3 Kilometer Stau, 8 Minuten plus. Wenn ihr noch was entdeckt, gerne hier bei mir Bescheid geben. Geht jederzeit unter der 0800 951 99 99.
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3: Das bin ich. Hallo Köln, schön, dass ihr dabei seid. Ja, da wurde trainiert, da wurde geschwitzt, da wurde auch mal ein Bierchen getrunken, da wurde auf die Berge gelaufen. Das Trainingslager in Kitzbühel lief für die Herrenmannschaft vom FC sehr, sehr gut. Obwohl, ja, Moment, einen Kritikpunkt gibt es von Sportgeschäftsführer Thomas Kessler. Was der sagt und wie unser FC-Reporter das Trainingslager erlebt hat, das hört ihr gleich hier bei mir gegen 10:15.

0: Das Beste von heute hier bei Radio Köln. Tiffany Harris und Vertigo um 16 Minuten nach 10. Marie Güttke ist hier. Hallo Köln. Und ich habe hier Breaking News. Achtung, Achtung. Im Trainingslager des ersten FC Köln ist richtig was schiefgelaufen.
1: Dass meine Klimaanlage nachts angefangen hat zu blubbern. Und dann war ich irgendwie um 5 Uhr schon wach und konnte nicht mehr einschlafen. Aber den Schlaf habe ich mir heute nachgeholt.
0: Ah, okay, gut, gut. Doch, alles in Ordnung. Wir müssen uns keine Sorgen machen um den Sportgeschäftsführer vom ersten FC Köln, Thomas Kessler. Und wenn das einzige Problem gewesen ist im Trainingslager in Kitzbühel, dann kann ja eigentlich, also da kann ja gar nichts mehr schieflaufen. Und das Fazit nach einer Woche ist ja eigentlich super positiv aufgefallen. Aber wir hören nochmal genau nach bei FC-Reporter Guido Ostrowski. Guido, du würdest schon sagen, eine 10 von 10 für das Trainingslager, oder?
2: Nee, Höchstwertung gibt's nicht. Besser geht ja immer. Der Trainingsplatz lag zum Beispiel nicht direkt vor der Haustür. War vom Mannschaftshotel bis zum Coasa-Stadion immer so eine Fahrt von einer Viertelstunde. Außerdem gibt es am Mittag zum Abschluss ja noch ein Testspiel gegen Hertha BSC. Mal abwarten, wie gut das läuft, ob sich die Trainingsarbeit schon auszahlt. Aber hey, ansonsten Daumen hoch. Das war eine Woche, die sich total gelohnt hat. René Wagner hat sehr konzentriert und intensiv mit der Mannschaft gearbeitet. Da war Zug drin, da ist es auch oft laut geworden auf dem Platz, was Wagner immer wieder einfordert. Die Neuzugänge kommen immer besser rein. Auch die jungen FC-Talente haben sich zeigen können. Überhaupt finde ich die Stimmung im gesamten Team auffällig gut. Besser als in den Vorjahren. Du hörst, da lässt sich drauf aufbauen.
0: Absolut. Kann ich mir sehr gut vorstellen, dass das auf jeden Fall sich auszahlen wird. Aber Guido, wir wollen natürlich die Fans nicht vergessen. Auch die haben ja zur guten Stimmung beigetragen, ne?
2: Wenig überraschend, ja. So rund 500 sind ja dabei gewesen. Über die Woche haben die Mannschaft bei jeder Trainingseinheit super unterstützt. Immer wieder auch mit Applaus bei gelungenen Aktionen. Einfach eine schöne Atmosphäre, wofür sich der FC dann auch traditionell mit einem Fanabend bedankt hat. Trainerteam, Mannschaft sind vorbeigekommen, haben Autogramme gegeben, Fotos gemacht. Passt.
0: So, das ist auch ein schönes Fazit am Ende zu sagen. Passt. Dankeschön, Guido, für deine Eindrücke aus dem FC-Trainingslager in Kitzbühel, das heute zu Ende geht. Um 12 wird aber dann noch das Testspiel gegen Hertha angepfiffen und danach geht's dann ab. Wieder zurück nach Hause.
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1: Ich bin Daniel Dähling. Guten Tag. Kusama-Ausstellung im Museum Ludwig endet. Azubi-Gehälter steigen stärker als Tariflöhne und das Wetter. Später wird sonniger, bis 29 Grad. Das war eine Rekordausstellung für das Museum Ludwig hier bei uns in Köln. Am Sonntag endet die Ausstellung zum Werk von Yayoi Kusama. Zum Abschluss hat das Museum Ludwig heute und morgen Abend sogar noch bis tief in die Nacht geöffnet. Schon mehr als 450.000 Menschen wollten die Ausstellung sehen.
2: Man entdeckt wirklich alle Facetten der Künstlerin, wirklich sehenswert.
3: Also ich finde sie sehr beeindruckend. Doch, also vor allen Dingen natürlich diese raumweiten Installationen.
4: Ich mag am liebsten eigentlich so diese Sachen, wo man komplett im Raum ist, dass es so farbenfroh ist. Gefällt mir ausgesprochen gut.
1: Zu den regulären Zeiten ist die Ausstellung bereits ausverkauft. Wer aber bei den extra langen Museumsnächten noch dabei sein will, hat gute Chancen, denn die Karten gibt es erst abends an der Museumskasse zu kaufen. Die Kusama-Ausstellung zieht anschließend nach Amsterdam weiter. Gute Zeiten für Azubis. Wer eine Ausbildung macht, bekommt mehr Geld, zumindest in tarifgebundenen Betrieben. Die Monatsvergütung für Azubis ist nämlich dort im vergangenen Jahr um durchschnittlich 6,7% gestiegen, die regulären Tariflöhne aber nur um 2,6. Das hat die Hans-Böckler-Stiftung errechnet. Fast die Hälfte der Azubis arbeitet allerdings in Betrieben ohne Tariflöhne. Letzter Tag des Trainingslagers. Die Profis des 1. FC Köln beenden ihre Woche in Kitzbühel. Heute noch mit einem Testspiel. Gleich um 12 Uhr geht's gegen Hertha BSC. Morgen gibt es dann bereits die Saisoneröffnung hier bei uns in Köln. Und Svenja Hein, da gibt's wieder ein Riesenprogramm.
5: Auf der Bühne stehen nicht nur die Cheerleader des 1. FC Köln, die Domstürmer und Druckluft. Auch Echo Fresh tritt auf. Und traditionell sind auch die Profimannschaften vom FC am Start. Die Kader der Frauen und Männer für die neue Saison, die werden vorgestellt, geben Autogramme und Interviews. Und drumherum gibt's Essens- und Mitmachstände, Hüpfbogen und Co. Fast alle FC-Partner sind damit Ständen vertreten. Der Eintritt ist komplett kostenlos. Los geht's um 11.11 Uhr und Highlight der Saisoneröffnung ist wie immer das gemeinsame Singen der Hymne mit zehntausenden Fans, Geschäftsführung und natürlich den Profis.
1: Soweit das Aktuelle von mir, Daniel Dähling. Mehr vom FC und aus der Stadt gibt's für euch auf radioköln.de.
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5: Ist so ein bisschen Durchatmen angesagt nach den vergangenen Tagen. Heute gerade im Moment zum Beispiel 23 Grad, also wirklich noch ganz angenehm. Später bis zu 29 Grad und dazu dann ein Mix aus mal Sonne und mal Wolken. Regen ist heute eigentlich nicht mit dabei. Und so geht's weiter am Samstag. Erwarten uns viele freundliche und sonnige Abschnitte bei 26 Grad. Sonntag dreht der Sommer dann wieder auf. Temperaturen gehen noch ein bisschen wieder nach oben. 31 Grad in der Spitze, bleibt auch überwiegend trocken und vor allem bleibt es überwiegend sonnig.
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5: Petra hat einen Blitzer gesehen auf dem Pfälzischen Ring, Stadt auswärts, Höhe Messekreisel. Hier ist Tempo 50 erlaubt. Dann meldet uns Joschi einen Blitzer in Rathheumer auf der Lützerathstraße, Stadt auswärts, kurz nach der Kapelle. Tempo 30 gilt hier. Und Guido hat Bescheid gegeben, dass auf der Luxemburger Straße Richtung Barbarossaplatz geblitzt wird. Zwischen Weißhausstraße und Stadtarchiv auch hier. Ihr wisst natürlich, auf der Luxemburger Straße gilt Tempo 30, also Fuß vom Gas, wenn ihr dort unterwegs seid. Und sagt uns gerne Bescheid, wenn ihr auch noch was gesehen habt. Staus, Störungen, Blitzer oder einfach nur ein schönes Hallo, könnt ihr alles rüberschicken an unsere WhatsApp-Nummer 0221 951 99 99. In der Stadt alles entspannt, auf den Autobahnen eine Meldung, also es lohnt sich vielleicht jetzt in den Urlaub zu fahren, gerade echt noch entspannt auf den Straßen. A1 Köln Richtung Euskirchen zwischen Hürth und Kreuz Bliesheim, 4 Kilometer stockender Verkehr, 7 Minuten plus und das war's auch schon.
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5: Ganz genau. Hallo Köln, schönen Freitag euch. Samstagabend bleibt ganz Kölle lang wach. Die Kölner Lichter, also ein absolutes Highlight für alle, die am Rhein stehen und sich das anschauen wollen. Und wer nicht hingeht, naja, ihr werdet das auf jeden Fall, je nachdem, wo ihr in der Stadt seid, wohl auch mitbekommen und hören. Die Vorbereitungen für die Kölner Lichter, die laufen natürlich weiter. Und auf was genau ihr euch so freuen könnt, also was da so alles geplant ist, so ein paar Sachen wurden ja schon verraten, erzähle ich euch gleich hier bei Radio Köln um 10:45. Das sind die Red Hot Chili Peppers. Can't Stop!

0: Also, man mag es kaum glauben, aber dieser Song ist tatsächlich einer der Lieblingssongs meiner 90-jährigen Oma. Also zufällig, wenn sie gerade eingeschaltet hat. Oma, das war für dich. Viel Spaß damit. Das Einzige, was sie sich nie merken kann, ist, wie heißt der jetzt nochmal? Lou Bega, meine Güte, Mambo Number 5. Hier bei Radio Köln. 10:45 haben wir es mittlerweile. Marie Güttke bin ich. Schön, dass ihr dabei seid. Und es ist wieder Zeit für große Augen und vielleicht ein bisschen Ohren zu halten. Denn hier bei uns in Köln geht wieder das größte musiksynchrone Feuerwerk Europas über die Bühne oder beziehungsweise eher über den Rhein. Und zwar morgen Abend. Die Kölner Lichter, diesmal unter dem Motto, die magische Schule des Feuerwerks. Und die hier wird wahrscheinlich auch zu hören sein. Lady Gaga, und der Song würde ja auch wirklich sehr, sehr gut zur magischen Schule des Feuerwerks passen. Es gibt aber in diesem Jahr auch was Neues. Zum ersten Mal wird es eine Drohnenshow geben. 500 Drohnen steigen zum Opening der Kölner Lichter von der Hohenzollernbrücke in den Kölner Himmel. Das hat uns Veranstalter Werner Neulden im Radio Köln Interview verraten.
1: Also um 23 Uhr kommt da nicht das Feuerwerk, wo alle mitrechnen, sondern erst fliegen die Drohnen, auch wie wir das von unserem Chefpyrotechniker Georg Aleph kennen, natürlich als Geschichte präsentiert. Darüber freue ich mich riesig.
0: Aber Achtung, die Drohnenshow, die könnt ihr nicht von überall sehen. Also es ist so keine 360-Grad-Ansicht. Am Uferhöhe Bastei oder auf der anderen Seite Höhe Tanzbrunnen Rheinpark. Da habt ihr eigentlich einen ganz guten Blick. Da seid ihr ganz gut aufgestellt im wahrsten Sinne des Wortes. Und optisch will Cheffeuerwerker Georg Aleph zur Geschichte, die ihr da sehen könnt, noch nicht so viel verraten. Aber er hat ja schon seit langem diesen Traum, mit Drohnen einen Phönix an den Kölner Himmel zu malen.
2: Wir haben es fest mit in die Story eingebaut, so dass sie in die magische Schule des Feuerwerks passt. Ne? Naja, und wenn dann vielleicht der Phönix uns doch nochmal einen Besuch abstattet, ist das ja schick.
0: Also abwarten, erfahren wir dann morgen Abend. Das wird allerdings in diesem Jahr alles so ein bisschen anders. Der Rhein hat ja wenig Wasser, habt ihr ja auch schon hier bei uns gehört. Deshalb gibt es den Schiffskonvoi, diesmal in verkürzter Version von Nil aus Richtung Dom. Das Feuerwerk bleibt aber so groß wie geplant und natürlich auch wie geplant übertragen. Wir, wie immer, die Musik zum Feuerwerk live für euch im Radio mit einer kleinen Sondersendung. Und die startet morgen ab 22 Uhr. Mein Kollege Daniel Delling ist dann für euch hier am Radio Köln Mikro.

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1: Mit Danny Hoppe, guten Tag. Die deutsche Wirtschaft steckt schon länger in der Krise und das geht auch am Arbeitsmarkt nicht spurlos vorbei. Das zeigen die neuen Zahlen, die die Bundesagentur für Arbeit am Vormittag in Nürnberg vorgelegt hat. Im Juli waren wieder etwas mehr als 3 Millionen Menschen ohne Job. Die gute Nachricht ist, der Anstieg hat vor allem saisonale Gründe. Die Zahlen seien für den Sommer üblich, heißt es. Marc Weiß hat mehr dazu.
2: Im Juli enden viele Ausbildungen. Nicht jeder bekommt danach sofort einen Job und meldet sich dann erstmal arbeitslos. Außerdem stellen Firmen vor den Ferien oft kaum Personal ein, sondern warten damit bis zum Herbst. Insofern ist der Anstieg nicht ungewöhnlich. Trotzdem zeigen die Zahlen auch, dass seit einiger Zeit nicht mehr viel geht in Deutschland. Vor genau einem Jahr gab es im Juli rund 30.000 Arbeitslose weniger als jetzt. Vor 2 Jahren waren es sogar 200.000 weniger. Die Entwicklung bei uns in NRW ist ähnlich wie im Bund. Die Zahl der Arbeitslosen ist landesweit um gut 13.500 auf jetzt rund 793.000 gestiegen. Auch hier spricht die Agentur von einem üblichen Juli-Anstieg. Es gibt aber sogar einen Mini-Erfolg. Der Anstieg war schwächer als vor einem Jahr. Insgesamt bleibe die Lage aber angespannt, sagte Agenturchef Schüssler in Düsseldorf.
1: Und jetzt weitere Meldungen im Überblick. In der Nacht haben offenbar tausende Migranten die Grenze zwischen Marokko und der spanischen Exklave Ceuta gestürmt. Das wurde aus Polizeikreisen bestätigt. 18 Migranten seien beim Versuch, Ceuta zu erreichen, ums Leben gekommen. Spanien hat inzwischen Soldaten in die Exklave geschickt. Der Fußballweltverband FIFA hält an seinen umstrittenen Investorenplänen fest, obwohl die UEFA mit einem WM-Boykott der Europäer droht. Man habe die Kritik zur Kenntnis genommen, heißt es in einem FIFA-Statement, werde die geplanten Gespräche mit den Verbänden aber fortsetzen. Die DLRG fordert den Bau von Schwimmzentren, die von Schulen aus mehreren Kommunen genutzt werden können. Das Schwimmen sei eine Kulturtechnik wie Lesen, Schreiben, Rechnen und stehe in den Lehrplänen. Allerdings hätten die Schulen oft gar kein Schwimmbad in erreichbarer Nähe. Das sagte DLRG-Chefin Vogt dem Deutschlandfunk. Wer heute Nachmittag ins Auto steigt, muss damit rechnen, dass es voll wird, denn dann hat ganz Deutschland Sommerferien. Als letztes Bundesland startet auch Bayern in die Sommerpause. Der ADAC geht deshalb davon aus, dass dieses Wochenende eines der staureichsten werden könnte, vor allem im Süden. Aber auch in Richtung Küste dürfte einiges los sein auf den Straßen. Laut ADAC verschärfen rund 1000 Baustellen und Sperrungen die Lage nochmal zusätzlich. Aber auch in Österreich und der Schweiz brauchen Autofahrer Geduld. In Österreich ist morgen am Fernpass eine Demo gegen die große Verkehrsflut geplant. Und in der Schweiz wird am Gotthardtunnel in Richtung Italien mit Wartezeiten von bis zu 3,5 Stunden gerechnet. Und das waren die Nachrichten mit Danny Hoppe.
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3: Ja, bei uns ist auf den Straßen gerade noch recht entspannt. Gleich gibt's für euch das ausführliche Verkehrsupdate. Vorher schauen wir aber einmal auf die Thermometer bei euch. 25 Grad stehen da gerade. Dazu gibt's mal Sonne, mal Wolken und das bleibt auch den ganzen Tag über so. Also ein Sonne-Wolken-Mix, aber ohne Regen. Hier und da mit ein bisschen kräftigerem Wind und später dann Höchstwerten um die 29 Grad. Samstag und Sonntag, ja, bleibt es einfach dabei. Also auch mal Sonne, mal Wolken, aber trocken und das Ganze bei etwas kühleren Werten am Samstag. Da schaffen wir nur bis zu 26 Grad. Sonntag geht es dann wieder nach oben auf 31 Grad.
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3: Ganz genau so sieht das aus. Katja hat noch was gesehen.
4: Auf der Ludwig-Jahn-Straße in Köln-Weiden Richtung stadtauswärts in der Höhe vom Haus 64. Hinter dem Steinspielplatz auf der linken Seite, Achtung, beidseitige Fotos.
3: Joschi meldet uns außerdem einen Blitzer in Radholmer auf der Lützerathstraße stadtauswärts, kurz nach der Kapelle. Hier ist Tempo 30 erlaubt. In der Stadt, Achtung, Ampelausfall in Rodenkirchen an der Kreuzung Ringstraße, Maternostraße, Brückenstraße. Wenn ihr da unterwegs seid, fahrt vorsichtig und plant ein bisschen mehr Zeit ein. Gerade auf der Universitätsstraße Richtung Süden zwischen Aachener und Luxemburger Straße dauert es 5 Minuten länger. Auf den Autobahnen, wie gesagt, noch entspannt. Ihr habt es gerade bei Danny gehört. Das kann sich auf jeden Fall im Laufe des Tages noch ändern. Im Moment ein Stau auf der 1 Köln Richtung Euskirchen zwischen Hürth und Kreuz-Bliesheim. 6 Kilometer stockender Verkehr, 9 Minuten plus. Wenn ihr unterwegs auch noch was entdeckt habt, macht das genauso wie Katja. Sagt ganz schnell hier bei uns Bescheid. Das geht zum Beispiel per WhatsApp-Sprachnachricht an die 0221 951 99 99.
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3: So sieht's aus am Freitag, Wochenende. Hallo Köln. Ich bin Marie Güttger, das ist Musik von Alex Warren, Ordinary im besten Mix. Gleich gibt's noch was aus den 80ern für euch.

0: So, Schluss mit 80er, Laura Branigan und Self-Control, gerade gehört hier bei Radio Köln. Aber jetzt haben wir 11.11 Uhr und das heißt natürlich, bei uns ist auf jeden Fall jetzt wieder das hier angesagt.
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0: Marie Güttke ist hier, hallo Köln, schönen Freitag euch. Und die Band, die gehört auf jeden Fall schon mittlerweile zu den festen Größen der kölschen Musikszene. Fiasko, die stehen ja eher so für moderne Kölsch-Rock-Songs, aber die haben auch ganz viel Gefühl dabei, da kannst du auch mal schunkeln. Also wunderbar, genauso soll das ja auch sein. Und mit ihrem Song Immer, wenn es Nacht weht, erzählen Daniel, Dirk, Henning und René von diesen besonderen Momenten, die ja oft erst beginnen, wenn der Tag schon mal so langsam zu Ende geht. Ihr kennt das vielleicht auch, wenn man so um 1 Uhr nachts sagt, so, ich gehe jetzt nach Hause und danach passieren aber trotzdem irgendwie so die krassesten und coolsten und schönsten Dinge. Aktuell sind die vier tatsächlich auch wieder sehr, sehr viel unterwegs. Zum Beispiel schon morgen, da müssen sie ein bisschen fahren, sind sie bei Jeck im Beach in Krefeld auf der Bühne. Außerdem dann in den folgenden Tagen hier so bei uns in der Region, so sind sie auf ganz vielen Open-Air-Auftritten auch mit dabei, fahren aber gerne auch mal ein Stück. Also ich habe auch gesehen, da sind Konzerte in Bad 9a-Ahrweiler mit dabei. Also da sind sie sich auf jeden Fall nicht so schade, auch mal ein bisschen aus Köln rauszujuckeln. Hier bei uns natürlich jetzt mit kölscher Musik. Hier sind Fiasko mit Immer, wenn es Nacht weht.

0: Ihr kennt das ja bestimmt auch, diese Sprüche, also wirklich Sprüche aus der Hölle, wo Leute dann so sagen so, ja, es wird ein Event, lasst euch verzaubern. Aber heute passt es tatsächlich wirklich. Also heute können wir sagen, lasst euch hier in Köln verzaubern, denn in Köln sind heute zwei Nachwuchszauberer zu Gast. Die Ehrlich Brothers 2.0 quasi, denn die sind auch Brüder und haben sogar bei den Ehrlich Brothers gelernt. Also wie krass ist das denn bitte? Jamie und Julian nennen sich Two Magic, die sind sehr, sehr jung noch, also sehr, sehr jung, 15 und 17 Jahre alt und stehen trotzdem schon mit ihrer eigenen Show im Senftöpfchen auf der Bühne. Gestern waren sie noch bei uns hier bei Radio Köln und haben erzählt, dass sie zwar sehr, sehr unterschiedlich sind, ihre gemeinsame Leidenschaft sie aber dann doch verbindet.
1: Zauberei ist das, was eben uns verbindet, was wir eben zu zweit machen. Und natürlich gibt es, wir sind Brüder, wir sind Geschwister, im Endeffekt, es gibt natürlich auch mal Streitereien. Aber das ist auch gut so, dass jeder irgendwie eine andere Meinung hat, vielleicht auch zu Tricks, wie man jetzt die Show hier aufbaut, was man jetzt hier reinmacht. Es geht ja häufig auch in der Showentwicklung um Detailfragen, wo man dann sich auch mal vielleicht kurz streitet, ehrlicherweise gesagt, aber ganz ehrlich, das kriegt man ganz schnell wieder in den Griff, weil die Zauberer einfach das ist, was wir eben zusammen machen und was uns zusammen Spaß macht.
0: Und sie haben natürlich auch für uns gezaubert. Das seht ihr hier bei uns bei Radio Köln auf unserem Insta- und Facebook-Kanal. Oder ihr erlebt Jamie und Julian live heute Abend hier bei uns in Köln im Senftöpfchen-Theater. Tickets gibt's noch.
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1: Ich bin Daniel Dähling. Guten Tag. Rekordzahlen für das Museum Ludwig. Alkoholfreie Biere werden immer beliebter. Und das Wetter, die Sonne setzt sich durch bis 29 Grad. Da ist im Museum Ludwig die Bude eingerannt worden. Am Wochenende endet die Yayoi-Kusama-Ausstellung. Über 450.000 Menschen wollten die Werke der japanischen Künstlerin hier bei uns in Köln sehen. Christina Chesney hat die Infos.
2: So viele Gäste hatten nicht mal die Edward Hopper-Schau vor über 20 Jahren angelockt. Zum Finale bietet das Museum Ludwig noch einmal extra lange Öffnungszeiten an. Heute und morgen Nacht bleibt das Museum bis 2 Uhr geöffnet. Die Karten bekommt ihr erst abends an der Museumskasse. Wer die Ausstellung nicht gesehen hat, hat ab Mitte September ein paar Stunden entfernt wieder die Möglichkeit. Dann zeigt ein Museum in Amsterdam die 300 Kusama-Werke.
1: Die Deutschen greifen weiter gerne zum Bier, doch immer häufiger ist kein Alkohol drin. Eine YouGov-Umfrage sagt, bei Menschen unter 45 greift jeder Fünfte zur alkoholfreien Variante. Über alle Altersstufen hinweg sind es etwas weniger. Beim oder nach dem Sport ist alkoholfreies Bier deutlich gefragter. Die Mehrheit der Frauen trinkt in der Umfrage gar kein Bier, bei den Männern sagt jeder Dritte nein. Die Sommerferienzeit ist nicht nur für alle Kölnerinnen und Kölner ein Grund zur Freude. Die Bedürftigen in unserer Stadt, die bekommen derzeit bei den Anlaufstellen der Tafel keine Lebensmittel, kein Grund zur Freude. Die Tafel macht nämlich Sommerpause und das bis einschließlich 16. August. Denn auch Ehrenamtliche brauchen mal eine Pause, sagt die Tafel. Bedürftige bekommen als Ersatz Gutscheine. Die Tafel nutzt die Sommerpause nicht nur für eine Pause, sondern auch für die Reparatur ihrer Fahrzeuge. 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
3: Ich finde gerade wirklich noch echt angenehm, wenn ihr draußen unterwegs seid, merkt ihr das vielleicht auch. 25 Grad messen wir zwar, aber das ist so ein Sonne-Wolken-Mix und zwischendurch ist auch mal so ein kleines bisschen Wind mit dabei. Also wirklich gerade noch sehr, sehr angenehm. Im Laufe des Tages bis zu 29 Grad, also da geht es ein bisschen heißer wieder her, aber am Samstag und auch am Sonntag sieht es eigentlich ganz nett aus. 26 Grad morgen, 31 am Sonntag und dazu mal Sonne, mal Wolken und wie gesagt, auch da zwischendurch immer mal wieder so ein kleines bisschen Wind. Also die Hitze, die steht nicht so über Köln wie vielleicht in den vergangenen Tagen.
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3: Ganz neu reingekommen, Heinz hat sich gerade bei uns gemeldet. Da ist ein Blitzer auf dem Pollerkirchweg, direkt beim Aldi. Tempo 30 ist erlaubt, also Fuß vom Gas. Danke Heinz fürs Bescheid geben. Joschi hat uns außerdem gesagt, ein Blitzer in Rathheumer auf der Lützerathstraße stadtauswärts. Kurz nach der Kapelle, Tempo 30 hier. Und Katja hat was gesehen in Löwenich, auf der Ludwig-Jahn-Straße zwischen Bahnhof Löwenich und dem Spielplatz. In der City, Ampelausfall in Rodenkirchen an der Kreuzung Ringstraße. Straße, Maternostraße, Brückenstraße, also dort vorsichtig fahren. Und ein bisschen Stau gibt es auf der Universitätsstraße Richtung Süden. Zwischen Aachener und Luxemburger dauert es gerade 5 Minuten länger. Rüber auf die Autobahn A57, Köln Richtung Krefeld, zwischen Kreuz Nord und Chorweiler, da liegen Gegenstände auf der mittleren Spur. Dann auf der 555 Bonn Richtung Köln, da hat es einen Unfall gegeben zwischen Rodenkirchen und Kreuz Süd auf dem Standstreifen. Und Heinz warnt uns noch, der hat Bescheid gegeben, dass da ein kaputtes Auto auf der A559 statt einwärts steht, auf Höhe vom Kreuz Gremberg. Da ist die rechte Spur blockiert. Also seid vorsichtig unterwegs. 2 Staus habe ich noch. A1 Köln Richtung Euskirchen, zwischen Hürth und Kreuz Bliesheim. 5 Kilometer Stop and Go, 8 Minuten plus. Und A4 Aachen Richtung Köln, zwischen Kreuz West und Eiffeltor. 3 Kilometer Stau, 7 Minuten Stauzeit. Das war's von mir. Wenn ihr noch was habt, 0800 951 99 99.
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3: Euer Freitagvormittag mit Marie Güttke. Hallo Köln, schön, dass ihr dabei seid. Und wir schauen gleich nochmal ausführlich in Richtung Samstagabend. Kölner Lichter stehen an hier bei uns in Köln. Und was es da so an Neuerungen gibt und worauf ihr achten müsst, erzähle ich euch gleich.

0: wieder geknallt. Also es wird geknallt auf dem Wasser, weil das hier mit Feuerwerk überall über Köln hängen wird, die Kölner Lichter. Aber bevor wir über das Feuerwerk sprechen, müssen wir erstmal aufs Wasser gehen. Ja, wenn da noch Wasser wäre, ne? Ja, Schiffe sind ja super wichtig bei den Kölner Lichtern. Von da wird das Feuerwerk abgeschossen und viele tausende Zuschauende verfolgen das große Musiksynchrone-Feuerwerk ja auch an Bord. Diesmal ist aber halt einfach ein bisschen anders, weil es fehlt halt Wasser. Habt ihr ja auch schon die ganze Woche hier bei uns gehört, hier bei Radio Köln. Der Rhein hat nicht genug Wasser und deshalb mussten sich Veranstalter Werner Nolden, Polizei und Stadt was einfallen lassen.
1: Wir haben uns entschieden, den Schiffskonvoi umzulegen. Er kommt also nicht mehr aus Richtung Ports in die Innenstadt, sondern umgekehrt jetzt von Niel Mühleheim hier in die Innenstadt. Wir spielen trotzdem eine kleine Durchfahrtsmusik und die Leute können mit den Handys blinken.
0: Also die Show für euch am Ufer bleibt mehr oder weniger die gleiche. Allerdings musste das Schiff, von dem das Feuerwerk aus abgeschossen wird, auch ausgetauscht worden. Da brauchte man nämlich eins mit ganz, ganz wenig Tiefgang.
1: Es ist ein bisschen teurer. Es kommt jetzt nicht mehr aus Duisburg, es kommt jetzt aus Mannheim. Und es ist die gleiche Größe, gleiches Feuerwerk, es wird kein Funke fehlen am Himmel.
0: Ja, sehr gut. So soll das sein. Und zusätzlich gibt es ja dieses Jahr auch zum ersten Mal eine Drohnenshow. 500 Drohnen, die über die Hohenzollernbrücke zu sehen sein werden. Aber Achtung, das könnt ihr nicht von überall gleich sehen. Das hat uns der Veranstalter auch gesagt.
1: Richtig, die müssen sich so vorstellen wie ein Flachbildschirm zu Hause. Den kann man nur von vorne sehen. Die Drohnen stehen über der Hohenzollernbrücke. Man sollte also nördlich der Hohenzollernbrücke stehen, also da, wo die Bastei ist, linksrheinig oder rechtsrheinig, da, wo der Tanzbrunnen ist. Wenn Sie da stehen, sehen Sie wunderbar die Drohnenshow und hören auch dann die Musik zur Drohnenshow und anschließend natürlich auch zum Feuerwerk.
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1: Mit Danny Hoppe, guten Tag. Es sind dramatische Bilder, die von der spanischen Exklave Ceuta in Nordafrika kommen. In den vergangenen Tagen haben offenbar rund 40.000 Migranten die Grenze zwischen Marokko und Ceuta gestürmt. Allein in der Nacht sollen es mehrere Tausend gewesen sein, das wurde aus Polizeikreisen bestätigt. Die Rede ist außerdem von mindestens 18 Migranten, die beim Versuch, Ceuta zu erreichen, gestorben sind. Marc Weiß aus dem News-Team, Spanien hat inzwischen Soldaten geschickt, die Stimmung drohe zu kippen, heißt es.
2: Ja, es herrscht Ausnahmezustand. Man muss sich das vorstellen, es leben rund 80.000 Menschen in Ceuta. Jetzt sind nochmal fast 50.000 dazugekommen, die meisten davon Marokkaner und Menschen aus Algerien und dem Sudan. Die alle versprechen sich ein besseres Leben in der EU, aber bei dieser Masse sind natürlich die Behörden völlig überfordert. Man weiß gar nicht, wohin mit all den Menschen. Die Auffanglager sind völlig überfüllt. Also es herrscht wohl gerade absolutes Chaos in Ceuta.
1: Es flüchten ja seit Jahren Menschen aus Afrika nach Ceuta. Warum sind es jetzt auf einmal so viele?
2: Ja, man vermutet, dass ein Urteil des obersten Gerichtes in Spanien vor 2 Wochen der Auslöser ist. Das Gericht hatte entschieden, dass es illegal ist, Flüchtlinge, die übers Meer kommen, sofort zurückzuweisen. Also Pushbacks, wenn die Menschen übers Meer kommen, sind illegal. Und diese Informationen haben Schleuserbanden überall verbreitet. Und ja, was haben die Menschen gemacht? Sind von Marokko aus gut 4 Stunden nach Ceuta geschwommen oder mit Booten gekommen. Nicht alle, aber viele. Dabei sind natürlich auch etliche ertrunken. Also das ist schon sehr, sehr dramatisch, was dort gerade passiert. Ministerpräsident Sanchez reist heute in das Gebiet, um sich vor Ort ein Bild von der Lage zu machen.
1: Danke, Marc. Und jetzt weitere Meldungen im Überblick. Die Zahl der Arbeitslosen in Deutschland ist im Juli wieder knapp über 3 Millionen gestiegen. Das hat die Bundesagentur für Arbeit in Nürnberg mitgeteilt. Das habe vor allem saisonale Gründe wegen der Sommerpause. Trotzdem setze sich am Arbeitsmarkt die schwache Entwicklung der letzten Monate fort, heißt es. Das Bundeskartellamt nimmt aktuell die Benzinpreise der Mineralölkonzerne unter die Lupe und trifft dabei offenbar auf Widerstand. 2 Konzerne wehren sich und wollen ihre Daten nicht vorlegen. Sie haben beim Oberlandesgericht Düsseldorf Beschwerde eingelegt. Das meldet die Bild. Mobile Klimaanlagen erleben wegen der Hitzewellen gerade einen Boom. Im ersten Halbjahr wurden in Deutschland rund 387.000 von ihnen verkauft. Das sind mehr als doppelt so viele wie im Vorjahreszeitraum. Das hat das Marktforschungsinstitut NEQ mitgeteilt. FIFA-Chef Gianni Infantino hatte es sich so schön und offenbar auch so einfach vorgestellt, den Einstieg von externen Investoren bei der Fußball-WM. So wie es aktuell aussieht, wird daraus aber nichts. Die UEFA hatte gestern schon mit einem WM-Boykott der Europäer gedroht. Danach hatte sich auch der für Nord- und Mittelamerika sowie die Karibik zuständige Verband CONCACAF gegen den Deal gestellt. Und vorhin hat das auch der asiatische Fußballverband AFC getan und ein Statement veröffentlicht. Darin solidarisiert er sich mit den anderen beiden Verbänden und lehnt den Investorendeal ab. Er drohe, die Fußballwelt zu spalten, heißt es. Damit drohen Infantinos Pläne zu scheitern, denn alle 3 Kontinentalverbände kommen zusammen auf 143 der 211 FIFA-Mitglieder. Sie haben also eine klare Mehrheit, um die Pläne zu blockieren. Und das waren die Nachrichten mit Danny Hoppe.
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3: Ein so ein bisschen Durchatmen ist angesagt, denn es ist heute nicht ganz so heiß wie in den vergangenen Tagen. Im Moment messen wir 26 Grad und da sind auch ein paar Wolken mit dabei, die sich hin und wieder vor die Sonne schieben. Also der berühmte Sonne-Wolken-Mix heute an diesem Freitag. Später dann noch ein bisschen wärmer bis zu 29 Grad. Morgen am Samstag und auch am Sonntag bleibt es bei mal Sonne, mal Wolken und die meiste Zeit über Sonnenschein. Am Samstag bei 26 Grad. Sonntag schaffen wir dann wieder bis zu 31 Grad.
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3: Genau so sieht's aus und da kam gerade noch eine Nachricht von Simone rein.
4: Ich möchte einen Blitzer melden in Köln-Heimersdorf auf dem Volkhofener Weg. Es gilt 30 und der steht auf Höhe von dem Autoverkäufer.
3: Also wenn ihr auf dem Volkhofener Weg unterwegs seid, Fuß vom Gas. Heinz hat uns außerdem durchgegeben, dass auf dem Pollerkirchweg geblitzt wird, direkt beim Aldi, Tempo 30 hier. Katja hat einen Blitzer gesehen in Löwenich, auf der Ludwig-Jahn-Straße zwischen Bahnhof Löwenich und dem Spielplatz. Und Joschi meldet einen Blitzer in Rathheumer auf der Lützerathstraße. Stadtauswärts wird geblitzt, kurz nach der Kapelle. Und auch da heißt es, Tempo 30 maximal, sonst gibt's teure Fotos. In der Stadt ein bisschen Stau gerade auf der Universitätsstraße Richtung Süden, zwischen Aachener und Luxemburg. Dauert es 5 Minuten länger. Auf den Autobahnen, Achtung, A555 Bonn Richtung Köln zwischen Rodenkirchen und Kreuz Süd, eine ungesicherte Unfallstelle auf dem Standstreifen. Und auf der A559 Porz Richtung Gremberg, Höhe Kreuz Gremberg, ist ein Fahrzeug liegen geblieben. Das hat uns Heinz vorhin durchgegeben. Dankeschön auch an dich. Zwei Staus habe ich noch, beide von der A4, einmal Aachen Richtung Köln zwischen Kreuz West und Eiffeltor, 4 Kilometer Stau, 10 Minuten plus. Und die 4 Köln Richtung Aachen zwischen Kreuz Gremberg und Kreuz Süd, 4 Kilometer Stop and Go, 6 Minuten plus. Wer unterwegs noch was entdeckt, einmal ganz kurz Handy schnappen und uns eine WhatsApp-Sprachnachricht rüber schicken an die 0221 951 99 99.
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3: Mit Marie Güttke, hallo Köln. Und vor allem gleich um 11:45 mit neuer Musik hier bei Radio Köln. Die kommt von Ariana Grande. Und ich finde es sehr, sehr schön. Die Sängerin hat uns auch erzählt im Interview, welches Gefühl sie so motiviert hat, die neuen Songs zu schreiben. Und ihr würdet jetzt denken, ja, Liebe, Freude, irgendwas Schönes. Aber nein, Ariana Grande hat eine ganz andere Inspirationsquelle da gehabt. Erzähle ich euch gleich.

Das ist ganz neu und natürlich gibt's das dann hier bei uns, hier bei Radio Köln. Somber mit Homewrecker um 11:45. Marie Güttke ist hier. Hallo Köln, schön, dass ihr dabei seid am Freitag. Und die Sängerin Ariana Grande kann ja irgendwie alles. Ist ja nicht nur Sängerin, ist auch als Schauspielerin weltberühmt geworden und hat auf jeden Fall also so viele Hits rausgehauen. Also mindestens einen davon kennt ihr auf jeden Fall.

0: Und jetzt ist sie mit neuer Musik am Start. Heute kommt ein neues Album von ihr raus, trägt den Namen Petal, heißt übersetzt Blütenblatt. Und bei Apple Music hat sie im Interview erzählt, was diesmal bei ihr alles anders ist.
1: Es war diesmal sehr experimentell und anders für mich als sonst. Ich habe die Songs aus einer Perspektive geschrieben, der ich normalerweise nicht so viel Raum gebe, und zwar ungebändigter Wut. Diesmal habe ich einfach ungefilterter geschrieben, als ich es sonst tue. Und ich glaube, die Leute werden davon begeistert sein.
0: Ich finde es wirklich geil. Ich finde es wirklich cool, dass sie sagt, ey, ich bin einfach wütend und ich singe jetzt darüber und ich lasse diese Emotion auch mal zu. Neue Musik von Ariana Grande nehmen wir natürlich sowieso immer sehr, sehr gerne. Und sie schreit jetzt nicht einfach nur ins Mikro so vor Wut und also rasse total aus. Nein, das klingt schon alles sehr nach Ariana Grande. Auch mal mit so einer soften Stimme, auch mal ruhiger wie in der ersten Single aus dem neuen Album. Und der Song dazu, der hat einen relativ komplizierten Titel. Hey, that I made you love me. Also, ich hasse es, dass ich dich dazu gebracht habe, mich zu lieben. Ah! Okay, gut, das klingt irgendwie schon fast wie so ein bisschen Gedichtinterpretation. Auf jeden Fall läuft der Song jetzt hier bei uns, hier bei Radio Köln. Hier ist Ariana Grande.
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1: Ich bin Daniel Dehling. Guten Tag. Kusama-Ausstellung im Museum Ludwig endet. Ganz Deutschland hat jetzt Sommerferien und das Wetter oft sonnig bis 29 Grad. Das war eine Rekordausstellung für das Museum Ludwig bei uns in Köln. Am Sonntag endet die Ausstellung zum Werk von Yayoi Kusama. Zum Abschluss hat das Museum Ludwig heute und morgen Abend sogar bis tief in die Nacht geöffnet. Schon mehr als 450.000 Menschen wollten die Ausstellung sehen.
2: Man entdeckt wirklich alle Facetten der Künstlerin, wirklich sehenswert.
3: Also ich finde sie sehr beeindruckend. Doch, also vor allen Dingen natürlich diese raumweiten Installationen.
4: Ich mag am liebsten eigentlich so diese Sachen, wo man komplett im Raum ist, dass es so farbenfroh ist. Gefällt mir ausgesprochen gut.
1: Zu den regulären Öffnungszeiten ist die Ausstellung ausverkauft. Wer bei den extra langen Museumsnächten dabei sein will, hat aber noch gute Chancen, denn die Karten gibt es erst abends an der Museumskasse zu kaufen. Die Kusama-Ausstellung zieht anschließend nach Amsterdam weiter. Seit Ende Juni ist die Bahnstrecke zwischen Köln und Aachen für den Zugverkehr weitgehend gesperrt. Eigentlich sollte schon seit einer Woche wieder hier der normale Zugbetrieb rollen. Jetzt hat die Bahn aber den 10. August als neues Datum festgesetzt. Christina Czesny aus unseren News, was sind da die Hintergründe?
5: Also bei Horrem ist vor über einer Woche ein Bauzug entgleist und hat zwei Weichen zerstört. Hier sei ein kompletter Neubau nötig, sagt die Bahn. Das Problem, für die speziellen Weichen sei eine Maßanfertigung nötig und das dauert. Bis zum 10. August können deshalb keine Regionalzüge durchgehend zwischen Köln und Aachen fahren. Ihr müsst auf die S-Bahn oder auf Busse ausweichen. Den Fernverkehr leitet die Bahn um. Die Folge ist eine Stunde mehr Fahrzeit.
1: Danke, Christina. Deutschland macht Sommerferien. Ab dem Nachmittag haben alle Kinder in Deutschland jetzt frei. Bayern startet als letztes Bundesland heute in die Sommerferien. Damit sind jetzt 9 Tage lang alle Bundesländer gleichzeitig im Ferienmodus. Bald vorbei sind die Ferien schon in Hessen, Rheinland-Pfalz und im Saarland. Da startet am 10. August die Schule schon wieder. Auf radioköln.de gibt es weitere Meldungen von uns. Ich bin Daniel Dehling.
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6: Mit 27 Grad, die gerade bei euch auf dem Thermometer stehen, und mit bis zu 29 Grad, die heute möglich sind hier bei uns in Köln. Die wollte ich schon ein bisschen heißer machen, als es eigentlich wird. Dazu mal Sonne, mal Wolken und ein bisschen Wind, was auch vielleicht ganz angenehm ist. Dann gibt's so ein bisschen, werden wir noch ein bisschen durchgepustet. Samstag 26 Grad und Sonntag bis zu 31 Grad. Das bleibt bei diesem Sonne-Wolken-Mix. So, und die 34 Grad. Damit gehen wir dann in die neue Woche.
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6: Heinz meldet einen Blitzer auf dem Pollerkirchweg beim Aldi, Tempo 30. Dann hat uns Joschi gemeldet, dass in Rathheumer auf der Lützerathstraße geblitzt wird. Stadtauswärts, kurz nach der Kapelle, Tempo 30 hier auch. Und Katja hat einen Blitzer in Löwenich durchgegeben. Auf der Ludwig-Jahn-Straße zwischen Bahnhof Löwenich und dem Spielplatz wird kontrolliert. Also, wenn ihr da unterwegs seid, Fuß vom Gas. Ansonsten alles entspannt in der Stadt, keine längeren Staus. Auf den Autobahnen ist es im Moment auch noch relativ entspannt. Das wird sich ja Richtung Nachmittag dann ändern, wenn alle wieder los in den Urlaub wollen oder wieder zurückkommen. Im Moment A555 Bonn Richtung Köln zwischen Rodenkirchen und Kreuz Süd. Achtung, da hat es einen Unfall gegeben. Standstreifen ist blockiert. Und es staut sich auf der A1 Köln Richtung Euskirchen zwischen Hürth und Kreuz Bliesheim. Auf 7 Kilometer ist hier stockender Verkehr, eine Viertelstunde plus. Und A4 Aachen Richtung Köln zwischen Kreuz West und Eiffeltor. 3 Kilometer Stau und 9 Minuten Stauzeit. Wenn ihr noch was entdeckt, könnt ihr jederzeit durchgeben. Zum Beispiel auch über unsere kostenlose Radio Köln App.
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6: Hier ist Marie Güttke. Hallo Köln. Das ist auf jeden Fall ein Wochenende, wo ihr in Köln ins Museum gehen solltet. Ihr habt ja gerade schon hier bei Daniel Dehling in den Nachrichten gehört. Ins Museum Ludwig könnt ihr zum Beispiel noch gehen und euch da die Ausstellung anschauen. Oder ins Wallraff-Museum, denn auch da steht einiges an. Was genau, darüber reden wir gleich nochmal ausführlich.

0: 12.42 Uhr, der Freitag, der 31. Juli. Hallo Köln. Und ab dem Nachmittag heißt es dann überall hier bei uns in Deutschland Sommerferien. Wenn ihr aber lieber in Köln bleibt, wir haben jeden Tag ja einen Tipp für eure Sommerferien hier bei uns in Kalifornien. Und heute Abend wird tatsächlich Abschied gefeiert. Also keine Sorge, es ist nichts Trauriges. Das Wallraf-Richartz-Museum wird renoviert und deswegen schmeißen die eine große Abschiedsparty. Radio Köln-Reporterin Pia Rempe, du bist jetzt unsere Party-Reporterin hier, ne? Was geht da heute Abend?
1: Ja, also was sie da so geplant haben, klingt auf jeden Fall echt cool. Es gibt mehr als 50 Führungen durchs Museum, Tanz- und Musikperformances und die Bars, die haben auf allen Etagen natürlich auch auf. Im Foyer legen DJs auf mit House und Afrobeats. Ja, und dann gibt's noch einen Tattoo-Artist, soll sogar auch da sein. Also wem das dann aber ein bisschen zu endgültig ist. Eine andere Künstlerin bietet auch Live-Porträtzeichnungen an.
0: Ja, vielleicht erstmal mit dem einen starten und dann gucken, wie weit man sich noch
1: vielleicht auch eher bei der Gruppe.
0: Kann man ja noch spontan entscheiden. Wann geht's denn los?
1: Ja, das Programm startet ab 20 Uhr und geht dann bis 4 Uhr morgens. Tickets gibt's noch an der Abendkasse. Also ihr könnt noch hin und wer es heute nicht schafft, kann morgen und Sonntag von 10 bis 18 Uhr dann kostenlos ins Museum. Dann halt eben nur ohne Party. Ende 2028 soll das neue Wallraf-Richartz-Museum übrigens dann wieder aufmachen.
0: Ja, und ich sag mal so, in Köln bist du natürlich nicht immer so ganz sicher. Ist das auch wirklich so?
1: Ja genau, also soll, ne?
0: Soll. Ja, wir haben auf jeden Fall das Ganze für euch im Blick. Ein Grund mehr, heute Abend aber nochmal vorbeizuschauen. Ab 20 Uhr los geht's da mit der Abschiedsparty im Wallraf-Richartz-Museum. Karten könnt ihr nur noch an der Abendkasse bekommen. Wir von Radio Köln, wir sind auch mit dabei. Und wie die Kölnerinnen und Kölner Tschüss zum Wallraf-Richartz-Museum sagen, das hört ihr dann hier bei mir in der Sendung und zwar morgen ab 9. Yeah!

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1: Mit Jannik Böke. Schönen guten Tag. Er hat sich offenbar verkalkuliert. Ein Aus des WM-Investorenplans von FIFA-Chef Infantino wird immer wahrscheinlicher, denn jetzt gibt es auch Widerstand aus Asien. Die asiatische Fußballkonföderation AFC hat sich mit der UEFA und den für Nord- und Mittelamerika sowie Karibik zuständigen Verband solidarisiert. Das hat die AFC jetzt selbst mitgeteilt, Lena Bauer aus dem News-Team. Was sagt der Verband denn genau?
2: Der asiatische Verband ist der Meinung, dass ohne die beiden anderen Verbände der notwendige breite Konsens für weitere Schritte in der Investorenfrage fehlt. Die aktuelle Debatte zeigt laut AFC außerdem grundlegende Schwächen in den Entscheidungsprozessen der FIFA. Und er äußert in einer Mitteilung auch ernsthafte Bedenken mit Blick auf den Vorschlag der FIFA, private Investitionen in die wichtigsten FIFA-Wettbewerbe einzubeziehen.
1: Damit senkt jetzt der dritte große Verband den Daumen. So langsam gehen Infantino damit die notwendigen Stimmen für seine Pläne aus.
2: Genau, die FIFA hat keine realistische Chance mehr auf die notwendige Mehrheit der 211 Mitgliedsverbände. Die braucht es, damit Infantino seine Pläne umsetzen kann. Der hatte zuletzt von einer einmaligen Chance gesprochen. Die Idee ist es, ein neues Unternehmen zu gründen, die FIFA Forward Enterprise. Es soll den Plänen nach in Zukunft die Rechte an der Austragung von Fußballturnieren halten. Und allein im Laufe dieses Jahres sollten so 3,7 Milliarden Euro durch Investoren die Kasse füllen.
1: Danke, Lena, für die Updates bis hierhin. Weitere Infos jetzt im Überblick. Nach der Ankunft zehntausender Migranten in der spanischen Exklave Ceuta verstärkt Frankreich seine Grenzkontrollen zu Spanien. Man werde Maßnahmen ergreifen, wenn es Bewegungen in Richtung französisches Territorium gibt, so der französische Innenminister. Rund 40.000 Menschen haben nach Angaben aus Polizeikreisen in den vergangenen Tagen die Grenze zwischen Marokko und Ceuta in Nordafrika gestürmt. Nicht nur in NRW steigen die Preise wieder stärker. In der ganzen Eurozone ist die Inflationsrate im Juli auf durchschnittlich 2,9% gestiegen. Das hat das Statistikamt Eurostat mitgeteilt. Im Juni war die Inflation noch gesunken. Das Kartellamt will untersuchen, wie die Spritpreise in Deutschland zustande kommen. 2 von 12 Mineralölkonzernen wollen die dafür nötigen Daten aber nicht rausrücken. Das Oberlandesgericht Düsseldorf hat heute mitgeteilt, 2 Konzerne hätten Beschwerden gegen sogenannte Auskunftsbeschlüsse des Kartellamts eingelegt. Wann darüber entschieden wird, ist noch unklar. Wegen der anhaltenden Trockenheit hat der Rheinpegel neue Rekordtiefs erreicht. Am Messpunkt nahe Emmerich sei noch nie ein so niedriger Wasserstand registriert worden, erklärte das niederländische Wasser- und Infrastrukturministerium. In den Niederlanden herrscht seit 2 Wochen offiziell Wasserknappheit. Unter anderem müssen Binnenschiffe an einigen Schleusen wegen eines eingeschränkten Betriebs länger warten. In Deutschland wird für den Rhein in Düsseldorf für den kommenden Samstag ein Pegel von lediglich 21 Zentimetern erwartet, ebenfalls ein Rekordtief. Und das waren die Nachrichten mit Jannik Böke.
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3: Der Sommer hat so einen Gang runtergeschaltet. Heute ist es nicht mehr ganz so heiß. Zumindest knallt die Sonne auch nicht so auf unsere Köpfe, denn immer mal wieder sind auch ein paar Wolken mit dabei. Das Ganze bei 27 Grad im Moment, später dann bis zu 29 Grad. Bleibt heute auch den ganzen Tag über trocken, von Regen nichts zu sehen. Und auch in den nächsten Tagen ist dann eher dieser berühmte Sonne-Wolken-Mix angesagt als Regen und dicker Wind. Morgen das Ganze bei 26 Grad, Sonntag bis zu 31 Grad. Und erst am Montag kann es dann Richtung Abend auch nochmal kurz nass werden.
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3: Ganz genau so sieht es aus. Heinz meldet einen Blitzer auf dem Poller-Kirchweg beim Aldi. Tempo 30 ist erlaubt. Und Katja meldet, dass in Löwenich auf der Ludwig-Jahn-Straße ebenfalls die Geschwindigkeit kontrolliert wird zwischen dem Bahnhof Löwenich und dem Spielplatz. Das war's an Blitzern von unserer Seite aus. Wenn ihr noch was gesehen habt, 0800 951 99 99. Das ist die kostenlose Radio Köln Verkehrshotline. Ihr sagt uns Bescheid, wir geben es weiter. In der City recht entspannt, keine Staus, die länger sind als 5 Minuten. Auf den Autobahnen A1 Köln Richtung Euskirchen zwischen Gleuel und Kreuz Bliesheim 7 Kilometer Stau, 18 Minuten plus. Dann die 4 Aachen Richtung Köln zwischen Kreuz West und Eiffeltor 4 Kilometer Stau, 18 Minuten Stauzeit. Und A555 Bonn Richtung Köln zwischen Godorf und Kreisverkehr Beiental 2 Kilometer Stau. Und das heißt für euch, 7 Minuten Stauzeit müsst ihr da einplanen. Allen unterwegs, gute Fahrt.
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3: Mit Marie Güttke, hallo Köln, und mit Musik von Lady Gaga jetzt, Abracadabra. Und ihr habt es ja gerade schon hier bei uns gehört, bei Radio Köln. Der Song könnte morgen Abend bei den Kölner Lichtern, bei der Drohnenshow auch eine Rolle spielen. Über die Kölner Lichter sprechen wir auch noch hier bei Radio Köln am Vormittag.

0: Ich finde, die beiden passen einfach perfekt zusammen. Gentleman und Michael Patrick Kelly, Wildfire, gerade gehört hier bei uns bei Radio Köln. Das ist ganz neue Musik für euren Freitag. 12:45 haben wir es mittlerweile schon. Marie Güttke bin ich, hallo Köln. Und wenn ich sage Wacken, dann denkt ihr doch bestimmt sofort an lange Haare, schwarze Klamotten, viel, viel Matsch, irgendwie Campen, Gummistiefel. Also ich finde, bei Wacken hat irgendwie jeder sofort so ein Bild im Kopf. Das Heavy Metal Festival ist ja auch wirklich eine absolute Institution, läuft ja gerade auch und einer aus unserem Team, der war auch schon mal da. Ja, klar, Atze Schröder, der ist da natürlich schon aufgetreten und deswegen kennt er sich auch sehr, sehr gut aus.
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2: Ja, nee, ist klar. Die Festivalsaison ist eröffnet. Palettenweise warmes Dosenbier im Schlammwälzen, im Wurfzelt pennen und 5 Tage nicht duschen. Alles Sachen, die ich in meinem Leben nicht mehr machen will. Aber Wacken ist schon was Besonderes, machen wir uns nichts vor. Wenn du übers Gelände gehst, erlebst du die geilsten Sachen. Da kommt dir plötzlich so ein Hühner entgegen. Wikingerhörner am Helm. Sieht aus, als hätte er gerade im Alleingang Flensburg dem Erdboden gleich gemacht. Und dann begrüßt du den aber mit: Na, André, moin, wo kommst du denn her? Ja, ich war gerade beim Yoga und dann wollte ich mir da drüben jetzt einen kleinen Porridge und eine Acai-Bowl holen. Ach, ja, André, da komme ich mit. Ich habe auch gerade so ein Hüngerchen. Ja, kulinarisch ist sowieso für alle was dabei. Ein Festival auch für den Gaumen. Du kriegst an der einen Ecke 2 Kilo Nackensteak als Beilage Tomahawk, schön verkokelt. Ja, im Schwarzen stecken alle Vitamine und Röstaromen. Und an der anderen Ecke gibt's dann ganz traditionell Lapskaus. Das könnte auch übrigens einer der Gründe sein, warum Wacken so beliebt bei den älteren Menschen ist. Lapskaus kannst du auch ohne Probleme ohne Zähne essen. Und Wacken kannst du auch ohne Zähne sagen. Der versucht das mal mit Peruka.
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1: Habt ein schönes Wochenende und das ist dieses Mal pickepacke voll. Unter anderem sehen wir uns bei der großen FC-Saisoneröffnung am Rhein-Energie-Stadion. Da spielen unter anderem Bands wie Druckluft kostenlos für euch. Landschmalöhr sind auch mit dabei. Die FC-Spieler geben Autogramme und die Hymne, die singen wir dann auch gemeinsam zusammen. Außerdem ganz viel Spaß bei Deutz feiert, auf der Deutzer Freiheit oder auch bei den Kölner Lichtern. Ja, die Musik zum Feuerwerk, die übertragen wir euch hier bei Radio Köln in der Sondersendung ab 22 Uhr. Nächste Woche übernimmt dann der Kollege Daniel Kollmann und schmeißt euch aus der Kiste. Und wir hören uns dann wieder am 10. August. Bis dahin, tschö mit Ö und macht euch eine gute Zeit.
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1: Mit Jana Richter, guten Tag. KVB fährt verstärkt bei Kölner Lichtern. Wichtiger Infantino-Berater tritt zurück. Und das Wetter, Sonne und Wolken bei bis zu 29 Grad. Hunderttausende aus Köln und dem Umland werden morgen Abend die Kölner Lichter feiern. Die meisten kommen mit der Bahn. Die KVB sagt, sie sei vorbereitet und fährt verstärkt in der Nacht auf Sonntag. Daniel Delling aus den News. Es gibt aber eine wichtige Einschränkung.
2: Die Linien 1, 7 und 9 können wegen der aktuellen Baustelle in Deutz nicht den Rhein queren. Wer von einer auf die andere Rheinseite will, nimmt also am besten die Linien 3 oder 4 oder die S-Bahnen. Zusätzlich pendelt auch eine Verstärkungslinie E zwischen Köln-Messe und Bickendorf. Mehrere Buslinien fahren ab 19 Uhr mit mehr Fahrzeugen und der 15-Minuten-Takt der Stadtbahnen gilt bis tief in die Nacht. Rund um den Hauptbahnhof und am Ebertplatz sollten Fahrgäste auf besondere Wegführungen achten.
1: Der Streit um die Investorenpläne der FIFA spitzt sich weiter zu. Nach Medienberichten hat FIFA-Präsident Gianni Infantino jetzt einen engen Vertrauten verloren. Sein hochrangiger Berater Carlos Cordero ist aus Protest gegen die Pläne zurückgetreten. Das berichten die Nachrichtenagentur AP und Sky News. Gleichzeitig wächst der Widerstand in den Verbänden gegen die geplanten Investorendeals. Thomas Thunfeld mit weiteren Infos.
3: Wir dürfen den Fußball nicht zum Spielball von Investoren machen. DFB-Präsident Neuendorf unterstreicht im Fernsehinterview die Drohung der Europäischen Fußballunion UEFA, notfalls an Weltmeisterschaften nicht mehr teilzunehmen. Zwar hat die FIFA erklärt, man respektiere die Bedenken, zurückgezogen hat der Weltverband seine umstrittenen Investorenpläne aber nicht. Doch nachdem sich nun auch der Verband für Nord- und Mittelamerika dagegen ausgesprochen hat, wird es eng für FIFA-Boss Infantino, noch eine Mehrheit dafür zu bekommen.
1: Jetzt am Wochenende endet die beliebte Ausstellung der japanischen Künstlerin Yayoi Kusama. Mehr als 450.000 Besucherinnen und Besucher haben sich ihre Werke angesehen. Damit hat sie sogar die Edward Hopper Ausstellung von vor über 20 Jahren übertroffen. Zum Abschluss verlängert das Museum heute und morgen die Öffnungszeiten bis 2 Uhr nachts. Tickets gibt's nur an der Abendkasse. Und wer es jetzt nicht mehr schafft, kann die Ausstellung ab Mitte September in Amsterdam besuchen. Und soweit die Meldungen für Köln mit Jana Richter. 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
4: Nach der großen Hitze der vergangenen Tage ist es heute ein bisschen angenehmer. Vor allem auch, weil die Sonne nicht so knallt. Da sind nämlich immer mal wieder ein paar Wolken mit dabei. Und das Ganze bei Werten um die 29 Grad, gerade im Moment. Bis zu 29 Grad schaffen wir heute auch maximal. Also ihr merkt selber, da geht jetzt auch nicht mehr viel. Samstag und Sonntag mal Sonne, mal Wolken bei 26 Grad morgen und bis zu 31 Grad am Sonntag. Am Montag geht es dann wieder ein bisschen heißer weiter.
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4: Heinz hat uns einen Blitzer durchgegeben auf dem Pollerkirchweg direkt beim Aldi. Achtung, hier ist Tempo 30 erlaubt, also Fuß vom Gas, wenn ihr da unterwegs seid. In der City keine Staus, die länger sind als 5 Minuten. Also hier und da müsst ihr ein bisschen mehr Zeit einplanen. Auf den Autobahnen wird es jetzt vor allem voll. Denn die meisten von euch haben jetzt vielleicht doch gedacht, wir brechen mal auf Richtung Urlaub. Und natürlich dadurch, dass ab heute alle Kinder in die Sommerferien gestartet sind, wird es voller auf den Straßen. Und das merken wir auch hier bei uns in Köln. A4 Köln Richtung Aachen zwischen Kreuz West und Kreuz Kerpen. Da ist ein Fahrzeug liegen geblieben, Standstreifen ist blockiert. Dann staut es sich auf der 1 Euskirchen Richtung Dortmund zwischen Kreuz Nord und Kreuz Leverkusen auf 4 Kilometer, 11 Minuten plus. Dann die 4 Aachen Richtung Köln zwischen Kreuz West und Eiffeltor 5 Kilometer Stau, 16 Minuten plus. Und A4 Köln Richtung Aachen zwischen Dreierkolmar und Kreuz Süd 4 Kilometer Stau, 9 Minuten Stauzeit. Ihr könnt alle Staus, auch die kürzeren, jederzeit nachlesen bei uns in der kostenlosen Radio Köln App. Und über die könnt ihr mir auch Bescheid geben, wenn ihr unterwegs auch noch was entdeckt habt.
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4: Marie Güttke ist hier. Hallo Köln. Schönen Freitag euch. Und wir versorgen euch im besten Mix jetzt Musik von den K-Pop Demon Hunters Golden. Danach noch Mr. Big mit Wild World und Sia Never Give Up. Das ist der beste Mix und den gibt's nur hier bei uns.

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0: 13.44 Uhr, das ist der Freitag, den verbringt ihr natürlich mit uns, mit Radio Köln. Und jetzt stellt euch mal vor, es ist FIFA-Weltmeisterschaft und niemand spielt mit. Denn der FIFA-Oberboss Gianni Infantino will die WM der Herren an private Investoren verkaufen. Und wenn ich mir die ersten Reaktionen so anschaue, halten das tatsächlich nur recht wenige für eine wirklich tolle Idee.
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2: Ja, es ist schon irgendwie faszinierend, wie ein einzelnes Funktionärsgehirn so viel Schwachsinn in Serie produzieren kann. Aber ein menschgewordener Kommerz wie der 56-jährige FIFA-Boss sorgt halt dafür, dass die Fußballwelt Kopf steht und jetzt schon zum letzten Mittel greift. Sie drohen mit Boykott. Allen voran die UEFA. Und selbst Uli Hoeneß ist schlecht gelaunt.
3: Ein Wettbewerb ohne Europäer kannst du in die Tonne treten. Und deswegen, wenn er Fidschi-Inseln gegen Kap Verde bei der WM haben will, dann kann er es haben.
2: Um das alles zu verstehen, muss man sich Gianni Infantino vielleicht mal etwas genauer ansehen. Der FIFA-Boss hat Freunde, die wirklich nur weniger als Freunde haben wollen. Er ist weder ein Teamplayer, noch stellt er sich in den Dienst der Mannschaft, um das Ganze mal in Fußballersprache auszudrücken.
4: Meiner Meinung nach ist er ein Lackaffe, der einfach doof ist.
2: Jetzt gilt, öfter, größer, teurer. Es sollte sich also niemand wundern, wenn wir zukünftig jedes Jahr ein Fußball-Weltspektakel mit jeweils 4 großen Shows, unterbrochen von kurzen Spielsequenzen sehen.
5: Haben Sie betrogen?
6: Oh, also, das ist eine Frage. Generell nein.
2: Ja, dann könnte schon bald ein 78-facher Weltmeister in einem Endspiel, wahrscheinlich auf dem Mars, auf eine Auswahl aus Infanterie

0: muss Nachfahren treffen, die zukünftig jedes Endspiel bestreiten dürfen.
1: Das ist ja totaler Schwachsinn.
2: Ja, und gerade kam ja dann auch noch die Nachricht, FIFA-Präsident Gianni Infantino hat auch jetzt einen engen Vertrauten verloren. Sein hochrangiger Berater Carlos Cordero ist aus Protest gegen die Pläne zurückgetreten. Das berichten die Nachrichtenagentur AP und Sky News. Ja, was sagt ihr denn eigentlich dazu? Hättet ihr Bock darauf, so eine WM, wo vielleicht auch gar keine europäische Mannschaft mit dabei ist, oder so eine Riesen-WM? Würde das überhaupt noch irgendjemand gucken? Hätten wir da überhaupt noch Zeit für? Ich meine, wie viel Fußball willst du gucken an einem Tag? Was sagt ihr dazu? Schickt gerne eine Sprachnachricht rüber an die 0221 951 99 99. Für euch habe ich jetzt Musik von Leonie. Don't worry, das ist der beste Mix hier bei Radio Köln.

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1: Mit Jannik Böke. Schönen guten Tag. Der Bundestag will erst im Herbst über die Vorschläge der Rentenkommission beraten. Bereits jetzt gibt es allerdings Widerspruch aus den ostdeutschen Bundesländern. Wenige Wochen vor der Wahl sagen die CDU-Ministerpräsidenten, wir wollen die Abschaffung der abschlagsfreien Rente nach 45 Versicherungsjahren nicht. In der eigenen Partei kommt der Vorstoß nicht gut an. Lena Bauer aus dem News-Team mit einem Überblick.
2: Die Rentenkommission hatte im Juni eine ganze Reihe an Maßnahmen vorgestellt, die aufeinander aufbauen. Darunter eine Kapitalrente und die Abschaffung der abschlagsfreien Rente nach 45 Versicherungsjahren. Genau das lehnen die CDU-Ministerpräsidenten Kretschmer aus Sachsen, Schulze aus Sachsen-Anhalt und Vogt aus Thüringen jetzt offiziell ab. Die Begründung, es könnte Folgen für Ostdeutschland haben und eine Abschaffung würde die Menschen dort besonders hart treffen. Kretschmer sagte, der Osten ist in den Reformdebatten rund um die Rente und Pflege kein Bittsteller. Unionsfraktionsvize Müller argumentierte anders. Er hält die Vorschläge der Rentenkommission für ein ausgewogenes Gesamtpaket. Laut Müller würden höhere Freibeträge bei Grundrente und Grundsicherung im Alter gerade Rentnerinnen und Rentner in Ostdeutschland zugutekommen.
1: Weitere Meldungen jetzt im Überblick. Die FIFA-Pläne, unter anderem die WM für Investoren zu öffnen, sorgen für immer mehr Wirbel. Der asiatische Fußball-Dachverband AFC ist der dritte, der Infantinos Pläne offiziell ablehnt. Es sei nicht das erste Mal, dass wichtige Interessensgruppen mit bedeutenden Initiativen konfrontiert werden, nachdem die Richtung offenbar bereits festgelegt wurde. Das kritisiert die AFC. Die UEFA hatte gestern Abend sogar mit einem WM-Boykott gedroht. Die Zahl der Arbeitslosen ist im Juli knapp über die 3-Millionen-Marke gestiegen. Das geht aus aktuellen Zahlen der Bundesagentur für Arbeit hervor, die allerdings auch betont, der Anstieg habe saisonale Gründe. Die Zahlen seien für den Sommer üblich, da viele Ausbildungen enden und nicht jeder danach sofort einen Job bekommt, erklärt die Bundesagentur für Arbeit. Nach der Ankunft zehntausender Migranten aus Marokko in der spanischen Exklave Ceuta hat Bundeskanzler Merz die Regierung in Madrid zu entschlossenem Handeln aufgefordert. Spanien müsse die Situation schnellstmöglich wieder in den Griff bekommen, erklärte Merz. Er begrüße daher die spanische Absicht, die illegalen Migranten nicht auf den europäischen Kontinent zu lassen. Weil ihr Vater die Weiterfahrt wegen einer Zigarettenpause verpasste, ist eine Einjährige auf dem Weg von Bayern nach Thüringen alleine in einem Schnellzug unterwegs gewesen. Das berichtet die Bundespolizei. Bei einem Halt in Bamberg entschloss sich der Vater, kurz eine Zigarette auf den Bahnsteig zu rauchen. Währenddessen setzte sich der ICE jedoch wieder in Bewegung. Der Mann alarmierte das Bahnpersonal. Mitarbeiter im Zug übergaben das kleine Mädchen dann beim nächsten Halt in Erfurt der Bundespolizei. Dort habe der 38-Jährige, der mit dem nächsten Schnellzug hinterhergefahren war, seine Tochter wieder in den Arm nehmen können. Angesichts der Aufregung habe er sich erstmal einen Glimmstängel anzünden müssen, ohne seine Tochter diesmal aus den Augen zu lassen, berichtet die Bundespolizei. Und das waren die Nachrichten mit Jannik Böke.
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3: Einiges an Wolken ist gerade mit dabei. Zwischendurch kommt aber auch immer mal wieder die Sonne raus und die Temperaturen, ja, können sich auch sehen lassen. 29 Grad messen wir gerade und das sind auch die Höchstwerte, also mehr geht da jetzt nicht. Sollte die meiste Zeit über trocken bleiben, wenn überhaupt, kommen hier und da mal ein paar kurze Schauer runter. Ansonsten, wie gesagt, bleibt das erstmal bei diesem Sonne-Wolken-Mix. Den habt ihr dann auch am Wochenende. 26 Grad schaffen wir am Samstag, bis zu 31 wieder am Sonntag, also dann wird es auch wieder ein bisschen heißer. Bleibt das ganze Wochenende über trocken.
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3: Kein aktueller Blitzer mit dabei. Wenn ihr unterwegs was entdeckt habt, dann sagt doch mal schnell Bescheid hier bei uns. Einfach eine WhatsApp-Sprachnachricht an die 0221 951 99 99. Wir haben auch den Blick in die Stadt für euch. 5 Minuten länger dauert das gerade auf der Universitätsstraße. Höhe Uni in Richtung Aachener Weiher ist ein bisschen mehr los. Rüber auf die Autobahn. Achtung bitte, A4 Köln Richtung Aachen zwischen Kreuz Süd und Klettenberg. Da liegen Spanngurte auf der rechten Spur. Und auf der 4 Köln Richtung Aachen zwischen Kreuz West und Kreuz Kerpen ein liegen gebliebenes Fahrzeug auf dem Standstreifen. Und das sind die Staus A1 Köln Richtung Euskirchen zwischen Hürth und Kreuz Bliesheim. 6 Kilometer stockender Verkehr, 12 Minuten obendrauf. Dann müsst ihr auf der 4 Aachen Richtung Köln zwischen Kreuz West und Eiffeltor 23 Minuten mehr einplanen. Hier gibt es gerade 6 Kilometer Stau. Und in der Gegenrichtung dann zwischen Dreieck Holmer und dem Kreuz Süd 3 Kilometer Stau, 10 Minuten plus. Allen unterwegs, gute Fahrt, kommt gut an.
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3: So sieht's aus. Hallo Köln, schönen Freitag euch. Es wird so richtig laut am Wochenende. Der FC macht dicke Party morgen auf den Stadionvorwiesen bei der Saisoneröffnung. Und abends wird dann am Rhein geknallt. Die Kölner Lichter. Natürlich viel Feuerwerk am Samstagabend, aber auch viel Musik. Was genau da läuft, während das Feuerwerk am Himmel zu sehen ist, darüber spekulieren wir mal so ein kleines bisschen. Wir haben so ein paar Ideen, was gut passen würde. Mehr in knapp 10 Minuten.

0: Marie Güttges hier, 17 Minuten nach zwei mittlerweile und die Hitze kann euch gar nichts. Niedrigwasser auch total egal, ihr seid bereit für die Kölner Lichter. Morgen Abend ist es wieder soweit, ne? Pia Rempe aus dem Radio Köln Team.
1: Ja, genau, da geht's ab und das ist ja nicht selbstverständlich. Es gab ja eine kleine Pause von 2020 bis 2024, aber seit dem letzten Jahr sind die Kölner Lichter wieder da. Immerhin Europas größtes musiksynchrones Feuerwerk. Und natürlich, ja, übertragen wir hier bei Radio Köln die Musik zum Feuerwerk wie gewohnt synchron. Das heißt, damit ihr die Musik, egal wo ihr jetzt seid, passend zum Feuerwerk genießt, packt ein UKW-Radio ein und dann gibt's morgen ab 22 Uhr hier bei Radio Köln eine kleine Sondersendung und dann den Kölner Lichter-Soundtrack.
0: Apropos Soundtrack, das Motto der Kölner Lichter ist ja in diesem Jahr die magische Schule des Feuerwerks und da wird es ja bestimmt auch so die passende Musik zu geben und du hast auch schon mal so ein paar Sachen mal überlegt, ne?
1: Ja, noch ist die Playlist ja nicht offiziell draußen, aber die Songs hier, die würden doch passen. Lady Gaga, Abracadabra. Oder Queen, A Kind of Magic. Auch nicht schlecht.
0: Ja, auch gut, ja.
1: Oder eben, wieso nicht, Bab mit Du kannst zaubere. Ist auch eine schöne Idee. Das wird auch passen für dich. Mal schauen.
0: Ich finde alle drei irgendwie schön. Hast du dir gute Sachen überlegt? Die können dich sofort einstellen. Bei dem Motto, die magische Schule des Feuerwerks, hätte ich ja auch noch eine Idee. Was wäre denn hiermit?
1: Oh, auch geil. Ne? Ja, und ihr wisst Bescheid, es gibt ja
0: Soundtrack
1: eine,
0: Harry Potter.
1: Ja, genau, es gibt ja eine Premiere. Ihr bekommt ja nicht nur Feuerwerk, sondern zum ersten Mal auch eine Drohnenshow mit 500 Drohnen über der Hohenzollernbrücke. Ist dann auch mal freundlicher zur Umwelt. Damit ihr das gut sehen könnt, solltet ihr euch einen Platz nördlich der Brücke suchen, also Höhe Bastei zum Beispiel oder rechtsrheinisch Richtung Tanzbrunnen. Da sollte das auch gut gehen.
0: Also, die Kölner Lichter morgen Abend am Rhein und die passende Musik bekommt ihr, also was auch immer es dann am Ende ist. Ich weiß jetzt nicht, ob die unsere Vorschläge alle so übernehmen.
1: Vielleicht.
0: Ich fände es schon
1: vielleicht
0: schön.
1: Nicht.
0: Wäre auf jeden Fall gut. Also die Sondersendung startet hier bei Radio Köln ab 22 Uhr und ihr habt es gerade bei Pia auch schon gehört, am besten über ein UKW-Radio hören, denn über den Internetstream gibt es ja immer so eine kleine Verzögerung. Da wäre das musiksynchrone Feuerwerk halt einfach irgendwie nicht mehr so richtig synchron.
1: Unpassend.
0: Unpassend. Also UKW Radio Rules.

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1: Mit Jana Richter, guten Tag. KVB fährt verstärkt bei Kölnern Lichtern. Kölner Tafel ist in der Sommerpause und das Wetter Sonne und Wolken bei aktuell 29 Grad. Zu den Kölner Lichtern morgen verstärkt die KVB ihren Stadtbahn- und Busbetrieb. Wichtig für alle, die den Rhein queren wollen, die Linien 1, 7 und 9 fahren wegen der Bauarbeiten nicht über die Deutzer Brücke. Wer auf die andere Rheinseite will, sollte auf die Linien 3 und 4 oder auf S- und Regionalbahn umsteigen. Der 15-Minuten-Takt der Stadtbahn gilt bis 1.45 Uhr nachts. An Haltestellen rund um den Hauptbahnhof und am Eberplatz gibt es besondere Wegführungen wegen des großen Andrangs. Die spanische Enklave Ceuta ist im Krisenmodus. Nach Schätzungen sind in den vergangenen Tagen rund 60.000 Menschen von Marokko aus in die spanische Stadt an der Küste Nordafrikas gekommen. Sandra Rosenthal berichtet.
2: Die spanische Regierung setzt Militär ein, um die Grenze zu sichern. Auch Frankreich hat seine Grenzkontrollen verstärkt. Die Auffanglager sind überfüllt. Tausende Menschen müssen im Freien schlafen. Unklar ist, wie viele Menschen sich über das Meer nach Ceuta aufgemacht haben. Aktuell ist die Rede von 34 Toten, die ertrunken sind. Offenbar geht in Nordafrika das Gerücht um, dass die Grenze nach Ceuta und damit in die EU geöffnet ist. Deshalb haben sich wohl so viele Menschen aus Nordafrika auf den Weg gemacht.
1: Die Sommerferienzeit ist nicht für alle Kölnerinnen und Kölner ein Grund zur Freude. Viele Bedürftige in unserer Stadt bekommen derzeit bei den Anlaufstellen der Tafel nämlich keine Lebensmittel. Christina Chesney aus unseren News. Die Tafel macht nämlich Sommerpause.
3: Ja, und das für mehrere Wochen. Erst am 17. August geht's hier weiter. Denn auch Ehrenamtliche brauchen mal eine Pause, sagt die Tafel. 3 Wochen lang gibt es an den vielen Kölner Standorten deshalb keine Lebensmittel. Für viele Bedürftige ist das eine schwere Zeit, obwohl sie als Kunden der Tafel Ersatzgutscheine bekommen. Die Tafel nutzt die Sommerpause aber nicht nur für eine Pause, sondern auch für die Reparatur ihrer Fahrzeuge.
1: Und soweit die Meldungen aus Köln mit Jana Richter.
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4: Mit einigen Wolken heute, aber auch mit Sonnenschein. Zwischendurch kann es so Richtung Nachmittag auch mal einen ganz, ganz kurzen Schauer geben, aber so richtig dick nass werdet ihr heute auf jeden Fall nicht. 29 Grad sind maximal angesagt, 29 Grad messen wir auch schon. Morgen und auch am Sonntag geht es dann weiter mit einem Mix aus Sonne und Wolken bei 26 Grad morgen und Sonntag bis zu 31 Grad. Und vor allem die gute Nachricht für die Kölner Lichter, morgen am Samstagabend, es bleibt trocken.
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4: Genau so sieht's aus, aber das geht nur mit eurer Hilfe. Sagt mir gerne Bescheid, wenn ihr unterwegs noch einen Blitzer entdeckt habt, in der Stadt oder auch auf den Autobahnen rund um Köln. Schickt einfach eine WhatsApp-Sprachnachricht an die 0221 951 99 99. Der Blick in die Stadt. Achtung, im Kalker Tunnel ist im Moment die rechte Spur unterwegs. Gesperrt. Wenn ihr da unterwegs seid, dann fahrt vorsichtig. Außerdem 5 Minuten Stauzeit auf der Universitätsstraße Höhe Uni in Richtung Aachener Weiher. Auf den Autobahnen wird es jetzt auch ein bisschen voller und wir starten mit einer aktuellen Gefahrenstelle von der A4 Köln Richtung Aachen. Zwischen Kreuz Süd und Klettenberg, da liegen mehrere Spanngurte auf der rechten Spur. Und hier staut es sich. A1 Köln Richtung Euskirchen, zwischen Hürth und Kreuz Bliesheim, 7 Kilometer Stop and Go, 13 Minuten plus. Dann die A4 Aachen Richtung Köln, zwischen Kreuz West und Eiffeltor, 6 Kilometer Stau. Hier kostet euch das Ganze 27 Minuten. Und A59 Köln Richtung Bonn, zwischen Dreieck Heumer und Wahn, 3 Kilometer Stau, 11 Minuten plus.
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4: Hallo Köln. So, habt ihr euer Mittagessen jetzt schon runter? Dann hätte ich jetzt einen kleinen Vorschlag für Nachtisch. Nachtisch ist ja sowieso das Wichtigste. Jetzt am Wochenende läuft eine Werbeaktion von Lidl in Ehrenfeld. Auf der Venloer Straße, Ecke Körnerstraße, gibt's Croissants mit 3 Eiskugeln gefüllt. Also ungefähr Kalorien für den ganzen Tag. Und ihr zahlt dafür nur 1 Euro. Also wenn ihr sonst immer fast einen Kredit aufnehmen müsst, um mit euren Kids in die Eisdiele zu gehen, schaut da doch einfach mal vorbei. Das geht jetzt am Samstag und auch am Sonntag jeweils von 12 bis 20 Uhr. Und sag nicht, ich hätte euch nicht gewarnt. Ich würde tippen, 1500 Kalorien sind da locker drin. Aber gönnt euch.

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0: Hier ist Radio Köln am Freitag. 12 Uhr ist durch, ja, schon eine ganze Zeit. Und wenn ihr jetzt gerade an der Tankstelle vorbeifahrt, bekommt ihr vielleicht auch gleich wieder schlechte Laune. Denn mittags schießen die Preise ja nach oben. Gerade jetzt, wo halb Deutschland mit dem Auto in den Urlaub will. Denn ja, seit heute haben wirklich alle Bundesländer Sommerferien. Der Tankrabatt ist ausgelaufen, Sprit bleibt extrem teuer. Radio Köln-Reporter Robert Janz, was sagt denn eigentlich die Bundesregierung zu dem Ganzen?
1: Ja, die Bundesregierung verweist auf die 12-Uhr-Regel und ein schärferes Kartellrecht. Tankstellen dürfen die Preise nur einmal täglich erhöhen, senken dürfen sie jederzeit. Billiger ist das Tanken dadurch bekanntermaßen aber nicht geworden. Der ADAC kritisiert darum die Preise scharf, gerade weil der Rohölpreis zuletzt gesunken ist. Deshalb brauche es kurzfristig weitere Maßnahmen, sagt ADAC-Sprecher Johannes Giewalz.
2: Für uns ist da eine Senkung der Stromsteuer, die alle Privathaushalte entlastet, ein mögliches Instrument. Ebenso ist auch die Anhebung der Pendlerpauschale eine Option und erreicht auch besonders Betroffene.
1: Übrigens, Fun Fact, Shell hat seinen Gewinn im zweiten Quartal gegenüber dem Vorjahreszeitraum verdreifacht auf 10,8 Milliarden Dollar.
0: Yeah, cool. Naja, immerhin, das Kartellamt scheint ja jetzt auf jeden Fall die Preise zu überprüfen, ne?
1: Ja, aber auch hier gibt es Verzögerungen. Die Behörde will von den Eigentümern deutscher Raffinerien genaue Daten zu Rohöl, Transport und Herstellung. Zwei Mineralölkonzerne sind dagegen aber vor das Oberlandesgericht Düsseldorf gezogen. Ein Unternehmen argumentiert, die enorme Datenmenge könne nicht rechtzeitig zusammengestellt werden.
0: Also die Prüfung des Kartellamts hängt vor Gericht. Autofahren bleibt also erstmal ein teures Vergnügen, genauso wie Bahnfahren. Vollkommen umsonst ist da aber auf jeden Fall weiter Radio Köln.

hören, gleich mit Gabor Leitner. Ich bin morgen wieder ab 9 Uhr für euch da, hier bei Radio Köln am Wochenende. Ich bin Marie Güttke und freue mich auf jeden Fall, wenn ihr morgen auch wieder einschaltet. Macht's gut, bis dann.

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1: Mit Jannik Böke. Schönen guten Tag. Nach dem massenhaften Grenzübertritt nach Ceuta wächst der Druck auf Spanien. Rund 60.000 Menschen haben Behördenangaben nach in den vergangenen Tagen die spanische Exklave in Nordafrika erreicht von Marokko. Lena Bauer aus der Nachrichtenredaktion. Spaniens Regierungschef Sanchez sprach bei einem Besuch vor Ort von einem Angriff auf spanisches Staatsgebiet.
2: Sanchez macht Gerüchte von Schleusern für den plötzlichen Andrang verantwortlich. Hintergrund ist ein Urteil des spanischen obersten Gerichtshofs. Danach gilt die sofortige Rückführung nicht für Migranten, die auf dem Seeweg ankommen. Der Politiker meinte, diese Auslegung hat sich sehr schnell verbreitet.
1: Und das mit Folgen. Bei dem Ansturm sind nach aktuellen Infos mindestens 34 Menschen ums Leben gekommen, so die offiziellen Angaben stand jetzt. Spanien versucht aktuell die Lage in den Griff zu bekommen. Gleichzeitig steigt aber auch der politische Druck von außen.
2: Zum Beispiel hat sich Bundeskanzler Merz geäußert und gesagt, Spanien muss die Lage schnellstmöglich wieder in den Griff bekommen. Er begrüßt, dass die Migranten nicht auf den europäischen Kontinent weiterreisen sollen. Von Marokko erwartet Merz, dass die Menschen unverzüglich zurückgenommen werden. Auch aus Italien, Schweden und Finnland kommt Kritik. Italiens Ministerpräsidentin Meloni bringt sogar mögliche Konsequenzen für den Schengen-Raum ins Spiel.
1: Danke, Lena. Weitere Infos jetzt kurz und kompakt. Sachsens Ministerpräsident Kretschmer hat mit einem Stopp der von der Bundesregierung geplanten Renten- und Pflegereform im Bundesrat gedroht. Ohne Veränderungen werde man nicht zustimmen können, sagte der CDU-Politiker den Zeitungen des Redaktionsnetzwerks Deutschland. Hintergrund sind die Pläne zur Abschaffung der abschlagsfreien Rente nach 45 Beitragsjahren. Die iranischen Revolutionsgarden haben nach eigenen Angaben in der Straße von Hormuz zwei Erdöltanker attackiert. Laut Revolutionsgarden wurden die Schiffe zum Zeitpunkt des Angriffs von der US-Luftwaffe eskortiert. Eine unabhängige Bestätigung für den Angriff gibt es nicht. Die Feuerwehr kämpft in Griechenland weiter gegen zahlreiche Waldbrände. Vor allem auf Kreta erschweren starke, teils orkanartige Winde die Löscharbeiten. Erst wenn sich die Wetterlage entspannt, können auf der Mittelmeerinsel wieder Löschflugzeuge sicher eingesetzt werden. Das sagte ein Sprecher der Feuerwehr, dem griechischen Rundfunk ERT. Meteorologen erwarten, dass der Wind im Laufe des Abends deutlich nachlassen dürfte. Temu hat weiter Ärger mit Brüssel. Die EU-Kommission wirft dem Shoppingportal vor, Ermittlungen behindert zu haben. Die Behörde wollte Hinweisen auf möglicherweise unrechtmäßige staatliche Unterstützung nachgehen und dafür unangekündigt Prüfungen vornehmen. Die Unternehmen hätten unter anderem bestimmte Geschäftsbücher und Unterlagen anders als aufgefordert nicht vorgelegt, kritisiert die Behörde. Sie habe dadurch nicht alles prüfen können. Erst im Mai hatte Brüssel eine Strafe in Höhe von 200 Millionen Euro gegen Temu verhängt, wegen illegaler Produkte auf dem Online-Marktplatz. Und das waren die Nachrichten mit Jannik Böke.
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3: Die Wolken verziehen sich jetzt hier so langsam. Die Sonne kommt wieder besser durch. Aktuell 29 Grad und trocken ist es. In der Nacht geht es runter bis auf 17 Grad. Auch da fällt kein Regen, falls ihr ins Wochenende rein feiert. Und morgen und Sonntag ist die Sonne auch gut dabei. Ihr bekommt nur harmlose Wölkchen und es wird wieder wärmer. Morgen 26 Grad und dann Sonntag aber schon 31 Grad in der Spitze.
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3: Und aktuell mit Radio Köln-Hörer Stefan. Er meldet euch einen Blitzer auf der Bruchstraße in Roggendorf. Gegenüber vom Worringer Bahnhof steht ein mobiler Blitzer, sagt Stefan, und blitzt ab Tempo 30. Danke dafür und danke an Tanja. Sie hat wieder den Blitzer auf der Vitalisstraße gemeldet. Tempo 30 gilt an dieser Stelle. Falls ihr noch was habt, die kostenlose Radio Köln-Verkehrshotline lautet 0800 951 99 99. Der Lars hat sich da auch gemeldet und er sagt, es gibt einen Unfall oder es hat einen Unfall gegeben auf Militärring Richtung Bocklemünd, kurz vorm Dingers Gartencenter. Es gibt Stau, 15 Minuten plus. Außerdem hat es einen Unfall mit einer KVB-Bahn auf der Frankfurter Straße, Ecke Heidelberger Straße gegeben. Auch da staut es sich und die Linie 3 kann aktuell dort nicht fahren. Wir gehen auf die Autobahn. Hier ist es besonders voll auf der A1 Köln-Euskirchen zwischen Gleuel und Kreuz-Bliesheim. 8 Kilometer Stau, 18 Minuten Stauzeit und A4 Aachen-Köln zwischen Kreuz-West und Kreuz-Süd staut es sich nochmal 6 Kilometer und ihr verliert 26 Minuten.
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3: Einen schönen Freitagnachmittag wünsche ich euch und einen wunderbaren Start in euer wohlverdientes Wochenende. Dazu gibt's jetzt hier im Best Mix Teddy Swims mit Mr. Know-It-All. Und gleich um Viertel nach habe ich für euch eine neue Folge von Daily Hannes, unserer Comedy mit Hannes Höfer hier bei Radio Köln.

0: Es ist Freitag. Es ist 15.15 Uhr. Ihr startet ein neues Wochenende, hört Radio Köln dabei mit mir, Gabor Leitner. Möchte jetzt auch gar nicht die Stimmung vermiesen, aber heute ist Stichtag, Freunde, für die nervigste Sache der ganzen weiten Welt. Eure Steuererklärung. Richtig. Heute ist der letzte Tag, an dem ihr sie abgeben könnt. Naja, es sei denn, ihr habt halt einen Steuerberater. Den habe ich hier nicht für euch, aber einen Lebensberater, nämlich den hier.
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2: Dinge, die ich lieber mache als Steuererklärung. Oder meintet ihr, die ich noch ungerner mache? Ey, Steuererklärung ist doch wie eine Wurzelbehandlung am Taschenrechner. Jedes Mal, wenn meine Neffen über ihre Hausaufgaben meckern, dann lasse ich die meine Ablage machen. Ja, dann wissen die mal, was nervt. Klar, wenn man jeden Bon von jedem Bleistift, den man gekauft hat, in Klarsichtfolien und korrekt datiert abheftet, dann ist das kein Problem. Aber ich bin leider eher der Typ Schuhkarton. Ja, das Jahr 2025, das ist da hinten in der Adidas-Kiste. Was ich weiß, man kann die Kosten vom Steuerberater auch absetzen. Aber kann ich auch den Therapeuten absetzen, den mein Steuerberater dank mir braucht? Keine Ahnung. Ja, was soll ich machen? Ich kann mir so schwierige Sachen eben nicht merken. Umsatz, Gewinn. Mein Kumpel in Dubai sagt, das wäre das Gleiche. Gut, dass ich als Comedian mit nur sehr kleinen Beträgen zurechtkommen muss. Stellt euch vor, ich hätte was Richtiges gelernt. Und immer dran denken, das Wort Steuer kommt ursprünglich vom Wort Arschteuer.
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2: Mit Jana Richter, guten Tag. Koffer sorgt für größere Sperrung am Kölner Flughafen. Infantino Vertrauter tritt aus Protest zurück. Und das Wetter, ab und zu Sonne bei 29 Grad. Große Aufregung mitten in der Reisezeit am Kölner Flughafen. Ein herrenloser Koffer hat heute Vormittag für einen größeren Einsatz gesorgt. Der Bereich am Terminal 1 war für rund 1,5 Stunden gesperrt. Auch der Rewe im Terminal musste geräumt werden, weil das Entschärferteam den Koffer mit einem Röntgengerät untersucht hat. Reisende mussten den Flughafen für den Check-in und die Sicherheitskontrolle verlassen und den abgesperrten Bereich außen umgehen. Am Ende stellte sich heraus, der Koffer war leer und gehörte offenbar 2 Frauen. Hunderttausende aus Köln und dem Umland werden morgen Abend bei den Kölner Lichtern erwartet. Die Stadt empfiehlt deshalb, möglichst mit Bus und Bahn anzureisen. Die KVB fährt in der Nacht auf Sonntag auch mit einem verstärkten Angebot. Chiara Süß mit weiteren Infos.
3: Wegen der Baustelle in Deutz können die Bahnlinien 1, 7 und 9 nicht über den Rhein fahren. Wer die Rheinseite wechseln will, fährt am besten mit der 3, 4 oder mit der S-Bahn. Zusätzlich fährt eine Bahn zwischen Köln-Messe und Bickendorf. Auch mehrere Buslinien sind ab 19 Uhr häufiger unterwegs. Wer mit dem Auto fährt, muss sich auf viele Sperrungen in der Innenstadt und Deutz einstellen. Der Rheinboulevard wird schon ab 8 Uhr morgens gesperrt. An vielen Stellen sind außerdem Halteverbote, damit Rettungswege und Sicherheitsbereiche frei bleiben.
2: FIFA-Boss Gianni Infantino hat mit seinen Investorenplänen die Fußballwelt aufgeschreckt. Die UEFA droht mit Boykott der nächsten WM. Auch die asiatischen und amerikanischen Fußballverbände kritisieren die Pläne. Und jetzt ist auch ein enger Vertrauter von Infantino zurückgetreten. Der Berater Carlos Cordero sagt, er sei an den Plänen nicht beteiligt gewesen und lehne sie entschieden ab. Infantino hatte am Dienstag angekündigt, mit dem Verkauf von kommerziellen Rechten an private Investoren noch mehr Geld einnehmen zu wollen. Sind Sie privat oder gesetzlich versichert? Wenn beim Facharzt direkt diese Frage gestellt wird, dann ahnen Kölner Kassenpatienten schon, dass sie länger warten müssen als Privatpatienten. Das hat der DCF-Verlag jetzt mit einer Studie bestätigt und die Ergebnisse sind heftig. Sandra Rosenthal hat die Infos.
4: Für die Studie haben die Macher sich die online buchbaren Termine von fast 26.000 Ärztinnen und Ärzten in 9 Fachrichtungen angeguckt. Bei uns in Köln warten gesetzlich versicherte Patienten zum Beispiel beim Urologen 40 Tage länger auf einen Termin als Privatversicherte. Ein Ergebnis der Studie. Ein weiteres: rund 70% der Urologen sind für gesetzlich Versicherte online gar nicht erreichbar. Ein ähnliches Bild zeige sich auch bei Dermatologen. Der DCF-Verlag spricht von einem strukturellen Problem.
2: Soweit die Meldung aus Köln mit Jana Richter.
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5: Ist nochmal schön warm hier, 29 Grad. Dazu gibt es ein bisschen Sonne, ein bisschen Wolken, aber auf jeden Fall trocken. Ihr startet ohne Regen in euer Wochenende. In der Nacht geht es dann runter bis auf 17 Grad, fällt aber weiterhin kein Regen. Und dann wird es langsam wieder heißer. Morgen und Sonntag viel Sonne, nur harmlose Wölkchen. Morgen 26 Grad, dann aber 31 Grad am Sonntag. Und Montag wird es tendenziell noch heißer.
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5: Und mit Radio Köln-Hörer Stefan, er hat einen Blitzer entdeckt auf der Bruchstraße in Roggendorf. Gegenüber vom Worringer Bahnhof steht ein mobiler Blitzer und da gilt Tempo 30. Und Tanja hat einen Blitzer entdeckt auf der Vitalisstraße, ebenfalls Tempo 30. Besten Dank dafür. Dann hat es einen Unfall gegeben und inzwischen auch eine Sperrung auf Militäring in Richtung Bocklemünd, kurz vom Dinger Center. Es staut sich ordentlich, 15 Minuten plus. Und noch einen Unfall hat es gegeben und zwar mit einer KVB-Bahn auf der Frankfurter Straße, Ecke Heidelberger Straße. Auch da Stau und die Linie 3 fährt da aktuell nicht. Auf den Autobahnen bitte Vorsicht auf der A555 Bonn-Köln zwischen Wesseling und Godorf ist ein Fahrzeug liegen geblieben und es ist gerade besonders voll auf der A1 Köln-Euskirchen zwischen Gleuel und Kreuz-Bliesheim. 8 Kilometer Stau, 21 Minuten Stauzeit und A4 Aachen-Köln zwischen Kreuz-West und Kreuz-Süd. 6 Kilometer Stau, 26 Minuten Stauzeit.
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5: Hallo Köln und gleich habe ich was für euch Jecke, denn ihr könnt Teil werden des großen Reiterchors Jan von Werth beziehungsweise von der Kapelle. Die suchen Musiker, alle Infos dazu gleich um 15:45 hier bei Radio Köln.

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0: Und Leute, eine Karnevalskapelle ohne Musiker, das ist ja wohl mal gar nichts, da sind wir uns voll einig. Ganz so schlimm steht es noch nicht um die Korpskapelle des Reiterkorps Jan von Werth, aber trotzdem fehlen denen einfach Musiker, deshalb sind sie jetzt auf der Suche. Matthias und Anne haben Radio Köln erzählt, was die Korpskapelle Jan von Werth so besonders macht.
2: Ich glaube, das Besondere erlebt man, wenn man uns live erlebt, die Musik. Und ja, darüber kommt eine große Gemeinschaft zustande, dass wir gemeinsam schöne Musik haben und ja, das auch lieben, kölsche Musik zu machen. Sowohl für uns als auch natürlich für die Leute, die uns zuhören.
3: Dass wir quasi auch Frauen im Jan von Werth haben, weil die Chorkapelle halt auch für Frauen offen steht. Ich fühle mich total wohl.
2: Wir suchen Menschen, die jetzt vielleicht neu nach Köln gekommen sind oder schon länger in Köln wohnen, Lust auf kölsche Musik haben und auch andere Musik, ein Blasinstrument möglicherweise spielen oder auch Schlagwerk und Lust haben, in einer größeren Truppe Musik zu machen, sowohl im Karneval als auch über die Karnevalszeit hinaus.
3: Es sind keine Probleme, es sind Herausforderungen, die wir jetzt auch angehen. Und ich glaube, weil wir halt auch sympathisch auftreten und auch für jeden Spaß zu haben sind, werden wir hoffentlich schnell Nachwuchs und neue Musiker finden.
0: Also Leute, das ist doch eine einmalige Chance, wenn ihr ein Instrument spielt und in den Jecken Karnevalswahnsinn einsteigen wollt, bei Jan von Werth in der Kapelle, dann los, meldet euch bei denen und seid vielleicht schon in der nächsten Session mit dabei. Wer weiß, Dick Brave jetzt hier bei Radio Köln, Beautiful Things, einen schönen Freitag zusammen. 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
1: Mit Jannik Böke. Schönen guten Tag. Das Rhein-Niedrigwasser bleibt in NRW rekordverdächtig. Die aktuelle Prognose fällt aber etwas weniger dramatisch aus als zuletzt. Nach aktueller Einschätzung des zuständigen Wasserstraßen- und Schifffahrtsamtes sind an mehreren Pegeln weiter Tiefstände möglich, aber nicht mehr überall. Heißt, die Schifffahrt über den Rhein kann weiterlaufen, teilweise aber mit weniger Ladung an Bord. Lena Bauer aus dem News-Team, wie ist denn die Pegellage am Rhein aktuell?
2: Also in Köln erwarten die Amtsexperten heute am späten Nachmittag einen Pegelstand von 69 Zentimetern. Damit wäre dann der bisherige Tiefstand von Oktober 2018 erreicht, aber nicht unterschritten. In Duisburg-Ruhrort rechnet das Amt am späten Abend mit 152 Zentimetern. Das wäre ein Zentimeter unter dem bisherigen Rekordwert. Und in Düsseldorf könnte am frühen Samstagmorgen ein neuer Negativrekord erreicht sein, mit erwartet möglichen 22 Zentimetern.
1: Was heißt das konkret für den Schiffsverkehr? Könnte es da Probleme geben?
2: Eher nicht, denn die Fahrrinne im Rhein ist deutlich tiefer als der Pegelstand am Ufer. Das ist eine extra gebaute Rinne, die noch mal tiefer ist und wodurch die Schiffe weiter fahren können, aber eben aktuell mit weniger Ladung. Und das macht der Wirtschaft in NRW Sorgen. Transporte sind teurer, wenn die Schiffe weniger laden können. Neben möglichen steigenden Kosten können sich auch Lieferungen verzögern.
1: Danke, Lena, für den Überblick. Jetzt weitere Meldungen kurz und kompakt. Mindestens 34 Migranten sind beim Versuch aus Marokko nach Ceuta zu gelangen ums Leben gekommen. In der Exklave in Nordafrika kamen dem Regionalpräsidenten zufolge rund 60.000 Migranten irregulär an. EU-Kommissionspräsidentin von der Leyen fordert ein hartes Vorgehen. Gefährliche Überfahrten müssen sofort aufhören, Schmuggelnetzwerke zerschlagen werden, so die Kommissionspräsidentin auf der Plattform X. Die Terrororganisation Hamas hat sich erstmals nach einer von US-Präsident Trump verkündeten Einigung über ihre Entwaffnung geäußert. Sie bestätigte in einer Mitteilung aber nicht, dass es einen Durchbruch bei den Verhandlungen gegeben habe. Stattdessen stellte sie Bedingungen, darunter das Ende militärischer Einsätze Israels. Das Kartellamt will untersuchen, wie die Spritpreise in Deutschland zustande kommen. 2 von 12 Mineralölkonzernen wollen die dafür nötigen Daten aber nicht rausrücken. Das hat das Oberlandesgericht Düsseldorf heute mitgeteilt. 2 Mineralölkonzerne hätten Beschwerden gegen sogenannte Auskunftsbeschlüsse des Kartellamts eingelegt. Wann darüber entschieden wird, ist noch unklar. Der Widerstand gegen Gianni Infantino wächst nach der Vorstellung seiner Investorenpläne immer weiter. Jetzt ist ein hochrangiger Berater Infantinos zurückgetreten aus Protest gegen das Vorhaben, unter anderem die WM für Investoren zu öffnen. Als leitender Berater des FIFA-Präsidenten, früherer Banker und lebenslanger Fußballfan könne er nicht tatenlos zusehen, wie die FIFA den Verkauf einer Beteiligung an der Weltmeisterschaft in Erwägung zieht, schrieb der Topfunktionär auf der Plattform LinkedIn. Heute Vormittag hatte sich der asiatische Dachverband AFC unter anderem der UEFA-Kritik angeschlossen und ernsthafte Bedenken geäußert. Die FIFA hatte mitgeteilt, mit dem potenziellen Verkauf eine Milliardensumme einspielen zu wollen. Und das waren die Nachrichten mit Jannik Böke.
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3: Gibt so ein paar Wölkchen aktuell, aber die Sonne kommt zwischendurch mal raus. Auf jeden Fall gibt es keinen Regen und es ist muggelig warm. Ihr habt 29 Grad aktuell in Köln. Nachts geht's runter bis auf 17, auch da kommt kein Regen runter. Und dann gibt's morgen mal etwas kühlere Temperaturen, in Anführungsstrichen 26 Grad, dazu Sonne und Wolken. Ab Sonntag ziehen die Temperaturen wieder an, 31 Grad am Sonntag. Der Montag wird, so wie es jetzt aussieht, noch heißer.
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3: Und mit Radio Köln-Hörer Stefan, er meldet euch einen Blitzer auf der Bruchstraße in Roggendorf. Gegenüber vom Worringer Bahnhof ist ein mobiler Blitzer, blitzt ab Tempo 30. Besten Dank dafür und dir ein schönes Wochenende, Stefan. Und wenn ihr auch was habt, Staus, Störungen oder Blitzer, sagt Bescheid, ruft die kostenlose Radio Köln Verkehrshotline an. 0800 951 99 99. Kostet euch keinen Cent. Es gibt eine Sperrung auf dem Militär nach dem Unfall. Und zwar gibt es dadurch Stau auf dem Mili in Richtung Bocklemünd. Kurz vor Dingers Gartencenter staut es sich, 30 Minuten Stauzeit aktuell. Und die KVB Linie 3 fährt nach dem Unfall auf der Frankfurter Straße Ecke Heidelberger Straße wieder. Das ist eine gute Nachricht, aber es kommt noch zu Verspätungen, dass ihr das wisst. So, dann gucken wir auf die Autobahnen. Hier Vorsicht auf der A4 Aachen-Köln zwischen Kreuzfest und Klettenberg. Eine ungesicherte Unfallstelle. Aufpassen bitte. Und besonders voll ist es auf der A1 Köln-Euskirchen zwischen Hürth und Kreuz-Bliesheim. 7 Kilometer Stau, 17 Minuten Stauzeit habt ihr hier. Dann A4 Aachen-Köln zwischen Kreuzfest und Eiffeltor. 5 Kilometer Stau und hier verliert ihr 22 Minuten.
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3: Und Niedrigwasser hin oder her, die Kölner Lichter steigen morgen. Die passende Musik synchron zum Feuerwerk, die bekommt ihr dann wieder bei Radio Köln. Und alle Infos rund um die Kölner Lichter auch, nämlich jetzt gleich nach 2 Songs. Fool's Garden aus den 90ern, gefolgt von Eminem. Hallo Köln, schönen Freitag.

0: Radio Köln mit Houdini und da sind wir ja schon direkt beim Thema, denn am Samstag, da macht er wieder große Augen hier. Yo, denn in Köln geht wieder das größte musiksynchrone Feuerwerk von ganz Europa über die Bühne, beziehungsweise über den Rhein. Morgen Abend gibt's wieder die Kölner Lichter, diesmal unter dem Motto, die magische Schule des Feuerwerks. Lady Gaga wird's wohl zu hören geben, vielleicht ja mit diesem Song hier. Ja, oder wie gesagt, Houdini von Eminem würde ja auch gut passen zur magischen Schule des Feuerwerks. Und es gibt in diesem Jahr was Neues. Zum ersten Mal wird es eine Drohnenshow geben. 500 Drohnen steigen von der Hohenzollernbrücke in den Kölner Himmel, hat uns Veranstalter Werner Nolden verraten.
1: Also um 23 Uhr kommt da nicht das Feuerwerk, wo alle mitrechnen, sondern es erst fliegen die Drohnen, auch wie wir das von unserem Chefpyrotechniker Georg Aleph kennen, natürlich als Geschichte präsentiert. Darüber freue ich mich riesig.
0: Aber diese Drohnenshow ist nicht von überall gut sichtbar, nur so als Tipp am Ufer Höhe Bastei oder auf der anderen Seite Höhe Tanzbrunnen. Da seid ihr gut aufgestellt und Cheffeuerwerker Georg Aleph, der hatte eben schon lange diesen Traum, mit Drohnen einen Phönix an den Kölner Himmel zu malen.
2: Wir haben es fest mit in die Story eingebaut, sodass sie in die magische Schule des Feuerwerks passt. Ne? Naja, und wenn dann vielleicht der Phönix uns doch nochmal einen Besuch abstattet, ist das ja schön.
0: Allerdings hat der Rhein wenig Wasser, deshalb gibt es den Schiffskonvoi diesmal ein bisschen in der verkürzten Version. Das Feuerwerk bleibt aber so groß wie geplant. Und auch wie geplant übertragen wir von Radio Köln die Musik zum Feuerwerk live, synchron im Radio mit einer Sondersendung morgen ab 22 Uhr.

0: 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Wir haben es jetzt, 16.20 Uhr jetzt ganz genau. Und die ganze Woche hat euch ja diese schlimme Nachricht begleitet. Es ist ja eins der Top-Themen in Deutschland gewesen diese Woche, der Anschlag auf den CSD in Berlin am Samstag. Jetzt plant Köln als eine der buntesten Städte Deutschlands ein großes Zeichen zu setzen. Nach dem Anschlag rufen viele Kölner Vereine und Organisationen zu einem Queer-March durch die Kölner Innenstadt auf. Und zwar am nächsten Sonntag, also dem 9. August, wird ein Demozug von der Deutzer Werft zum Friesenplatz ziehen, einmal quer durch die City. Und wie ich euch hier in Köln kenne, wird es ja bestimmt voll und laut und bunt. Und das ist ja auch gut so.
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2: Mit Jana Richter, guten Tag. Koffer sorgt für größere Sperrung am Kölner Flughafen. FC beendet Trainingslager mit einem Unentschieden. Und das Wetter, Sonne und Wolken bei aktuell 29 Grad. Mitten in der Hauptreisezeit hat ein herrenloser Koffer heute Vormittag für Aufregung am Kölner Flughafen gesorgt. Rund um Terminal 1 musste der Bereich für etwa 1,5 Stunden abgesperrt werden. Weitere Infos hat Sandra Rosenthal.
3: Das Entschärferteam hat den Koffer mit einem Röntgengerät untersucht. Dafür musste auch der Rewe im Terminal geräumt werden. Reisende konnten in dieser Zeit nicht wie gewohnt zum Check-in und zur Sicherheitskontrolle, sondern mussten den abgesperrten Bereich außen umgehen. Nach der Überprüfung war klar, von dem Koffer ging keine Gefahr aus. Er war leer und konnte später offenbar 2 Frauen zugeordnet werden.
2: Die spanische Enklave Ceuta steht weiter unter enormem Druck. Nach Schätzungen sind in den vergangenen Tagen rund 60.000 Menschen von Marokko aus in die spanische Stadt an der nordafrikanischen Küste gekommen. Die spanische Regierung hat das Militär zur Grenzsicherung eingesetzt. Auch Frankreich kontrolliert seine Grenzen inzwischen stärker. Viele Menschen mussten unter freiem Himmel übernachten. Gleichzeitig gibt es Berichte über mindestens 34 Tote. In Buchheim ist heute Nachmittag ein schwerer Unfall passiert. Laut Polizei ist ein Fußgänger an der Bahnhaltestelle Frankfurter Straße von einer Straßenbahn erfasst und schwer verletzt worden. Er wurde in ein Krankenhaus gebracht. Der Fahrer der Bahn und auch der einer weiteren Stadtbahn werden psychologisch betreut. Nach ersten Ermittlungen ist der Mann bei Rot über die Gleise gegangen. Ein Unfallteam der Polizei ermittelt. Der 1. FC Köln hat einen Sieg im abschließenden Testspiel des Trainingslagers in Kitzbühel knapp verpasst. Trotz zweimaliger Führung trennt sich der FC vom Zweitligisten Hertha BSC mit einem 2:2 Unentschieden. Trainer René Wagner ist dennoch zufrieden mit dem Auftritt seiner Mannschaft bei Temperaturen um 35 Grad.
4: Sind wir da ein bisschen stolz auf die Jungs, dass sie durchgezogen haben nach einer harten Woche. Heute 120 Minuten bei der brünen Hitze hier Fußball zu spielen. Aber ich glaube, jeder hat Gas gegeben, dass nicht alles funktioniert. Das ist völlig normal. Die Jungs hatten auch ein bisschen schwere Beine nach den harten Trainingstagen. Von daher guter Test für uns, sehr, sehr guter Test.
2: Die FC-Tore gegen Hertha erzielten Ache und Bülter. Gespielt wurde über 2x60 Minuten. Im Anschluss ist Wagner mit der Mannschaft zurück nach Köln gereist. Soweit die Meldung aus Köln mit Jana Richter. Alle Infos findet ihr auch online auf radioköln.de.
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5: Und mit so ein paar harmlosen Wolken, zwischendurch Sonnenstrahlen und auf jeden Fall sommerlichen Temperaturen für euch zum Start ins Wochenende. 29 Grad aktuell auf den Kölner Thermometern. Dann geht's runter auf 17 Grad in der Nacht, aber es bleibt trocken. Keine Angst, wenn ihr noch feiern geht oder so. Und morgen und Sonntag wird's auch ganz schön. Die Sonne ist ganz gut mit dabei, harmlose Wolken nur. Morgen 26 Grad und danach ziehen die Temperaturen auch schon wieder an. Am Sonntag 31 Grad, Montag 34 Grad, Stand jetzt.
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5: Und da habt uns 2 Blitzer gemeldet aktuell, und zwar auf der Bruchstraße in Roggendorf gegenüber vom Worringer Bahnhof. Und bei Tempo 30 ist da so ein mobiler Blitzer und es gibt noch einen auf der Vitalisstraße. Hier gilt ebenfalls Tempo 30. Falls sonst noch was ist, ruft die kostenlose Radio Köln Verkehrshotline an 0800 951 99 99. Immer noch ist der Militärring in Richtung Bocklemünd kurz vorm Gartencenter nach dem Unfall gesperrt. Da staute sich noch ordentlich. Sollte bald geschafft sein. Aktuell ist wohl der Abschlepper unterwegs und es staut sich auf der Universitätsstraße Höhe Uni in Richtung Aachener Weiher. 8 Minuten plus auf den Autobahnen ist es gerade besonders voll auf der A1 Köln-Euskirchen zwischen Gleuel und Kreuz-Bliesheim. 8 Kilometer Stau, 20 Minuten Stauzeit. Und A4 Aachen-Köln zwischen Kreuz-West und Eiffeltor. 6 Kilometer Stau und 26 Minuten Stauzeit.
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5: Na, das hat sich FIFA-Boss Infantino bestimmt anders vorgestellt. Nach seinen Plänen, private Investoren in die WM reinzuholen, gibt es jetzt Boykottwarnungen und erste Mitarbeiter schmeißen hin. Wir haben nochmal alle Infos für euch im Überblick aus unserer Sportredaktion. Gleich um 15:45 bei Radio Köln.

0: Die Gänsehautgarantie für die Ohren, dieser Song einfach aus den frühen 90ern, Sinead O'Connor, Nothing Compares to You. Ich bin Gabor Leitner, Radio Köln ist hier und das Undenkbare, stellt euch mal vor, es ist FIFA-Weltmeisterschaft und niemand spielt mit, denn der FIFA-Oberboss Gianni Infantino will die WM ja an private Investoren verkaufen und wenn ich mir so die ersten Reaktionen angucke, das halten nur wenige für eine tolle Idee, da gibt es jetzt schon richtig heftig Gegenwind für Herrn Infantino, auch aus der Radio Köln. Sportredaktion.
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2: Ja, es ist schon irgendwie faszinierend, wie ein einzelnes Funktionärsgehirn so viel Schwachsinn in Serie produzieren kann. Aber ein menschgewordener Kommerz wie der 56-jährige FIFA-Boss sorgt halt dafür, dass die Fußballwelt Kopf steht und jetzt schon zum letzten Mittel greift. Sie drohen mit Boykott. Allen voran die UEFA. Und selbst Uli Hoeneß ist schlecht gelaunt.
3: Ein Wettbewerb ohne Europäer kannst du in die Tonne treten. Und deswegen, wenn er Fidschi-Inseln gegen Kap Verde bei der WM haben will, dann kann er es haben.
2: Um das alles zu verstehen, muss man sich Gianni Infantino vielleicht mal etwas genauer ansehen. Der FIFA-Boss hat Freunde, die wirklich nur weniger als Freunde haben wollen. Er ist weder ein Teamplayer, noch stellt er sich in den Dienst der Mannschaft, um das Ganze mal in Fußballersprache auszudrücken.
4: Meiner Meinung nach ist er ein Lackaffe, der einfach doof ist.
2: Jetzt gilt, öfter, größer, teurer. Es sollte sich also niemand wundern, wenn wir zukünftig jedes Jahr ein Fußball-Weltspektakel mit jeweils vier großen Shows unterbrochen von kurzen Spielsequenzen sehen.
5: Haben Sie betrogen?
6: Oh, also, das ist eine Frage. Generell nein.
2: Ja, dann könnte schon bald ein 78-facher Weltmeister in einem Endspiel, wahrscheinlich auf dem Mars, auf eine Auswahl aus Infantinos Nachfahren treffen, die zukünftig jedes Endspiel bestreiten dürfen.
7: Das ist ja totaler Schwachsinn.
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1: Mit Jannik Böke. Schönen guten Tag. In der spanischen Exklave Ceuta in Nordafrika sind innerhalb weniger Tage Zehntausende Menschen aus Marokko angekommen. Das sorgt nicht nur in Spanien für Krisenstimmung. Es hat jetzt mutmaßlich auch Folgen für die deutsche Grenzpolitik. Bundesinnenminister Dobrindt will die Kontrollen an den deutschen Grenzen über den September hinaus verlängern. Das hat er angekündigt. Er begründet das mit dem weiter hohen Migrationsdruck in Europa und verweist dabei ausdrücklich auf Ceuta. Lena Bauer aus der Nachrichtenredaktion mit einem Überblick.
2: Rund 60.000 Menschen haben Spanien in den vergangenen Tagen von Marokko aus erreicht, nach Behördenangaben. Mehr als 25.000 von ihnen sind laut dem spanischen Innenministerium inzwischen wieder nach Marokko zurückgekehrt. Mindestens 34 Menschen kamen ums Leben. Spaniens Regierungschef Sanchez spricht von einem Angriff auf spanisches Staatsgebiet. Er macht Gerüchte von Schleusern für den plötzlichen Andrang verantwortlich. Es gibt immer mehr Reaktionen aus der Politik dazu, daher wächst auch der Druck auf Spanien. So fordert Bundeskanzler Merz, Spanien müsse die Lage schnellstmöglich wieder in den Griff bekommen. Außenminister Wadephul nennt die Situation besorgniserregend und fordert schnelleres gemeinsames Handeln in der EU. EU-Kommissionspräsidentin von der Leyen spricht von einer inakzeptablen Lage und fordert schnelle Rückführungen. Spanien hat inzwischen Soldaten in das Gebiet geschickt.
1: Weitere Meldungen jetzt kurz und kompakt. Für das rekordverdächtige Niedrigwasser im Rhein fällt die Prognose nicht mehr ganz so düster aus. Nach einer neuen Abschätzung des Wasserstraßen- und Schifffahrtsamtes sind an mehreren NRW-Pegeln Rekordtiefstände wahrscheinlich, aber nicht an allen. Schiffe können weiter auf dem Fluss fahren, allerdings mit deutlich weniger Ladung. Die polnische Luftwaffe hat nach Regierungsangaben erneut ein russisches Aufklärungsflugzeug über der Ostsee abgefangen. Zwei polnische Kampfjets vom Typ F-16 seien aufgestiegen, schrieb Polens Verteidigungsminister auf X. Das russische Flugzeug sei ohne Flugplan und mit ausgeschalteten Transponder im internationalen Luftraum unterwegs gewesen. Nicht nur in NRW steigen die Preise wieder stärker. In der ganzen Eurozone ist die Inflationsrate im Juli auf durchschnittlich 2,9% gestiegen. Das hat das Statistikamt Eurostat mitgeteilt. Im Juni war die Inflation noch gesunken. Die Europäische Zentralbank strebt mittelfristig eine Jahresteuerung von 2% an. Unternehmen dürfen in Deutschland nicht einfach echte Musik benutzen, um damit ihre KI-Modelle zu trainieren. Das hat heute das Landgericht München I entschieden. Geklagt hatte die GEMA gegen den Musikgenerator Suno. Das Gericht hat nach eigenen Angaben den Ansprüchen auf Unterlassung, Auskunft und Schadensersatz der GEMA überwiegend stattgegeben. In dem Streit ging es konkret um 6 Songs, zu denen etwa Atemlos durch die Nacht, Daddy Cool und Big in Japan gehören. Suno hatte die Musik genutzt, um damit die eigene KI zu trainieren und sich dabei auf US-Recht berufen. Das Urteil ist noch nicht rechtskräftig. Und das waren die Nachrichten mit Jannik Böke.
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3: Guck, jetzt haben wir doch noch die 30-Grad-Marke gerissen. Also wir messen 30 Grad aktuell in Köln. Ihr habt einen entspannten Feierabend oder Start ins Wochenende sogar ansonsten. Also es gibt ein paar lockere Wolken, aber es bleibt trocken in der Nacht auch. Da geht's runter bis auf 17 Grad und dann habt ihr morgen und übermorgen am Wochenende einen freundlichen Mix aus Sonne und Wolken. Morgen mal kurz ein bisschen kühler mit 26 Grad in der Spitze. Dann ab Sonntag geht's wieder rauf mit den Temperaturen. 31 Grad sind drin am Sonntag, Montag sogar 34.
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3: Haben wir aktuell nichts und es gibt eine gute Nachricht. Die Sperrung nach dem Unfall auf Militäring kurz vom Gartencenter ist wieder aufgehoben, hat uns die Polizei eben gesagt. Da sollte es jetzt also mal weitergehen mit dem Verkehr. Und auf den Autobahnen bitte Vorsicht auf der A1 Dortmund-Euskirchen zwischen Niel und Kreuz West ist eine ungesicherte Unfallstelle. Und besonders voll ist es auf der A1 Euskirchen-Dortmund zwischen Bocklemünd und Kreuz Leverkusen. 7 Kilometer Stau, 23 Minuten Stauzeit und nochmal die A1 Köln-Euskirchen zwischen Gleuel und dem Kreuz Bliesheim steht hier 8 Kilometer im Stau. Hier verliert ihr dann 20 Minuten.
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3: Ah, ich sehe gerade, da gibt es noch einen ordentlichen Stau, der ist eben weggerutscht. A4 Aachen-Köln zwischen Kreuz-West und Eiffeltor. 6 Kilometer Stau, 34 Minuten Stauzeit. Nicht, dass ihr nachher sauer auf mich seid. So, hier kommt Olivia Dean mit So Easy. Einen schönen Start ins Wochenende, Köln.

0: Pia Rempe nickt hier auch schon die ganze Zeit mit.
1: Ja, der Song, der ist einfach, das ist so meine Jugend.
0: Ja, guck mal, so wurde gefeiert im Jahr 2000. Anne Lee Two Times bei Radio Köln. Und apropos feiern, da sind wir eigentlich schon mittendrin beim Thema, denn auch heute haben wir bei Radio Köln natürlich einen Tipp für eure Sommerferien in Köln für euch. Und da gibt es heute eine richtig fette Abrissparty. Laue Sommernächte wollen ja auch gefeiert werden. Also, das Wallraff-Museum wird renoviert und deswegen schmeißen die eine Abschiedsparty, Pia. Was geht denn da im Museum heute?
1: Ja, also, was die so geplant haben, das klingt auf jeden Fall echt cool. Es gibt mehr als 50 Führungen durchs Museum, Tanz- und Musikperformances und klar, die Bars auf den einzelnen Etagen haben auch alle auf. Mhm. Im Foyer legen DJs mit House und Afrobeats auf und ein Tattoo-Artist soll auch da sein. Wem das jetzt aber ein bisschen zu endgültig ist, das wäre es mir auf jeden Fall. Ja. Eine andere Künstlerin, die bietet auch Live-Porträt-Zeichnungen an.
0: Also ich finde, auf einer Party sich tätowieren lassen, klingt erstmal immer nach einer schlechten Idee.
1: Gefährlich, ja.
0: Gefährlich. Naja, müsst ihr selber wissen, was. Wann geht's denn los heute?
1: Ja, das Programm startet ab 20 Uhr und geht dann bis 4 Uhr morgens. Tickets gibt's noch an der Abendkasse. Ja, und wer es heute nicht schafft, kann morgen und Sonntag von 10 bis 18 Uhr auch kostenlos ins Museum gehen, dann halt eben nur ohne Party. Ende 2028 soll das neue Wallraff-Richartz-Museum übrigens dann wieder aufmachen.
0: Wobei, wir sind ja in Köln. Ne? Weiß man
1: ja,
0: nie so genau.
1: Eher mal so eine leichte Schätzung.
0: So eine,
1: ne?
0: Grobe Schätzung. Also geht vielleicht heute noch mal schnell hin zur Abrissparty ab 20 Uhr im Wallraff-Richartz-Museum. Dankeschön, Pia.

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die Hände, Wochenende, endlich Freitag. Radio Köln ist hier mit Gabor Leitner und die ganze Woche habt ihr hier bei Radio Köln gehört, was beim ersten FC Köln im Trainingslager in Kitzbühel abgegangen ist. Und morgen seht ihr die Jungs dann ja wieder zusammen mit zehntausenden FC-Fans auf den Stadion Vorwiesen. Um 11.11 Uhr ist da morgen die große Saisoneröffnung vom FC. Mucke gibt's dazu live von Echo Fresh, von Druckluft, Planschemalheur und den Domstürmern. Außerdem gibt's natürlich wieder Autogramme und Selfies mit den Profis. Also viel Spaß dabei. Morgen 11.11 Uhr, Stadion Vorwiesen.

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1: Mit Jana Richter, guten Tag. Queer-Community ruft zur Solidaritätsdemo auf, Kusama-Ausstellung geht zu Ende und das Wetter, Sonne und Wolken bei aktuell 29 Grad. Solidarität und Haltung zeigen nach dem islamistischen Anschlag beim CSD in Berlin. Das wollen die queeren Organisationen und Vereine in Köln am Sonntag in einer Woche. Sie laden zu einem Demozug durch die Kölner Innenstadt ein. Ralf Düker hat die Infos.
2: Start der Demo ist am Sonntag, den 9. August um 14 Uhr an der Deutzer Werft. Der Zug endet am Friesenplatz. Alle Menschen in NRW sind aufgerufen, sich an dem Protestmarsch zu beteiligen. Die Initiativen fordern von Bund, Ländern und Kommunen Maßnahmen, die das queere Leben schützen und stärken, um einer wachsenden Queerfeindlichkeit begegnen zu können. Wer die Freiheit der queeren Community einschränken will, lege sich mit den Falschen an, schreiben die Vereine und Organisatoren.
1: Große Aufregung mitten in der Reisezeit am Kölner Flughafen. Ein herrenloser Koffer hat heute Vormittag für einen größeren Einsatz gesorgt. Im Bereich am Terminal 1 war für rund 1,5 Stunden gesperrt. Auch der Rewe im Terminal musste geräumt werden, weil das Entschärferteam den Koffer mit einem Röntgengerät untersucht hat. Reisende mussten den Flughafen für den Check-in und die Sicherheitskontrolle verlassen und den abgesperrten Bereich außen umgehen. Am Ende stellte sich heraus, der Koffer war leer und gehörte offenbar 2 Frauen. Während sich die Lage nach den verheerenden Bränden in Frankreich und Spanien langsam entspannt, bleibt die Situation in Teilen des Mittelmeers angespannt. In Griechenland und der Türkei kämpfen die Einsatzkräfte weiter gegen schwere Waldbrände. Besonders auf Kreta machen starke Winde die Löscharbeiten schwierig. Auch in der Türkei sind Feuerwehrteams am Boden und aus der Luft im Einsatz gegen die Flammen. In Griechenland mussten rund 60 Kilometer nordwestlich von Athen hunderte Menschen vor den Bränden fliehen und wurden teilweise in Booten in Sicherheit gebracht. Das war eine Rekordausstellung für das Museum Ludwig bei uns in Köln. Am Sonntag endet die Ausstellung zum Werk von Yayoi Kusama. Zum Abschluss hat das Museum Ludwig heute und morgen Abend sogar bis tief in die Nacht geöffnet. Schon mehr als 450.000 Menschen wollten die Ausstellung sehen.
3: Man entdeckt wirklich alle Facetten der Künstlerin, wirklich sehenswert.
4: Also ich finde sie sehr beeindruckend, doch. Also vor allen Dingen natürlich diese raumweiten Installationen.
5: Ich mag am liebsten eigentlich so diese Sachen, wo man komplett im Raum ist, dass es so farbenfroh ist. Gefällt mir ausgesprochen gut.
1: Wer bei den extra langen Museumsnächten dabei sein will, hat noch gute Chancen, denn die Karten gibt es erst abends an der Museumskasse zu kaufen. Zu den regulären Zeiten ist die Ausstellung ausverkauft. Die Kusama-Ausstellung zieht anschließend nach Amsterdam weiter. Das waren die Nachrichten für Köln mit Jana Richter.
6: Kann's auch empfehlen, ich war auch da, war richtig cool, wirklich.
1: Ja, ich war noch nicht da, vielleicht gehe ich da heute Abend noch hin.
6: Auf den allerletzten Drücker.
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6: So, jetzt ist es wieder runtergegangen, nicht mehr 30 Grad, 29 Grad. Dazu immer noch einige Wolken, keine Sorge, Regen kommt da nicht raus, auch nicht in der Nacht, falls ihr unterwegs seid in der Stadt. 17 Grad sind da die Tiefstwerte. Morgen mal ein kleiner Durchhänger in Sachen Temperaturen, nur in Anführungsstrichen 26 Grad. Aber die Sonne scheint auch ganz ordentlich am Wochenende. Deswegen gibt es am Sonntag schon wieder 31 Grad und zum Start in die neue Woche am Montag 34.
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6: Aktuell haben wir keine Blitzer gemeldet, auch keine nennenswerten Staus im Stadtgebiet. Wenn was los sein sollte, ihr wisst ja, schickt mir jederzeit eine WhatsApp direkt ins Studio, auch gerne Sprachnachricht mit dieser Nummer in eurem Handy. Einfach unter Radio Köln abspeichern 0221 951 99 99. Auf den Autobahnen bitte Vorsicht auf der A3. Oberhausen-Köln an der Ausfahrt Leverkusen-Zentrum liegt ein Reifen. Und besonders voll ist es auf der A1 Köln-Euskirchen zwischen Hürth und Kreuz-Bliesheim. 6 Kilometer Stau. 13 Minuten Stauzeit. Und A4, da ist es auch voll, von Aachen Richtung Köln zwischen Kreuzwest und Eiffeltor. 5 Kilometer Stau und 21 Minuten Stauzeit.
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6: Ihr freut euch bestimmt auch, wenn ihr einen Bogen um eine Tankstelle machen könnt aktuell. Also das war eine der guten Sachen daran, dass mein Auto eine Weile in der Werkstatt war. Ich musste nicht tanken. Die Spritpreise sind immer noch weit oben. Was die Bundesregierung da jetzt vorhat, das hört er gleich um 15:45.
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0: Radio Köln ist hier mit Sido, 1000 Tattoos, mit Gabor Leitner, mit 0 Tattoos und Yippie. Endlich habt ihr Wochenende, nur wenn ihr jetzt gerade an einer Tankstelle in Köln vorbeifahrt, bekommt ihr vielleicht doch wieder schlechte Laune. Gefühlt jeden Mittag schießen die Preise da nach oben und gerade jetzt, wo halb Deutschland mit dem Auto in den Urlaub will, dürfte das noch schlimmer werden. Seit heute haben ja jetzt wirklich alle Bundesländer Sommerferien. Robert Jans aus dem Radio Köln-Team ist da. Robert, der Tankrabatt ist ja ausgelaufen. Sprit bleibt extrem teuer zum Start in die Ferien in Deutschland. Was sagt denn die Bundesregierung dazu?
1: Ja, die Bundesregierung verweist auf die 12-Uhr-Regel und ein schärferes Kartellrecht. Tankstellen dürfen die Preise nur einmal täglich erhöhen, senken dürfen sie jederzeit. Billiger ist das Tanken dadurch bekanntermaßen aber nicht geworden. Der ADAC kritisiert darum die Preise scharf, gerade weil der Rohölpreis zuletzt gesunken ist. Deshalb brauche es kurzfristig weitere Maßnahmen, sagt ADAC-Sprecher Johannes Giewald.
2: Für uns ist da eine Senkung der Stromsteuer, die alle Privathaushalte entlastet, ein mögliches Instrument. Ebenso ist auch die Anhebung der Pendlerpauschale eine Option und erreicht auch besonders Betroffene.
1: Übrigens, Fun Fact, Shell hat seinen Gewinn im zweiten Quartal gegenüber dem Vorjahreszeitraum verdreifacht auf 10,8 Milliarden Dollar.
0: Alter Schalter. Naja, es gibt immerhin einen Hoffnungsschimmer. Das Kartellamt scheint die Preise zu überprüfen.
1: Ja, aber auch hier gibt es Verzögerungen. Die Behörde will von den Eigentümern deutscher Raffinerien genaue Daten zu Rohöl, Transport und Herstellung. Zwei Mineralölkonzerne sind dagegen aber vor das Oberlandesgericht Düsseldorf gezogen. Ein Unternehmen argumentiert, die enorme Datenmenge könne nicht rechtzeitig zusammengestellt werden.
0: Also die Prüfung des Kartellamts hängt vor Gericht. Autofahren bleibt daher weiterhin ein teurer Spaß. Oder was heißt Spaß? Ist ja auch notwendig für viele von euch. Dankeschön für die Infos, Robert Jans.

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1: Habt ein schönes Wochenende und das ist dieses Mal pickepacke voll. Unter anderem sehen wir uns bei der großen FC-Saisoneröffnung am Rhein-Energie-Stadion. Da spielen unter anderem Bands wie Druckluft kostenlos für euch. Landschimmerlöhr sind auch mit dabei. Die FC-Spieler geben Autogramme und die Hymne, die singen wir dann auch gemeinsam zusammen. Außerdem ganz viel Spaß bei Dolz feiert auf der Dolzer Freiheit oder auch bei den Kölner Lichtern. Ja, die Musik zum Feuerwerk, die übertragen wir euch hier bei Radio Köln in der Sondersendung ab 22 Uhr. Nächste Woche übernimmt dann der Kollege Daniel Kollmann und schmeißt euch aus der Kiste. Und wir hören uns dann wieder am 10. August. Bis dahin, tschö mit Ö und macht euch eine gute Zeit.
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1: Mit Yannick Böke. Schönen guten Abend. FIFA-Präsident Gianni Infantino steht wegen seiner Investorenpläne immer stärker unter Druck. Nach UEFA und CONCACAF ist heute auch der asiatische Fußballverband AFC auf Distanz gegangen. Außerdem ist ein hochrangiger Berater Infantinos aus Protest zurückgetreten. Lena Bauer aus dem News-Team. Was sagt der Berater genau und welche Reaktion gibt's noch?
2: Infantinos Berater kritisiert die Pläne und nennt das Vorhaben ein schlechtes Geschäft für die Mitgliedsverbände, für den Fußball und für die Zukunft des Sports. Vorher hatte die UEFA den Druck deutlich erhöht. Sie droht mit einem kompletten Boykott für den Fall, dass der Weltverband seine Pläne nicht zurückzieht. Besonders scharfe Kritik kam jetzt noch von Ex-Bundesliga-Trainer Streich. Bei Sky sagte er, das ist Mafia-Gehabe, was da abläuft. Und Streich äußerte sich positiv zu einem WM-Boykott. Die FIFA verteidigt ihre Pläne dagegen weiter. Niemand verkauft den Fußball. Man hält an einer offenen und demokratischen Konsultation fest, so die FIFA in einer Mitteilung.
1: Dass die FIFA aber ihre Pläne wirklich umsetzen kann, ist jetzt sehr unwahrscheinlich geworden.
2: Genau, die FIFA hat keine realistische Chance mehr auf die notwendige Mehrheit der 211 Mitgliedsverbände. Die braucht es, damit Infantino seine Pläne umsetzen kann. Der hatte zuletzt von einer einmaligen Chance gesprochen. Die Idee ist es, ein neues Unternehmen zu gründen, die FIFA Forward Enterprise. Es soll den Plänen nach in Zukunft die Rechte an der Austragung von Fußballturnieren halten. Und allein im Laufe dieses Jahres sollten so 3,7 Milliarden Euro durch Investoren die Kasse füllen.
1: Danke, Lena, für die Infos. Jetzt weitere Meldungen im Überblick. Nach der Ankunft zehntausender Migranten aus Marokko in der spanischen Exklave Ceuta hat Bundeskanzler Merz die Regierung in Madrid zu entschlossenem Handeln aufgefordert. Spanien müsse die Situation schnellstmöglich wieder in den Griff bekommen, erklärte Merz. Mindestens 34 Menschen sind beim Versuch, die Grenze zwischen Marokko und Spanien zu überqueren, ums Leben gekommen. Ganz Deutschland ist seit heute gleichzeitig in den Ferien. Entsprechend voll ist es auf den Autobahnen. Der ADAC zählte am Freitagnachmittag bundesweit 24 Staus von jeweils über 10 Kilometer Länge. Das sagte eine Sprecherin des Automobilclubs in München. Auch am Samstagvormittag und Sonntagnachmittag werden viele Staus erwartet. Wie für Abkühlung sorgen bei den ganzen Hitzetagen? Viele Menschen in Deutschland haben sich, wenn noch verfügbar, für neue Klimaanlagen entschieden. Die Nachfrage nach mobilen Klimageräten hat sich im Vergleich zum ersten Halbjahr 2025 mehr als verdoppelt. Das hat das Marktforschungsinstitut NIQ herausgefunden. Mehr als 387.000 Geräte wurden dieses Jahr bereits verkauft. Darunter fallen mobile Klimageräte, bei denen warme Luft über einen Abluftschlauch nach draußen geleitet wird, aber auch tragbare Split-Anlagen, die über eine Innen- und eine Außeneinheit verfügen. Entsprechend melden viele Handelsketten, dass viele Geräte wegen der hohen Nachfrage weiter vergriffen sind. Und das waren die Nachrichten mit Yannick Böke.
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3: Ein bisschen grau habt ihr es, aber trocken auf jeden Fall und schön warm, 29 Grad. Nachts, wenn ihr unterwegs seid und ins Wochenende reinfeiert in Köln, keine Angst, ihr werdet nicht nass. Ebenfalls kein Regen in Sicht bei Tiefstwerten um die 17 Grad. Morgen und am Sonntag ist die Sonne gut dabei, ihr bekommt nur harmlose Wölkchen. Es wird wärmer, also morgen mit 26 Grad ein kleiner Durchhänger, aber dann Sonntag 31, Montag 34 Grad.
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3: Aktuell keine im Angebot, auch keine nennenswerten Staus im Stadtgebiet. Wenn was los ist in Sachen Verkehr, Staus, Störungen, Blitzer, ruft die kostenlose Radio Köln Verkehrshotline an. Sprecht umsonst auf unsere Mailbox. Ich gebe es weiter an den Rest von Köln. Hier ist eure Nummer 0800 951 99 99. Achtung bitte auf der A1 Köln-Dortmund. Zwischen Kreuz Leverkusen West und Kreuz Leverkusen liegen Reifenteile. Und es ist gut voll auf der A4 Aachen Richtung Köln zwischen Kreuz West und Eiffeltor. 5 Kilometer Stau. Ihr verliert hier 20 Minuten.
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3: Mit Gabor Leitner, hallo Köln, und hier ist für euch eine der größten Bands der 80er, 90er und Nuller Jahre. R.E.M. haben damals umsonst 2001 auf dem Roncalli-Platz vorm Kölner Dom gespielt, weiß ich noch. Das war ein Wahnsinnskonzert. Hier sind sie mit Losing My Religion für euch bei Radio Köln.

0: Also viele von euch finden sie ganz toll, vielen von euch gehen sie total auf den Keks. Fahrräder in Köln sind aber natürlich seit Jahren im Kommen. Es gibt immer mehr Fahrradstraßen, es gibt die E-Bikes, es gibt die Lastenräder. Es ist einiges los auf den Straßen mit den Fahrrädern. 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
0: Man muss ja auch echt sagen, nicht nur Köln, ganz NRW hat ja wirklich tolle Radstrecken.
1: Definitiv. 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
0: Klingt doch cool. Dankeschön, Kim. 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

Radio Köln ist hier und liebe queere Community in Köln, wenn ihr morgen einen Trip nach Amsterdam zur World Pride macht, dann erwartet euch da ein echter Megastar. Jetzt ist es nämlich offiziell, keine geringere als Madonna kommt. Die Queen of Pop wird morgen beim World Pride Music Festival eine Veranstaltungshalle rocken. Der World Pride ist die weltweit größte Pride-Veranstaltung und findet dieses Jahr eben zum ersten Mal in Amsterdam statt. Und es wird ja kaum ein Weltstar so mit der queeren Community in Verbindung gebracht wie Madonna. Sie hat selber schon mal gesagt früher, ich hätte keine Karriere gehabt, wenn die Gay-Community nicht so für mich da gewesen wäre. Also morgen live in Amsterdam, heute schon im besten Mix bei Radio Köln.

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1: Mit Jana Richter, guten Abend. Queer Community ruft zur Solidaritätsdemo auf. FC beendet Trainingslager mit einem Unentschieden. Und das Wetter, Sonne und Wolken bei aktuell 29 Grad. Die queeren Vereine und Organisationen in Köln schließen sich nächstes Wochenende zusammen. Sie wollen Solidarität und Haltung zeigen nach dem islamistischen und queerfeindlichen Anschlag auf dem Berliner CSD. Motto des CSD in Berlin sei, Haltung ist hot gewesen und Haltung sei jetzt notwendiger denn je, sagen die Initiativen. Sie laden alle Menschen in NRW ein, sich an der Demo zu beteiligen. Los geht es nächsten Sonntag gegen 14 Uhr an der Deutzer Werft. Von dort aus zieht die Demo zum Friesenplatz. Die spanische Enklave Ceuta ist im Krisenmodus. Nach dem Ansturm von zehntausenden Menschen aus Marokko haben inzwischen viele die Region wieder verlassen. Nach Angaben des spanischen Innenministeriums sind fast 40.000 Menschen zurück nach Marokko. Sandra Rosenthal berichtet.
2: Die spanische Regierung setzt Militär ein, um die Grenze zu sichern. Auch Frankreich hat seine Grenzkontrollen verstärkt. Die Auffanglager sind überfüllt. Tausende Menschen müssen im Freien schlafen. Unklar ist, wie viele Menschen sich über das Meer nach Ceuta aufgemacht haben. Aktuell ist die Rede von 34 Toten, die ertrunken sind. Offenbar geht in Nordafrika das Gerücht um, dass die Grenze nach Ceuta und damit in die EU geöffnet ist. Deshalb haben sich wohl so viele Menschen aus Nordafrika auf den Weg gemacht.
1: Eine Kölner Einrichtung räumt bei einem der renommiertesten Preise im deutschen Bibliothekswesen ab. ZB Med, das Informationszentrum Lebenswissenschaften, ist Bibliothek des Jahres 2026. Der Preis des Deutschen Bibliotheksverbands ist mit 20.000 Euro dotiert. Die Wissenschaftsbibliothek stellt Forschenden, Studierenden und Fachkräften kostenlos wissenschaftliche Literatur zu Themen wie Medizin, Ernährung und Umwelt zur Verfügung. Die Jury lobt besonders, wie sich die Bibliothek für offene und unabhängige Wissenschaftsdaten einsetzt. Der 1. FC Köln hat einen Sieg im abschließenden Testspiel des Trainingslager in Kitzbühel knapp verpasst. Trotz zweimaliger Führung trennt sich der FC vom Zweitligisten Hertha BSC mit einem 2:2 Unentschieden. Trainer René Wagner ist dennoch zufrieden mit dem Auftritt seiner Mannschaft.
3: Sind wir da ein bisschen stolz auf die Jungs, dass sie es durchgezogen haben nach einer harten Woche. Heute 120 Minuten bei der Brünen Hitze hier Fußball zu spielen. Aber ich glaube, jeder hat Gas gegeben, dass nicht alles funktioniert. Das ist völlig normal. Die Jungs hatten auch ein bisschen schwere Beine nach den nach harten Trainingstagen. Von daher guter Test für uns, sehr, sehr guter Test.
1: Die FC-Tore gegen Hertha erzielten Ache und Bülter. Gespielt wurde über 2x60 Minuten. Im Anschluss ist Wagner mit der Mannschaft zurück nach Köln gereist. Soweit die Meldungen aus Köln mit Jana Richter. Alle Infos findet ihr auch online auf radioköln.de.
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4: Ja, sind ein paar Wolken dabei, ich weiß, aber es bleibt trocken zum Start in euer Wochenende. 29 Grad messen wir. 17 ist dann so der Tiefstwert in der kommenden Nacht und morgen wird es nicht ganz so warm. 26 Grad in der Spitze, aber das Wochenende wird tendenziell doch wieder recht sonnig. Deswegen geht es Sonntag schon wieder rauf auf 31 Grad und der Start in die neue Woche wird noch heißer mit bis zu 34 Grad am Montag.
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4: Haben wir keine mehr um kurz nach 6:30 an einem Freitagabend. Aber falls was ist, natürlich ist die kostenlose Radio Köln Verkehrshotline geschaltet für euch. 0800 951 99 99. Einfach da anrufen. Keine Staus über 5 Minuten mehr im Stadtgebiet. Auf den Autobahnen gibt es einen Warnhinweis von der A1 Köln-Dortmund. Zwischen Kreuz-Leverkusen-West und Kreuz-Leverkusen liegen Reifenteile. Und es gibt ordentlich Stau noch auf der A4 Aachen-Köln zwischen Kreuz-West und Eiffeltor. 4 Kilometer, 23 Minuten Stauzeit.
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4: Und morgen ist es wieder soweit. Die Kölner Lichter steigen, das große Feuerwerk mit Musik über dem Rhein und alles Wissenswerte dazu, auch gerade wie das jetzt abläuft mit dem Niedrigwasser. Es wird ja ein bisschen anders ablaufen als sonst. Hört ihr hier bei Radio Köln gleich um 15:45. Das ist Sombra mit Homewrecker. Hallo Köln.

0: Woman mit Blame. Ich bin Gabor Leitner und komm, wir gehen mal aufs Wasser hier. Ne? Denn Schiffe spielen natürlich eine große Rolle bei den Kölner Lichtern. Von da wird ja das Feuerwerk abgeschossen morgen Abend. Und viele tausend von euch verfolgen das größte musiksynchrone Feuerwerk Europas am Rheinufer. Die Musik dazu, passend, gibt's auch hier bei Radio Köln. Und genießt dann vorher noch den Schiffskonvoi. Diesmal ist es ein bisschen anders. Das liegt am extremen Niedrigwasser, hat uns Veranstalter Werner Nolden gesagt.
1: Sie haben uns entschieden, den Schiffskonvoi umzulegen. Er kommt also nicht mehr aus Richtung Ports in die Innenstadt, sondern umgekehrt jetzt von Niel Mühleheim hier in die Innenstadt. Wir spielen trotzdem eine kleine Durchfahrtsmusik und die Leute können mit den Handys blinken.
0: Also die Show für euch am Ufer bleibt die gleiche, nur das Schiff, von dem das Feuerwerk abgeschossen wird, wird ausgetauscht. Es braucht eins mit ganz, ganz wenig Tiefgang.
1: Es ist ein bisschen teurer. Es kommt jetzt nicht mehr aus Duisburg, es kommt jetzt aus Mannheim. Und es ist die gleiche Größe, gleiches Feuerwerk. Es wird kein Funke fehlen am Himmel.
0: Sehr schön. Außerdem gibt es ja dieses Jahr auch zum ersten Mal eine Drohnenshow. 500 Drohnen über der Hohenzollernbrücke. Aber Achtung, das könnt ihr nicht von überall gleich gut sehen.
1: Richtig, die müssen sich so vorstellen wie ein Flachbildschirm zu Hause. Den kann man nur von vorne sehen. Die Drohnen stehen über der Hohenzollernbrücke. Man sollte also nördlich der Hohenzollernbrücke stehen. Also da, wo die Bastei ist, linksrheinig oder rechtsrheinig, da, wo der Tanzbrunnen ist. Wenn Sie da stehen, sehen Sie wunderbar die Drohnenshow und hören auch dann die Musik zur Drohnenshow und anschließend natürlich auch zum Feuerwerk.
0: Also drücke ich euch die Daumen, dass ihr gute Plätze bekommt. Und wenn ihr irgendwo anders steht und ihr hört die Musik nicht perfekt, wie gesagt, bei Radio Köln gibt es synchron zum Feuerwerk auch in diesem Jahr wieder die Musik in einer Sondersendung bei uns ab 22 Uhr. Also viel Spaß bei den Kölner Lichtern morgen Abend. Hier sind die Hosen. Tage wie diese.

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1: Mit Jannik Böke, schönen guten Abend. In der spanischen Exklave Ceuta bleibt die Lage angespannt, auch wenn es im Laufe des Tages erste Hinweise auf eine leichte Entspannung gab. Zehntausende Menschen waren in den vergangenen Tagen von Marokko aus irregulär nach Ceuta gelangt. Nach spanischen Regierungsangaben waren es fast 50.000, der Regionalpräsident der Exklave spricht sogar von rund 60.000 Menschen. Lena Bauer aus dem News-Team fasst die wichtigsten Infos zusammen.
2: Laut spanischen Medien hat sich die Zahl der Menschen, die ankommen, etwas verringert und bis zum Nachmittag sollen außerdem rund 37.500 Menschen freiwillig nach Marokko zurückgekehrt sein, so die Berichte. Spaniens Regierungschef Sanchez spricht von einem Angriff auf spanisches Staatsgebiet. Die Regierung in Madrid hat Soldaten zur Unterstützung der Grenzregion geschickt. Außerdem sind vor der Küste Schwimmbojen als zusätzliche Barriere angedacht. Und Verfahren zur Rückführung irregulär eingereister Menschen sollen beschleunigt werden. Auch in Europa sorgt die Lage für deutliche Reaktionen. EU-Kommissionspräsidentin von der Leyen fordert ein hartes Vorgehen gegen Schmugglernetzwerke und schnellere Rückführungen. Italiens Ministerpräsidentin Meloni bringt Konsequenzen für den Schengen-Raum ins Spiel. Ein Ausschluss Spaniens gegen seinen Willen geht nach EU-Regeln aber eigentlich nicht.
1: Jetzt weitere Meldungen im Überblick. Ein weiterer hochrangiger FIFA-Mitarbeiter hat wegen der Investorenpläne schwere Vorwürfe gegen Gianni Infantino erhoben. Betriebsdirektor Kevin Lamour warf dem FIFA-Präsidenten vor, die Mitarbeiter hintergangen zu haben. Sie hätten Besseres verdient als Missachtung und Einschüchterung, heißt es in einem Schreiben, das der Nachrichtenagentur AP vorliegt. Die Zahl der Arbeitslosen ist diesen Monat über die 3-Millionen-Marke gestiegen. Das hat die Bundesagentur für Arbeit mitgeteilt. Die Zahlen seien für den Sommer aber üblich, da zum Beispiel viele Ausbildungen enden und nicht jeder danach sofort einen Job bekommt, so die Arbeitsagentur. Die Terrororganisation Hamas hat sich erstmals nach einer von US-Präsident Trump verkündeten Einigung über ihre Entwaffnung geäußert. Sie bestätigte in einer Mitteilung aber nicht, dass es einen Durchbruch bei den Verhandlungen gegeben habe. Stattdessen stellte sie Bedingungen. Israel äußerte sich zu Trumps Äußerungen bislang nicht offiziell. Weil ihr Vater die Weiterfahrt wegen einer Zigarettenpause verpasste, ist eine Einjährige auf dem Weg von Bayern nach Thüringen allein in einem Schnellzug unterwegs gewesen. Das berichtet die Bundespolizei. Bei einem Halt in Bamberg entschloss sich der Vater, kurz eine Zigarette auf dem Bahnsteig zu rauchen. Währenddessen setzte sich der ICE jedoch wieder in Bewegung. Der Mann alarmierte das Bahnpersonal. Mitarbeiter im Zug übergaben das kleine Mädchen dann beim nächsten Halt in Erfurt der Bundespolizei. Dort habe der 38-Jährige, der mit dem nächsten Schnellzug hinterhergefahren war, seine Tochter wieder in die Arme nehmen können. Angesichts der Aufregung habe er sich erstmal einen Glimmstängel anzünden müssen, ohne seine Tochter diesmal aus den Augen zu lassen, berichtet die Bundespolizei. Und das waren die Nachrichten mit Jannik Böke.
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3: Sieht gerade so ein bisschen uselig aus, aber kein Regen in Sicht tatsächlich. 28 Grad, ist also auch schön warm. Auch in der Nacht geht's trocken Richtung Wochenende. 17 Grad sind dann die Tiefstwerte. Morgen gibt's einen Mix aus Sonne und Wolken. Ein bisschen kühler als heute, 26 Grad. Aber Leute, keine Sorge, es wird dann auch direkt wieder heiß. Am Sonntag sind's 31 Grad, Montag zum Wochenstart 34.
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3: Kein im Angebot um diese Uhrzeit, aber wenn es irgendwo Blitzer gibt oder Staus oder Verkehrsbehinderung, ruft die kostenlose Radio Köln Verkehrshotline an. Ich gebe es dann weiter. Das ist die Nummer, die ruft ihr an umsonst, 0800 951 99 99. Gibt aber tatsächlich keine nennenswerten Staus im Stadtgebiet aktuell auf den Autobahnen. Da ist ein bisschen was, es gibt einen Warnhinweis. Auf der A1 Dortmund-Köln zwischen Kreuz Leverkusen-West und Leverkusener Brücke hat es gekracht. Es gibt eine ungesicherte Unfallstelle und ein Fahrstreifen ist blockiert und dann staut es sich auf der A4 Aachen Richtung Köln zwischen Kreuz-West und Eiffeltor. 3 Kilometer stockender Verkehr und ihr verliert 6 Minuten Stauzeit.
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3: Und ihr habt jetzt die Chance, ein Teil zu werden der Chorkapelle des Reiterchors Jan von Werth, denn die suchen Musiker. Alle Infos dazu gleich bei Radio Köln um 17:15 Uhr. Und hier ist Shabuzi mit A Bar Song. Schönen Abend, Köln.

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0: Neue Musik für euch auf eurem Sprung ins Wochenende. Michael Schulte und seine neue Nummer Lovesick. Hier ist der Sender, der sich um die Kölner Themen kümmert für euch.
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0: Eine Karnevalskapelle ohne Musiker, und das ist ja nun wirklich nichts. Da gibt ihr mir sicherlich recht. Ganz so schlimm sieht es jetzt noch nicht aus bei der Chorkapelle des Reiterchors Jan von Wert. Aber es fehlen halt einfach Musiker, deshalb sind die jetzt auf der Suche. Matthias und Anne haben Radio Köln erzählt, was die Chorkapelle Jan von Wert ja so besonders macht.
2: Ich glaube, das Besondere erlebt man, wenn man uns live erlebt, die Musik. Und ja, darüber kommt eine große Gemeinschaft zustande, dass wir gemeinsam schöne Musik haben und ja, das auch lieben, kölsche Musik zu machen. Sowohl für uns als auch natürlich für die Leute, die uns zuhören.
3: Dass wir quasi auch Frauen im Jan von Wert haben, weil die Chorkapelle halt auch für Frauen offen steht. Ich fühle mich total wohl.
2: Wir suchen Menschen, die jetzt vielleicht neu nach Köln gekommen sind oder schon länger in Köln wohnen, Lust auf kölsche Musik haben und auch andere Musik, ein Blasinstrument möglicherweise spielen oder auch Schlagwerk und Lust haben, in einer größeren Truppe Musik zu machen, sowohl im Karneval als auch über die Karnevalszeit hinaus.
3: Das sind keine Probleme, es sind Herausforderungen, die wir jetzt auch angehen. Und ich glaube, weil wir halt auch sympathisch auftreten und auch für jeden Spaß zu haben sind, werden wir hoffentlich schnell Nachwuchs und neue Musiker finden.
0: Also ihr Lieben, das ist jetzt eure Chance, wenn ihr ein Instrument spielt und in den Jecken-Karnevals-Wahnsinn einsteigen wollt mit der Jan von Wert-Kapelle, dann meldet euch bei denen, die sind nämlich auf der Suche und wer weiß, vielleicht seid ihr ja schon mit dabei in der nächsten Session. Drückt euch die Daumen. Hier ist Michael Jackson jetzt bei Radio Köln, The Way You Make Me Feel. Ich bin Gabor Leitner. Wir haben es 19:14 Uhr. Hallo Köln, schönen Abend.

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1: Mit Jana Richter, guten Abend. Queer Community ruft zur Solidaritätsdemo auf. Studie zeigt, Kassenpatienten warten in Köln deutlich länger und das Wetter, Sonne und Wolken bei 28 Grad. Solidarität und Haltung zeigen nach dem islamistischen Anschlag beim CSD in Berlin. Das wollen die queeren Organisationen und Vereine in Köln am Sonntag in einer Woche. Sie laden zu einem Demozug durch die Kölner Innenstadt ein. Ralf Düker hat die Infos.
2: Start der Demo ist am Sonntag, den 9. August um 14 Uhr an der Deutzer Werft. Der Zug endet am Friesenplatz. Alle Menschen in NRW sind aufgerufen, sich an dem Protestmarsch zu beteiligen. Die Initiativen fordern von Bund, Ländern und Kommunen Maßnahmen, die das queere Leben schützen und stärken, um einer wachsenden Queerfeindlichkeit begegnen zu können. Wer die Freiheit der queeren Community einschränken will, lege sich mit den Falschen an, schreiben die Vereine und Organisatoren.
1: Zu den Kölnern Lichtern morgen verstärkt die KVB ihren Stadtbahn- und Busbetrieb. Wichtig für alle, die den Rhein queren wollen, die Linien 1, 7 und 9 fahren wegen Bauarbeiten nicht über die Deutzer Brücke. Wer auf die andere Rheinseite will, sollte auf die Linien 3 und 4 oder auf S- und Regionalbahnen umsteigen. Der 15-Minuten-Takt der Stadtbahn gilt bis 1.45 Uhr nachts. An Haltestellen rund um den Hauptbahnhof und am Ebertplatz gibt es besondere Wegeführungen wegen des großen Andrangs. Während sich die Lage nach den verheerenden Bränden in Frankreich und Spanien langsam entspannt, bleibt die Situation in Teilen des Mittelmeers angespannt. In Griechenland und der Türkei kämpfen die Einsatzkräfte weiter gegen schwere Waldbrände. Besonders auf Kreta machen starke Winde die Löscharbeiten schwierig. Auch in der Türkei sind Feuerwehrteams am Boden und aus der Luft im Einsatz gegen die Flammen. In Griechenland mussten rund 60 Kilometer nordwestlich von Athen hunderte Menschen von den Bränden fliehen und wurden teilweise mit Booten in Sicherheit gebracht. Sind Sie privat oder gesetzlich versichert? Wenn beim Facharzt direkt diese Frage gestellt wird, dann ahnen Kölner Kassenpatienten schon, dass sie länger warten müssen als Privatpatienten. Das hat der DCF-Verlag jetzt mit einer Studie bestätigt. Und die Ergebnisse sind heftig. Sandra Rosenthal hat die Infos.
3: Für die Studie haben die Macher sich die online buchbaren Termine von fast 26.000 Ärztinnen und Ärzten in 9 Fachrichtungen angeguckt. Bei uns in Köln warten gesetzlich versicherte Patienten zum Beispiel beim Urologen 40 Tage länger auf einen Termin als Privatversicherte. Ein Ergebnis der Studie. Ein weiteres: rund 70% der Urologen sind für gesetzlich Versicherte online gar nicht erreichbar. Ein ähnliches Bild zeige sich auch bei Dermatologen. Der DCF-Verlag spricht von einem strukturellen Problem.
1: Das waren die Nachrichten für Köln mit Jana Richter. 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
2: Jetzt sind es nur noch 27 Grad und ja, da hängen so einige Wolken, aber es bleibt trocken zum Start in den Feierabend und auch ins Wochenende für euch. 17 Grad ist so der Tiefstwert in der kommenden Nacht und morgen und Sonntag gibt es dann einiges an Sonne, ein paar harmlose Wölkchen. Erst wird es ein bisschen kühler mit 26 Grad morgen, dann wieder richtig heiß mit 31 Grad am Sonntag und dann pünktlich zum Start in die neue Woche am Montag sogar 34 Grad in Köln.
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2: Haben wir nichts mehr, auch keine nennenswerten Staus. Einen Warnhinweis habe ich allerdings von der A1 Dortmund-Köln. Zwischen Kreuz Leverkusen und Kreuz Leverkusen-West gibt es eine ungesicherte Unfallstelle. Hier hat es einen Unfall gegeben, bitte aufpassen. Ansonsten gute Fahrt, kommt gut an.
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2: Und ihr bekommt jetzt hier eine wunderbare 80er-Jahre-Hymne von Queen aus dem Soundtrack des Kultfilms Highlander, Who Wants to Live Forever. Einen schönen Freitag, Köln.

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0: Ihr startet ins Wochenende mit neuer Musik hier bei Radio Köln. Das ist nämlich neu von Flo. Leak It. Ich bin Gabor Leitner und verabschiede mich gleich auch ins Wochenende. Ich hoffe, ihr habt was Schönes vor. Ich hoffe, ihr habt eine gute Zeit am Wochenende. Wo es richtig abgeht, Leute, das ist auf jeden Fall dieses Wochenende Wacken. Denn noch bis morgen läuft da ja das große Heavy Metal Festival. Wer da auch schon aufgetreten ist, das ist unser Atze. Deswegen kennt er sich auch da so gut aus.
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3: Ja, nee, ist klar.
4: Wacken! Die Festivalsaison ist eröffnet. Palettenweise warmes Dosenbier im Schlammwälzen, im Wurfzelt pennen und 5 Tage nicht duschen. Alles Sachen, die ich in meinem Leben nicht mehr machen will. Aber Wacken ist schon was Besonderes, machen wir uns nichts vor. Wenn du übers Gelände gehst, erlebst du die geilsten Sachen. Da kommt dir plötzlich so ein Hühner entgegen. Wikingerhörner am Helm, sieht aus, als hätte er gerade im Alleingang Flensburg dem Erdboden gleichgemacht. Und dann begrüßt du den aber mit: Na, André, moin, wo kommst du denn her? Ja, ich war gerade beim Yoga und dann wollte ich mir da drüben jetzt einen kleinen Porridge und eine Acai-Bowl holen. Ach, ja, André, da komme ich mit. Ich habe auch gerade so ein Hüngerchen. Ja, kulinarisch ist sowieso für alle was dabei. Ein Festival auch für den Gaumen. Du kriegst an der einen Ecke 2 Kilo Nackensteak als Beilage Tomahawk, schön verkokelt. Ja, im Schwarzen stecken alle Vitamine und Röstaromen. Und an der anderen Ecke gibt's dann ganz traditionell Lapskaus. Das könnte auch übrigens einer der Gründe sein, warum Wacken so beliebt bei den älteren Menschen ist. Lapskaus kannst du auch ohne Probleme ohne Zähne essen. Ja, und Wacken kann sie auch ohne Zähne sagen. Der versucht hat mal mit Peruka.
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1: Habt ein schönes Wochenende und das ist dieses Mal pickepacke voll. 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
1: Ich bin David Riemer. Von der spanischen Exklave Ceuta in Nordafrika gibt es nach Angaben der EU-Kommission keine weiteren Bewegungen Richtung europäisches Festland. Das sagt eine Sprecherin angesichts der vielen Migranten, die in den vergangenen Tagen nach Ceuta gelangt waren. Ceuta gehört zwar zu Spanien und damit zur Europäischen Union, aber nicht zum Schengen-Raum. Der Hackervorfall mit einem KI-Modell von OpenAI war offenbar kein Einzelfall. Jetzt räumt auch der Konkurrent Anthropic einen ähnlichen Zwischenfall ein. Bei internen Tests ist eines der KI-Modelle unerlaubt in Computersysteme eingedrungen. Bemerkt wurde das allerdings erst Wochen später.
2: Künstliche Intelligenz, die sich selbstständig macht und zum heimlichen Hacker wird, kann gemeingefährlich werden. Erst im Nachhinein wurden die Einbrüche in Firmensysteme bekannt. Die Vorfälle passierten in einer Testumgebung, die darauf abzielte, die Hackerfähigkeiten der KI zu testen. Dass die Software jeweils ins Internet gelangte und dort selbstständig wilderte, war ein Unfall. Die Vorfälle unterstreichen zentrale Schwachstellen und dürften die Debatte über internationale Sicherheitsstandards für KI anheizen. Aus den USA, Tina Eck.
1: Im Gazakrieg gibt es vorsichtig Hoffnung auf Bewegung. US-Präsident Trump spricht von einer Einigung über die Entwaffnung der Hamas. Aus Israel und von der Hamas kommen allerdings schon wieder Zweifel, ob der Plan überhaupt umgesetzt wird.
3: Auf dem Papier klingt der Plan nach einem großen Schritt. Die Hamas soll ihre schweren Waffen abgeben. Gleichzeitig soll sich die israelische Armee Stück für Stück aus dem Gazastreifen zurückziehen. Genau darüber gibt es aber Streit. Israel will seine Soldaten erst dann abziehen, wenn die Hamas tatsächlich entwaffnet ist. Die Hamas wiederum knüpft ihre Zustimmung an ein Ende der israelischen Militäreinsätze. Auch Bundesaußenminister Wadephul nennt die Pläne zwar hoffnungsvoll, sagt aber, entscheidend ist, dass die Hamas ihre Waffen am Ende wirklich abgibt. Zoe Tassovali, Nachrichtenredaktion.
1: Zum Fußball. Der Widerstand gegen FIFA-Präsident Infantino wächst nach der Vorstellung seiner Investorenpläne weiter. Neben der UEFA gehen weitere Fußballdachverbände auf Distanz zu Infantino. Inzwischen ist auch ein hochrangiger FIFA-Berater aus Protest zurückgetreten. Er nannte die Pläne ein schlechtes Geschäft für den Fußball und seine Zukunft. Die FIFA verteidigte ihr Vorhaben dagegen und erklärte, niemand verkaufe den Fußball. Und das waren die Nachrichten mit David Riemer.
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4: Einzelne Schauer können noch dabei sein. Auch Gewitter sind nicht ganz ausgeschlossen heute Abend. Meist bleibt es aber trocken. Morgen ist es dann erst bewölkt, am Nachmittag sonniger. Es bleibt auch dann trocken und die Temperaturen steigen auf 24 bis 28 Grad.
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4: Wir schauen auf die Autobahn, das sind hier die längsten Staus. A1 Osnabrück-Münster zwischen Gehwen und Münster-Nord. 3 Kilometer, 11 Minuten dauert es länger. A4 Aachen-Köln zwischen Kreuzköln-West und Köln-Eifeltor. 2 Kilometer, 4 Minuten plus. Dann A44 Dortmund-Kassel zwischen Soest-Ost und Erwitte-Anrechte. 4 Kilometer Stau, eine knappe halbe Stunde müsst ihr mehr einrechnen. Und A45 Hagen-Gießen noch zwischen Freudenberg und Siegen-Süd. 2 Kilometer und 11 Minuten plus.
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6: Hallo und herzlich willkommen, guten Abend zum FLOC, dem Freien Lokalrundfunk Köln. Mit am Mikrofon moderieren heute die Sendung Ulrike,
7: Monika
8: und Christine.
6: Liebe Monika, dann stell doch mal kurz die Themen vor, die wir heute in der Sendung haben werden.
7: Wir sprechen zunächst über die Gedenktage für den Atombombenabwurf über Hiroshima und Nagasaki und sprechen auch allgemein über Atomwaffen und die Auf- oder Abrüstung. Dann geht's weiter mit Guck mal, wer da liegt. Da spazieren wir über den Melatenfriedhof und erfahren mehr über eine Dame, die am Kölner Ratsturm verewigt wurde. Weiter geht's dann mit dem Hoffest des Allerweltshauses bzw. der Initiative Migrafrika. Dann hören wir den Vogel der Woche und zum Abschluss die Veranstaltungstipps. Aber wir starten diese Hälfte.

0: Wer über den Kölner Grüngürtel spaziert, geht vielleicht auch über die Uniwiese und einen Park weiter. Das ist dann der Hiroshima-Nagasaki-Park. Und viele wissen natürlich, dass Hiroshima und Nagasaki mit den Atombombenabwürfen 1945 in Zusammenhang steht. Und am 6. und 9. August jährt sich das nämlich wieder und es finden Gedenkveranstaltungen statt. Christine, du hast dich mehr über diese Veranstaltung informiert.
1: Genau, wir starten vielleicht erstmal ganz konkret mit der Veranstaltung. Es ist dieses Jahr eine, die auch zwischen den beiden eigentlichen Tagen der Atomwaffenabwürfe vor 81 Jahren liegt. Nämlich die findet statt am 7.8., am 7. August. Und zwar trifft man sich da um 18 Uhr im Hiroshima-Nagasaki-Park. Du hast es bereits erwähnt, für die meisten ist es mehr als eine Grillwiese am Aachener Weiher bekannt. Es gibt dort ein kleines Mahnmal, einen Gedenkstein mit einer Inschrift, einer Tafel. Aber wie gesagt, ich glaube, vielen Kölnern und Kölnerinnen ist dieser Ort nicht bekannt. Umso mehr ein Grund, vielleicht sich mit dem Thema Atomwaffen auch heute und nicht nur in der Vergangenheit auseinanderzusetzen. Und deshalb am 7.8., das ist der Freitag nächste Woche, dorthin zu gehen. Veranstaltet wird das Ganze vom Kölner Friedensforum und es wird dort Rede- und Musikbeiträge geben, aber auch eine traditionelle japanische Zeremonie, mit der den über 100.000 Opfern von den Bombenabwürfen damals in Hiroshima und Nagasaki gedacht wird.
2: Und welche Gäste werden noch dabei sein? Sind dann auch welche aus den USA da, die da tatsächlich ja maßgeblich die Zerstörer waren?
1: Also soweit ich informiert bin, und ich verfolge das Thema eigentlich seit vielen Jahren, früher aktiver als heute, aber schon recht aktiv, war noch nie jemand aus den USA zu Gast. Aber sehr regelmäßig für dieses Jahr steht es zumindest auf meinem Informationsflyer nicht drauf. Aber sehr regelmäßig waren stattdessen Vertreter der Opfer da, nämlich Überlebende lange Zeit oder eben Informierende und Wissende aus Japan, eben aus den beiden Städten, wo die Atomwaffenabwürfe die hohen Opferzahlen gefordert haben. Ob das dieses Jahr der Fall ist, weiß ich nicht, aber auch das könnte ein Grund sein, hinzugehen und zu gucken, wer außer Vertretern der Stadtgesellschaft, ne, Repräsentanten der Parteien, aber vor allen Dingen eben Aktive aus dem Hiroshima und Nagasaki Gedenkkreis, die es sich zur Aufgabe machen, dieses Thema wachzuhalten, werden dort sein. Und musikalische Beiträge, viele Jahre war Blue Flower. Wer wie ich ein bisschen aus der Friedensbewegung kommt, kennt sie von vielen Friedens- und Atomwaffenprotestkundgebungen.
2: Ich habe eine Frage, wo genau ist dieser Platz? Weil Uniwiese, das ist ja ein weites Feld, das ist ja da am Japanischen Kulturinstitut. Wo ist das da? Ist das da, wo die Leute immer Salsa tanzen? Oder?
1: Ja, wenn man am Japanischen Kulturinstitut steht oder da, wo getanzt wird am Weiher, dann geht ja rechts der Hügel hoch.
2: Ach da!
1: Und wenn man diesen Hügel hochgeht, da ist das an einem der, na, Wälder kann man sie nicht nennen, aber an einem der kleinen Wäldchen. Also es ist nicht unten am Weiher, am Japanischen Kulturinstitut, sondern eben den Hügel, die Liegewiese, deswegen sage ich den meisten wahrscheinlich eher als Grillwiese bekannt,
2: ja, verstehe,
1: als auch als Gedenkort.
0: Ja, deutsche Wissenschaftler waren ja auch beim Bau der Atombombe beteiligt und man kann sagen, Gott sei Dank hat Deutschland die Atombombe damals nicht fertiggestellt. Und man könnte jetzt denken, Deutschland ist zwar nicht Eigentümer an Atombomben, aber wir besitzen Atombomben auf unserem Grund und Boden, nämlich in Büchel.
1: Genau, wir lagern sie hier und deutsche Soldaten und Soldatinnen üben mit diesen Atomwaffen bzw. den Abwurf der Atomwaffen im Auftrag der USA. Deutschland hat zwar den Atomwaffensperrvertrag unterzeichnet, darf also keine eigenen besitzen. Im Rahmen der sogenannten nuklearen Teilhabe sieht Deutschland sich aber verpflichtet und hält sich da auch dran, für die USA jetzt nur noch an einem Standort, nämlich knapp 100 Kilometer von Köln entfernt in der schönen Moseleifel im Örtchen Büchel auf dem dortigen Fliegerhorst, wie gesagt, Waffen bereit zu behalten. Die US-Armee schätzt, und das ist immer schön zu sagen, schätzt, die wissen es, aber das ist alles auch so halböffentlich, dass dort 20 Sprengköpfe liegen. Die sind vor nicht allzu langer Zeit auch noch mal modernisiert worden. Die alten Atombomben waren A, viel zu stark. Keine taktischen Waffen, wenn man sie eingesetzt hätte, wäre so viel kaputt gewesen. Das hätten selbst die Angreifer nicht gewollt. Aber sie hatten auch ein Verfallsdatum und jetzt hat man sogenannte taktische Atomwaffen, deren Sprengkraft eingestellt werden kann, sodass man gezielt sagen kann, wir wollen taktisch nur ein bisschen Schaden anrichten. Ich hoffe, man hört ein bisschen den Zynismus in meiner Stimme. Ja, 20 von diesen Waffen Typ B61 liegen in Büchel auf dem dortigen Fliegerhorst. Auch das wird, bin ich mir ziemlich sicher, hundertprozentig Thema bei der Gedenkveranstaltung im Hiroshima-Nagasaki-Park sein.
2: Naja, 20 sind einfach auch 20 zu viel.
1: Naja, jede dieser Bomben hat eine 13-fache Sprengkraft der Bomben, die damals in Hiroshima und Nagasaki eingesetzt worden sind. Und das ist vielleicht eine gute Überleitung, dass wir nach einer kleinen Musikpause, nach diesen durchaus heftigen Fakten, die wir Ihnen da um die Ohren gehauen haben, eine Soundcollage auch von mir hören, die ich vor vielen Jahren schon erstellt habe, immer mal aktualisiert habe, um sie auf Demos gegen Atomwaffen zu spielen, die sehr drastisch das Prinzip des sogenannten nuklearen Overkills vor Augen führt.
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30.000 nukleare Sprengköpfe weltweit können unseren Planeten rund 25 Mal zerstören. China 400 bis 600, Frankreich 348 bis 350, Großbritannien 185 bis 200, Indien 30 bis 35, Israel 75 bis 200, Pakistan 24 bis 48, Nordkorea weniger als 8, Russland 8.400, USA 10.240, 350 NATO-Kernwaffen stationiert in Europa, davon ca. 20 in Deutschland. 30.000 nukleare Sprengköpfe weltweit haben eine Sprengkraft von 2.500 Zweiten Weltkriegen. Im Zweiten Weltkrieg starben 55 Millionen Menschen. So viele Menschen, wie durch die atomare Bedrohung heutzutage sterben könnten, gibt es gar nicht auf der Welt. Wissenschaftlich nennt man das Overkill. Geht das eigentlich? Toter als tot? Overkill. Overkill. Overkill. Overkill. Overkill. Overkill. Overkill. Die Zeit läuft, die Atomkriegsuhr tickt. 1947 veröffentlichte die Zeitschrift Bulletin of the Atomic Scientists, Berichtsblatt der Atomwissenschaftler, zum ersten Mal ihre Atomkriegsuhr, um der Welt symbolisch vor Augen zu führen, wie dicht wir vor einem Atomkrieg stehen. Die Atomkriegszeitrechnung begann mit 7:07 und wurde seitdem 18 Mal umgestellt. Am 17. Januar 2007 wurde die Atomkriegsuhr zum letzten Mal vorgestellt. Es ist 11:05. Die Zeit läuft. Noch hat es nicht 12 geschlagen. Halten wir es mit Gandhi, Martin Luther King oder dem Dalai Lama und setzen gewaltlos, aber engagiert und aktiv ein menschliches Friedenszeichen für Abrüstung, Frieden, Gewaltlosigkeit, Gerechtigkeit und Chancengleichheit überall auf der Welt.

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1: Auch wenn wir im ersten Teil unseres Gespräches rund um das Thema Atomwaffen und Gedenken an die Bombenabwürfe auf Hiroshima und Nagasaki darauf hingewiesen haben, dass die Soundcollage zum Thema Atomwaffen und Nuclear Overkill, die Sie eben gehört haben, bereits vor vielen Jahren entstanden ist. Hier nochmal der ganz konkrete Hinweis, weil auch in der Collage so benannt. Diese ist bereits 2007 von mir erstellt, beziehungsweise das letzte Mal angepasst worden. Inzwischen, fast 20 Jahre später, ist die Atomkriegsuhr weitere 13 Male verstellt worden. Leider grundsätzlich eher nach vorne als nach hinten. Und zuletzt wurde sie tatsächlich Ende Januar 2026 ein letztes Mal angepasst, und zwar auf 85 Sekunden vor Mitternacht. Diese Anpassungen nimmt ein Kreis von WissenschaftlerInnen vor, und veröffentlicht wird das Ganze im Bulletin of the Atomic Scientists, also im Bulletin der Atomwissenschaftler. Die Begründung, warum es jetzt nur noch 85 Sekunden bis Mitternacht sind, so nah wie noch nie an einer nuklearen Katastrophe, sind die Kriegsentwicklungen überall auf der Welt, aber auch die Tendenz hin zu immer mehr autoritären Regimen, die Unsicherheit, dass Präsidenten, die sich allmächtig fühlen, möglicherweise auch bedroht überall auf der Welt, dann doch die Kontrolle verlieren und einen Atomkrieg auslösen, wächst. Zudem bewaffnen sich natürlich auch mehr Nationen mit Atomwaffen. China ist unklar, wie viele dort tatsächlich vorliegen. Und im Nahen Osten besteht auch eine große Unsicherheit in dieser Hinsicht. Soweit also zum aktuellen Stand der von mir eben in der Collage erwähnten Doomsday Clock, auf Deutsch Atomkriegsuhr. Stand heute 85 Sekunden vor Mitternacht.

0: Gestern jährte sich der Geburtstag der Frauenrechtlerin und Bildungspolitikerin Mathilde von Mewissen. Susanne Franke spaziert nun mit uns über den Melatenfriedhof und erzählt uns mehr über das Leben von Mathilde von Mewissen.
1: Guck mal, wer da liegt. Biografien und Geschichten vom Kölner Melatenfriedhof. Erzählt von Susanne Franke. Am Grabmal von Mewissen fällt mir wieder auf, wie leicht Frauen in der Geschichte verschwinden. Dr. Gustav war mir bekannt als Großindustrieller, als Mitglied des Staatsrates, als Kölner Ehrenbürger. Über seine Tochter Mathilde wusste ich nichts. Ich bin froh, dass sich das geändert hat. Die 1848 geborene Mathilde von Mewissen hat ihr Leben lang viel Energie aufgebracht, um sich zu bilden und ihre politischen Ziele zu erreichen. Beeindruckend viel Energie. Ihr prominenter, gebildeter Vater war dabei keine Hilfe, sondern ein Hindernis. Er erzog Mathilde äußerst streng. Er versuchte, jeden ihrer Schritte zu kontrollieren, bis hin zur Zensur ihres Lesestoffs und ihrer Briefwechsel bis zum 30. Lebensjahr. Es muss eine entsetzliche, beklemmende Stimmung gewesen sein. Gustavs rigide Herrschaft besiegte den Wissensdurst seiner Tochter jedoch nicht. Mathilde holte heimlich Bücher aus der Familienbibliothek und las sie nachts. Und was viel wichtiger ist, Mathilde beließ es nicht dabei, für ihre eigene geistige Freiheit zu kämpfen. Sie gründete 1894 mit Elisabeth von Mumm, Nomen est Omen, den Frauenfortbildungsverein. Ab 1897 konzipierte Mathilde mit Josef Hansen ein neuhumanistisches Mädchengymnasium, das den Gymnasien für Jungs komplett gleichgestellt sein sollte. Es war ein langer, anstrengender Weg bis dorthin. Erst 6 Jahre später durfte das Konzept mit einigen Einschränkungen umgesetzt werden. Aber was für ein Erfolg! Die Schule war das erste Mädchengymnasium in Preußen. Die Erreichung dieses großen Zieles war kein Anlass, sich zur Ruhe zu setzen. 1909 gründeten Mathilde von Mewissen und ihre Weggefährtinnen den Verein für Frauenstudium. Sie veranstalteten Tee- und Gesprächsabende, vergaben Stipendien und betreuten Studentinnen. Als Mathilde von Mewissen 1924 starb, hatte sie gegen alle Widerstände viel in Köln bewegt. Nicht nur mit ihrem Engagement für Schulbildung und Studium, sondern auch mit der Gründung der Rechtsschutzstelle und des Frauenstimmrechtsvereins. Hut ab, die Dame. Ich bin dankbar. Tschüss, bis zum nächsten Spaziergang.
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0: 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Hi, willkommen zurück beim Vlog, dem Freien Lokalrundfunk Köln, zweite Hälfte unserer Sendung. Und weiterhin am Mikrofon für Sie Ulrike,
1: Monika
2: und Christine.
1: Und in dieser zweiten Hälfte haben wir folgende Themen für Sie vorbereitet. Wir hören den Vogel der Woche und zum Abschluss unsere Veranstaltungstipps. Ende Mai fand das Hoffest hier im Allerweltshaus statt, unsere Heimstätte unseres schönen Vlog-Studios. Christine war mit dem Mikro unterwegs und hat verschiedene Initiativen interviewt.
2: Genau, weiter geht's hier immer mit Live-Atmosphäre im Hintergrund auf dem Hoffest des Allerweltshauses. Unglaublich viele Stände von engagierten Menschen und Initiativen haben sich hier bei bestem Wetter versammelt. Und an welchem Stand bin ich denn jetzt hier gelandet und mit wem spreche ich?
3: Gerade bist du gelandet am Stand von Migrafrika. Migrafrika ist eine gemeinnützige Organisation in Köln und du sprichst mit Katharina.
2: Ich habe es schon mal gehört, weil ich hier im Allerweltshaus die Kooperationspartner von euch sind, ein- und ausgehe. Wenn ich jetzt auf eure Banner hier gucke, die ihr stehen habt, da steht zum einen was von House of Resources, dann steht aber auch was davon. Was ist es für ein Netzwerk?
3: Das Green Agents Netzwerk.
2: Genau, vielleicht erzählst du mal ein bisschen einfach ein paar Facts, die HörerInnen interessieren könnten.
3: Genau, also ich persönlich arbeite für das Projekt House of Resources Köln und auch Green Agents Netzwerk. Diese beiden Projekte sind eben Projekte von Migrafrika, aber in Kooperation mit anderen Organisationen. Ich arbeite beim House of Resources. Das ist ein Projekt, bei dem wir migrantische Organisationen und Initiativen, die sich im Bereich Migration, Integration, Rassismus, kritischer Bildung und Empowerment bewegen, unterstützen bei allen bürokratischen Sachen, die eben so anstehen, die mit der Vereinsarbeit zusammenhängen. Also zum Beispiel, wie gründe ich einen Verein? Wie finde ich aber auch Fördermittel, was gerade zugegebenermaßen sehr schwierig ist? Wie schreibe ich dann einen Projektantrag? Wie mache ich ein Projekt? Und so weiter bis zum Vereinsabschluss mit Buchhaltung und Steuererklärung. Und dann haben wir noch das Green Agents Netzwerk, das ist ein anderes Projekt. Da geht es um Umweltbildung und Nachhaltigkeit. Das Netzwerk besteht inzwischen aus, ich glaube, 26 Organisationen aus Köln und dem Kölner Umland. Und es geht darum, andere Perspektiven in die Umweltbildung und Nachhaltigkeitsbewegung noch mit oder stärker sichtbar zu machen. Mhm.
2: Dann seid ihr natürlich hier im Allerweltshaus tatsächlich auch bestens aufgehoben, denn der Innenhof wird hier auch im Sinne von Nachhaltigkeit gestaltet. Und seit mehr als 30 Jahren, seit Ende der 80er, Anfang der 90er, setzt sich das Allerweltshaus für Menschenrechte weltweit und vor allen Dingen aber auch für die Menschen, die von überall hier nach Deutschland, nach Köln gekommen sind, ein. Jetzt erwähntest du Migrafrika. Kannst du dazu noch ein paar Worte sagen?
3: Klar. Migrafrika ist eine migrantische Organisation, die von Menschen gegründet wurden, die aus Äthiopien kommen und eben in Köln leben. Die Organisation gibt es seit 2013 ungefähr und es gibt ganz viele verschiedene, vielfältige Projekte. Also zum einen eben die beiden, die hier vertreten sind. Wir haben aber auch Projekte, bei denen wir MigrantInnen oder Menschen mit Migrationsgeschichte in Arbeit vermitteln. Es gibt auch Empowerment-Projekte, das heißt, die Arbeit ist sehr vielfältig, so eben wie auch die Bedarfe der Menschen vielfältig sind, die hier neu ankommen.
2: Jetzt hast du gesagt, beim House of Resources geht es um Beratung, was Strukturen, Infrastruktur, Vereine, Engagement betrifft. Ich weiß, wovon du redest, denn auch der Bürgerfunk, der Vlog, der Freie Lokalrundfunk Köln ist ein Verein, aber wir sind hier sozialisiert in Deutschland und sind vielleicht ein bisschen affiner, wie das Ganze funktioniert. Migrafrika, da steckt Afrika als Kontinent drin. Ihr seid aber in der Beratung offen zu allen Initiativen mit Migrationshintergrund, egal aus welcher Region der Welt.
3: Genau, wir sind offen für alle Menschen, die sich dafür interessieren oder auch Unterstützung bedürfen. Also der Titel kommt eben so ein bisschen aus der Gründungsgeschichte heraus, aber das beschränkt jetzt nicht auf die TeilnehmerInnen.
2: Mhm. Ja. Wenn man sich jetzt engagieren möchte oder eben umgekehrt Beratungsbedarf hat, nochmal erst zum Engagement, wie kann man sich einbringen und wie kann man euch kontaktieren?
3: Genau, wir haben viele verschiedene Angebote, wo ehrenamtliches Engagement sich sehr gut anbieten würde. Das eine ist natürlich Begleitung zu Terminen bei Jobcenter, Arbeitsagentur oder anderen Behördenterminen, da das eben einfach immer unterstützt. Das muss auch nicht mal unbedingt sprachlich sein, sondern eben auch einfach nur für ein beruhigendes Gefühl. Die anderen Möglichkeiten sind, sie haben immer dienstags einen Sprachcafé für Frauen mit Migrationsgeschichte, sich damit zu engagieren, oder aber donnerstags haben wir das Scheincafé, das sich auch an Frauen mit Migrationsgeschichte richtet, wo immer ganz viele unterschiedliche Dinge gemeinsam unternommen werden, dass man sich dort einbringt. Was wir zudem noch haben, ist ein offenes Angebot für Menschen, die eine Arbeit suchen, die in keines unserer Projekte so per se reinpassen, dass da eben trotzdem geschaut wird, okay, vielleicht können wir am Lebenslauf arbeiten oder gemeinsam Stellen suchen. Auch da sind wir immer auf ehrenamtliches Engagement eigentlich angewiesen, oder es unterstützt uns natürlich sehr. Und wie man uns findet, wir sitzen gerade noch in der Nähe von der Christophstraße Mediapark in der Gübenstraße 10 bis 12. Leider sind unsere Räumlichkeiten nur noch bis Ende August begrenzt, da es sich um eine Zwischennutzung handelt. Deswegen kann ich nichts über das danach sagen. Oder man findet uns auf Instagram, auf unserer Website, aber gerne auch einfach mal vorbeischauen.
2: Genau, das sind ja in der heutigen vernetzten und digitalen Welt oft sowieso für Menschen die ersten Anlaufstellen. Dann danke ich dir recht herzlich und wünsche euch noch viele gute Gespräche und Spaß und Erfolg hier auf dem Hoffest vom Allerweltshaus.
3: Danke dir für das Gespräch.
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0: Jetzt kommt meine Lieblingsrubrik hier bei Hörens, und zwar ist es der Vogel der Woche. Rudi Guricht, der absolute Vogelbeobachter, stellt uns wieder den Vogel der Woche vor. Welches gefiederte Federwesen er studiert und beobachtet hat, erfahrt ihr im folgenden Beitrag.
1: Vogel der Woche. Angesichts dieser scheiß Stimmung hier im Land, in vielerlei Situationen, die eigentlich in unserem Umfeld permanent stattfinden, Diskussionen, Gespräche, die man einfach nicht aushält. Also angesichts dieser Tatsache, dass man sich in den Städten ja fast schon wie auf Inseln fühlt, denken eine ganze Reihe von Menschen darüber nach, ob sie dieses Land nicht lieber verlassen sollten und in Ländern leben, in denen es diese Haltung zumindest nicht so häufig und vor allen Dingen nicht so brachial gibt. Ja, und als wir uns da unterhalten haben, sagte Alex, ach, ich könnte mir sowas wie Südgeorgien vorstellen, South Georgia. Und ich dachte, was? Südgeorgien? Sind da nicht Haufen Berge und so? Und er meinte aber die Insel im Antarktischen Meer eigentlich. Also sozusagen im Umfeld des ewigen Eises der Antarktis. Und dann habe ich mir so kurz vorgestellt, wie man da wohl leben würde. Als Einziger vermutlich. Weil die da wirklich leben, sind Vögel. Ein paar Albatrosse, ein paar Sturmtaucher und vor allen Dingen 400.000 Königspinguine. Dann habe ich so ein bisschen einen Moment lang verstanden, dass dieser Impuls natürlich auch daher kommt, einfach einmal umgeben zu sein von schönen Dingen. Denn diese Königspinguine, die sind tatsächlich schön. Das sind also, das kennen Sie wahrscheinlich irgendwie aus dem Fernsehen, ne? Es gibt so ein paar Bilderbuchvögel, die man eigentlich gar nicht erfinden könnte. Also wenn es jetzt irgendjemand geschöpft hätte, dann wäre das eigentlich undenkbar, so einen Vogel zu schöpfen. So einen knappen Meter hoch ist er und watschelt, wie alle Pinguine, relativ unbeholfen, aber dann doch irgendwie süß so über Land. Und hat, also wenn Sie jetzt nicht wissen, wie der aussieht, neben dem rußoberfarbenen Wrack und dem weißen, was man so kennt, ne, Bauch und bis zu den Beinen runter, hat er dann so eine orange-rote Brust bis zur Kehle fast. Aber da kommt ja der Wrack von rechts und links und dann kommt das Gesicht. Und das ist so schwarz und hat orangene Flecken, da wo bei uns die Ohren wären, so ein bisschen dahinter. Und vorne, wo der Schnabel ist, da ist dann auch nochmal so ein orangener Streifen, der bis zur Schnabelspitze am Unterschnabel vorgeht. Also wirklich bildschön. Dieser Vogel, wirklich schön. Und im Wasser natürlich unglaublich behendig. An Land hat er keine Feinde, also auch auf South Georgia nicht. Außer vielleicht die Eier, die er da bewacht, wenn er brütet. Die wechseln sich ab, die beiden, ne? Männchen, Weibchen fischen immer. Und länger als 10 Tage sollte es nicht dauern, bis der Partner wiederkommt. Dann verhungern die Jungen. Aber solange sie brüten, haben sie da so einen schönen kleinen Federsack. Möchte man manchmal auch haben. Sowas, was bis runter geht zu den Füßen, was alles so schön warm hält. Und überhaupt frieren die ja nicht, ne? Das ist ganz wunderbar. Die haben so feine Federn, dass es schon fast aussieht, als hätten sie gar keine. Sondern als wäre das so ein kleines Fell. Ja, ja. Und dann gibt es natürlich eine ordentliche Fettschicht. Wenn die zu ordentlich wird, wenn die also einen richtigen Bauch haben, dann können sie nicht mehr so elegant laufen. Dann fallen sie auch mal nach vorne um. Aber haben ja große Füße. Also irgendwie kommen sie dann auch wieder hoch. Und das sieht sehr lustig aus, wenn die hochkommen, weil das ist so 1-2 Schritte und dann zack, da bin ich wieder. Und dann stehen sie wieder einen Meter groß und watscheln weiter. Ja, und mit diesem Sack schützen sie natürlich das Ei vor der Kälte. Ansonsten weiß ich nicht, vielleicht ist es auch schön, da unten so warm zu haben. Im Wasser dann zum Beispiel auch, könnte ich mir vorstellen. Aber auch das weiß man nicht so genau. Es gibt so, also neben dieser Riesenkolonie, also das ist schon fast so ein Achtel der Weltpopulation, also 3 Millionen oder sowas gibt es, glaube ich, insgesamt. Und das ist so fast zirkumpolar, ja, also. Und dann kann man die auch in Australien, da gibt es so die nördlichsten Kolonien, auch mal sehen. Oder eben auf South Georgia, wo ja der Alex hin will. Was er dann wohl da macht? Sich mit den Pinguinen unterhalten. Und da sind wir beim Klang der Pinguinkolonie, denn die ist natürlich nicht ohne

Ja, das ist er. So richtig gefährdet ist er nicht. Außer vielleicht durch Überfischung und doch immer mehr Gäste dort in der Antarktis. Also es gibt offenbar mehr Leute mit Geld, die sich das leisten können, da mal runter zu fliegen und dann noch zu fahren. Kostet so 10.000 so Minimum Euro. Nicht Eier. Und da gibt es wohl offenbar doch schon ein bisschen viele Störungen auch und auch ein bisschen viel Fischerei. Aber naja, bislang hat er noch nicht so richtig viel zu befürchten, der Königspinguin, der Bilderbuch Schöne Vogel, der uns ein wenig in den Winter geleitet, nicht wahr? Also insofern genießen Sie den Klimawandel, ciao, der uns ein wenig in den Winter geleitet.

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2: Der Vorlesesommer im Lindenthaler Tierpark. Jeden Sonntag in den Ferien findet eine kostenlose Vorlesestunde mit spannenden Geschichten für große und kleine Zuhörende rund um die Tiere im Tierpark statt. Die Vorlesestunden sind besonders für Kinder von 4 bis 8 Jahren geeignet. Jeden Sonntag von 14:30 bis 15:30 im Lindenthaler Tierpark in der Holzhütte.
3: Familienflohmarkt im Grünen. Das Inklusionsprojekt Besondere Wohnform Dr. Dormagen Gufanti in Longerich veranstaltet einen eigenen Flohmarkt für die Bewohnerinnen, Kinder und Besucherinnen. Die nächste Veranstaltung ist am Sonntag, den 9. August. Auf dem barrierefreien Gelände könnt ihr die Natur genießen, flanieren und feilschen. Zudem tritt die Band Marena auf. Zentral inmitten des Geländes befindet sich das Werkstattcafé, welches von Emmaüs geführt wird. Hier können Essen und Getränke zu sehr moderaten Preisen erworben werden. Der inklusive Familienflohmarkt am Sonntag, den 9. August von 11 bis 15 Uhr im Lachemer Weg 22 in Longerich. Achtung, es gibt keine Besucherparkplätze vor Ort, also kommt am besten mit der KVB. Die Linien 12 und 15 halten direkt gegenüber, nämlich an der Haltestelle Wilhelm-Sollmann-Straße. Der Eintritt zum Flohmarkt ist natürlich frei.
2: Gleich morgen Nachmittag am 1.8. gibt es etwas, wo ihr nicht nur guckt und flaniert, sondern wo ihr richtig reinhauen könnt und euch bewegen könnt und alle Extremitäten von euch werfen könnt. Beim Ballroom Blitz in dem Sonic Ballroom

0: ist das Ballroom Blitz Festival und das lädt ein, mit Eintritt frei, zu einem Nachmittag voller Punk, Garage und Do-It-Yourself-Culture. Da sind lokale Musikgrößen, die japanische Kampfhörspiele, Bonner Punk Allstars, die Manfreds und die Pistols und Peach Melba. Ein abwechslungsreiches Programm für Erwachsene und Teenies und alle, die schon abends raus dürfen. Wo? Im Biergarten. Zwischen Biergarten und Moshpit. Und Monika erklärt euch gleich mal ganz kurz, was Moshpit ist.
1: Ja, Mosh gibt es verschiedene Definitionen. Kann auch Chaos bedeuten. Und Pit ist die Grube. Da kann man auch blaue Flecken davon tragen. Das ist die besondere Tanzform von Punk, Ska, allen rockigen Musikrichtungen, also aufgepasst.
0: Ballroom Blitz. Und zwar könnt ihr hingehen in die Oskar-Jäger-Straße 190. Zwischen 16 und 21 Uhr geht's los zum Moshpit. Unser nächster Tipp ist das Open Air Kino in Köln. Alle Cineasten können nachts nicht nur in den Sternenhimmel gucken, sondern auch Open Air Kino gucken im Rheinauhafen am Harry-Blum-Platz 1. Es gibt vom 3. am 4. und am 5.8. gibt es jeweils unterschiedliche Filme. The Piano Tuner, Der Teufel trägt Prada 2 und am 5.8. Into the Grey, der von Guy Ritchie. Einlass ist immer jeweils um 20.30 Uhr und dann wartet man, bis es dunkel geht und dann Klappe auf, Film läuft ab.
2: Das war es auch schon wieder für heute hier bei den Veranstaltungstipps. Ich darf auch noch mal ein bisschen sprechen. Wenn auch Sie Lust haben, hier mitzumachen, Veranstaltungstipps rauszusuchen oder Themen, die Ihnen besonders am Herzen liegen, wie mir heute eben zum Beispiel die Aufmerksamkeit, obwohl das Thema sehr unter dem Radar läuft, auf Präsenz von Atomwaffen in Deutschland, weltweite Bedrohung. Ja, dann melden Sie sich einfach mit Ihren Themen, mit Ihren Tipps, mit Ihren Musikwünschen bei uns. Und das geht am einfachsten per E-Mail.
1: Genau, schreiben Sie uns an hoerens@flock.de, hoerens mit OE, flock FLOK, also an hoerens@flock.de. Und wir begrüßen Sie dann auch gerne in unserem Studio im Allerweltshaus in der Geißelstraße in Köln-Ehrenfeld. Aber auch hier, damit wir Sie gut willkommen heißen können und wir auch wirklich vor Ort sind, schreiben Sie uns eine E-Mail an hoerens@flock.de und dann machen wir alles Weitere aus.
2: Genau, und der Bürgerfunk, der macht auch keine Sommerferien. Das heißt, auch in den Ferien, wenn Sie da vielleicht ein bisschen mehr Zeit haben, sind wir für Sie da, sowohl zum Hören als auch zum Mitmachen. Die E-Mail haben Sie gehört. Wir freuen uns über alles, was Sie uns mitteilen möchten. Tschüss für heute sagen
0: Ulrike,
1: Monika,
2: Christine.
1: Tschüss. Tschüss.

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1: Ich bin David Riemer. Die Krise in der spanischen Exklave Ceuta spitzt sich weiter zu. Mindestens 57 Migranten sind nach Angaben eines spanischen Fernsehsenders ums Leben gekommen. Sie wollten von Marokko aus nach Ceuta gelangen.
2: Viele Menschen versuchten, durch das Meer nach Ceuta zu schwimmen. Andere kletterten über die meterhohen Grenzzäune. Unter ihnen sind auch viele Frauen, Kinder und Jugendliche. Laut den spanischen Behörden ist zwar ein Großteil inzwischen freiwillig nach Marokko zurückgekehrt. Die EU-Kommission macht trotzdem jetzt eine klare Ansage. Von Ceuta aus geht es derzeit nicht weiter auf das europäische Festland. Die spanische Exklave gehört zwar zur EU, liegt aber außerhalb des Schengen-Raums. Zoe Tassovali, Nachrichtenredaktion.
1: US-Präsident Trump hat weitere Angriffe auf den Iran angekündigt. Bei einer Kabinettssitzung sagte er, man werde den Iran sehr hart treffen. Einen Zeitrahmen nannte er nicht. Nach seiner Einschätzung verfügt der Iran zwar noch über militärische Kapazitäten, bald aber nicht mehr. Frustriert äußerte sich Trump über diplomatische Bemühungen. Er warf dem Iran vor, Absprachen nicht einzuhalten und Gesprächsinhalte falsch darzustellen. Mit dem Widerstand mehrerer Ministerpräsidenten geraten die Rentenpläne der Bundesregierung weiter unter Druck. Die drei ostdeutschen CDU-Regierungschefs lehnen die Abschaffung der abschlagsfreien Rente nach 45 Versicherungsjahren ab. Sachsens Ministerpräsident Kretschmer droht deshalb mit einem Nein im Bundesrat. Die Bundesregierung hält trotzdem an ihrem Reformpaket fest. Zum Fußball. Der Druck auf FIFA-Präsident Infantino wächst. Nach der Boykottdrohung der UEFA und massiver Kritik weiterer Verbände verliert er jetzt auch noch seinen hochrangigen Berater Cordero. Möglicherweise wackeln damit Infantinos milliardenschwere Investorenpläne.
3: Der erhoffte Milliardendeal des FIFA-Präsidenten wird immer unwahrscheinlicher. Nachdem sich nun bereits drei Kontinentalverbände kritisch bzw. klar gegen seine Pläne ausgesprochen haben, scheinen die unter den FIFA-Mitgliedsverbänden kaum noch mehrheitsfähig. Und die drastische Kritik seines zurückgetretenen ehemaligen Vertrauten Cordero zeigt ja, dass auch Infantino selbst nicht mehr unumstritten ist. Thomas Thonfeld, Sportredaktion.
1: Der britische Premierminister Burnham hat sich inzwischen für die Ablösung von FIFA-Präsident Infantino ausgesprochen. Und das waren die Nachrichten mit David Riemer.
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4: Meist bleibt es trocken heute Abend. Ganz vereinzelt kann es ein bisschen regnen oder sich auch noch ein Gewitter bilden. Morgen am Samstag bleibt es trocken bei einem Mix aus Sonne und Wolken und wir bekommen 24 bis 28 Grad in der Spitze.
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4: Die A2 Dortmund-Hannover ist auf Höhe Herford-Bad Salzuflen nach einem Unfall aktuell gesperrt. Und hier staut es sich noch. A1 Köln-Dortmund zwischen Hagen-Nord und Westhofener Kreuz. 1 Kilometer, 9 Minuten dauert es länger. A1 Osnabrück-Münster jetzt zwischen Greven und Münster-Nord. 6 Kilometer, gute 20 Minuten müsst ihr da mehr einrechnen. Kommen wir zur A30, Rheine-Osnabrück zwischen Hasbergen-Gaste und Osnabrück-Hellern. 2 Kilometer Stau, 6 Minuten plus. A44 Dortmund-Kassel zwischen Soest-Ost und Erwitte-Anröchte, 3 Kilometer. Eine Viertelstunde kommt oben drauf. Und noch die A45 Hagen-Gießen zwischen Freudenberg und Siegen-Süd. 5 Kilometer Stau und eine halbe Stunde müsst ihr da mehr einrechnen.
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4: So, kurz nach 9 haben wir es und gleich springen wir in den See. Und zwar in den Silbersee 2 in Haltern. 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

0: Alex Warren. Mit Fever Dream war das. Ja, wir stehen mit einem Bein am Wochenende und das wird ja wieder sonnig und heiß. Also stellen sich viele die Frage, wo kühle ich mich denn jetzt am besten ab? Und mit dieser Frage seid ihr bei uns genau richtig, denn wir machen ja das große Badesee-Tindern. Und da nehmen wir jetzt mal den Silbersee 2 in Haltern unter die Lupe. Beziehungsweise der Kollege Stefan Rejek macht das für uns.
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0: Das Wetter.
1: In der Nacht bleibt es meist trocken. Die Tiefstwerte liegen zwischen 17 und 12 Grad. Also es ist recht mild. Morgen wird es wieder hochsommerlich warm. 24 bis 28 Grad sind drin. Dazu ist es am Vormittag noch recht bewölkt. Am Nachmittag sehen wir die Sonne öfter und es bleibt auch dann trocken.
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1: Hier staut es sich noch. A1 Köln-Dortmund zwischen Hagen-Nord und Westhofener Kreuz. 2 Kilometer, eine gute Viertelstunde müsst ihr mehr einrechnen. A1 Osnabrück-Münster jetzt zwischen Greven und Münster-Nord. 8 Kilometer Stau, gute 20 Minuten dauert es länger. A2 Dortmund-Oberhausen zwischen Kreuz-Recklinghausen und Herten. 1 Kilometer Stau, 5 Minuten plus. A30 Rheine-Osnabrück zwischen dem Kreuz Lotte-Osnabrück und Osnabrück-Hellern. 2 Kilometer, 11 Minuten kommen oben drauf. Dann A44 Dortmund-Kassel zwischen Soest-Ost und Erfurt-Anröchte. 2 Kilometer, 8 Minuten plus. Und noch die A45 Hagen-Gießen zwischen Freudenberg und Siegen-Süd. 5 Kilometer Stau, eine gute halbe Stunde dauert es da länger.
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1: Kommt gut durch und an, lieber Autofahrer. Hier geht's jetzt ganz entspannt weiter durch diesen Freitagabend mit Mrs. Taylor Kells Swift. Opalite ist das.
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0: Ja, so ist das oft in der Musik, ne? Erst fängt man so im Hintergrund an und irgendwann steht man dann selbst auf der Bühne. Tempa City hört ihr jetzt mit ihrer Single Self Aware. Sie sind Trio aus L.A., beziehungsweise ursprünglich aus Israel. Sie leben aber mittlerweile in L.A. Machen seit 5 Jahren zusammen Musik, waren davor aber auch schon sehr erfolgreiche Songschreiber für andere Musiker und haben auch Musik für Computerspiele gemacht, wie zum Beispiel League of Legends. Jetzt starten sie eben als Band voll durch und haben es da direkt mit Self Aware auch als erste israelische Band in die Top 100 der Billboard-Charts geschafft. Also diesen ersten Meilenstein können sie damit auch schon mal abhaken.
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1: Ich bin Uli Reitinger. Der Andrang zehntausender Menschen auf die Nordafrika-Exklave Ceuta hat Europa in Alarmbereitschaft versetzt. 60.000 Migranten sind in den vergangenen Tagen irregulär in die Exklave gelangt, sagt der örtliche Regionalpräsident. Nach Angaben der EU-Kommission gibt es bislang allerdings keine Weiterbewegungen in Richtung des europäischen Kontinents. Frankreich hat die Grenzkontrollen zu Spanien trotzdem verstärkt. Im Gaza-Krieg gibt es vorsichtige Hoffnung auf Bewegung. US-Präsident Trump spricht von einer Einigung über die Entwaffnung der Hamas. Aus Israel und von der Hamas selbst kommen allerdings schon wieder Zweifel, ob die Pläne überhaupt umgesetzt werden.
2: Auf dem Papier klingt der Plan nach einem großen Schritt. Die Hamas soll ihre schweren Waffen abgeben. Gleichzeitig soll sich die israelische Armee Stück für Stück aus dem Gazastreifen zurückziehen. Genau darüber gibt es aber Streit. Israel will seine Soldaten erst dann abziehen, wenn die Hamas tatsächlich entwaffnet ist. Die Hamas wiederum knüpft ihre Zustimmung an ein Ende der israelischen Militäreinsätze. Zoe Tassovali, Nachrichtenredaktion.
1: Für den Kanzler ist es ein Gesamtkonzept, das umgesetzt werden muss, für seine Sozialministerin sogar ein Gesamtkunstwerk, die geplante Rentenreform. Die Ostministerpräsidenten sehen das allerdings völlig anders. Sachsens Landeschef Michael Kretschmer droht mit einem Nein im Bundesrat.
3: Ohne Veränderungen werden wir nicht zustimmen können, sagte Kretschmer dem RND. Und wenn andere Länder auch nicht zustimmen, dann gibt es diese Renten- und Pflegereform nicht. Im Kanzleramt dürfte man über diese Worte eines CDU-Ministerpräsidenten alles andere als erfreut sein. Auf seiner Seite hat Kretschmer die beiden Ostministerpräsidenten Sven Schulze aus Sachsen-Anhalt und den Thüringer Mario Vogt. Doch selbst wenn auch Brandenburg und Mecklenburg-Vorpommern sich querstellen, reicht das nicht, um Pflege- und Rentenreform im Bundesrat zu blockieren. Aus Berlin, Dirk Zeitler.
1: Der Widerstand gegen FIFA-Präsident Infantino wächst nach der Vorstellung seiner Investorenpläne weiter. Neben der UEFA gehen auch die Kontinentalverbände für Nord- und Mittelamerika und Asien auf Distanz zu ihm. Außerdem ist ein hochrangiger FIFA-Berater Infantinos aus Protest zurückgetreten. Die FIFA verteidigte ihr Vorhaben dagegen und erklärte, niemand verkaufe den Fußball. Das waren die Nachrichten mit Uli Reitinger.
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4: Es bleibt trocken bei Tiefstwerten zwischen 17 und 12 Grad. Morgen am Samstag bekommen wir dann einen Mix aus Sonne und Wolken. Am Vormittag sind dabei mehr Wolken unterwegs. Am Nachmittag wird es zunehmend sonniger und dazu steigen die Temperaturen auf 24 bis 28 Grad.
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4: Wir schauen auf die Autobahn. Es gibt immer noch einige längere Staus. A1 Köln-Dortmund zwischen Hagen-Nord und Westhofener Kreuz. 2 Kilometer, 12 Minuten dauert es länger. Nochmal A1 Osnabrück-Münster jetzt zwischen Greven und Münster-Nord. 4 Kilometer, eine knappe halbe Stunde müsst ihr da mehr einrechnen. Dann A2 Dortmund-Oberhausen zwischen dem Kreuz Recklinghausen und Herten. 1 Kilometer, 7 Minuten plus. A30 Rheine-Osnabrück zwischen Kreuz-Lotte-Osnabrück und Osnabrück-Hellern 2 Kilometer nach einem Unfall. 8 Minuten dauert es länger. Und dann noch die A45 Hagen-Gießen zwischen Freudenberg und Siegen Süd. 5 Kilometer Stau, eine knappe halbe Stunde braucht ihr da länger.
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4: Ja, lieber Autofahrer, irgendwie, irgendwo, irgendwann kommt ihr dann auch an, hoffentlich. Gleich spiele ich euch Mr. Z mit Sometimes I Love You, Musiker aus Hamburg, direkt nach Nena. Ich bin Natascha Wittmark. Schön, dass ihr dabei seid an diesem späten Freitagabend.

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0: Nobody Swims. Mr. Nobido. Ja, ich weiß, das ist jetzt so ein bisschen Stimmungskiller auf dem Freitagabend. Aber Steuererklärung, habt ihr sie schon gemacht? Heute ist Deadline.
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2: Dinge, die ich lieber mache als Steuererklärung. Oder meintet ihr, die ich noch ungerner mache? Ey, Steuererklärung ist doch wie eine Wurzelbehandlung am Taschenrechner. Jedes Mal, wenn meine Neffen über ihre Hausaufgaben meckern, dann lasse ich die meine Ablage machen. Ja, dann wissen die mal, was nervt. Klar, wenn man jeden Bon von jedem Bleistift, den man gekauft hat, in Klarsichtfolien und korrekt datiert abheftet, dann ist das kein Problem. Aber ich bin leider eher der Typ Schuhkarton. Ja, das Jahr 2025, das ist da hinten in der Adidas-Kiste. Was ich weiß, man kann die Kosten vom Steuerberater auch absetzen. Aber kann ich auch den Therapeuten absetzen, den mein Steuerberater dank mir braucht? Keine Ahnung. Ja, was soll ich machen? Ich kann mir so schwierige Sachen eben nicht merken. Umsatz, Gewinn. Mein Kumpel in Dubai sagt, das wäre das Gleiche. Gut, dass ich als Comedian mit nur sehr kleinen Beträgen zurechtkommen muss. Stellt euch vor, ich hätte was Richtiges gelernt. Und immer dran denken, das Wort Steuer kommt ursprünglich vom Wort Arschteuer.
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0: Das Wetter.
1: Der Freitag geht größtenteils trocken zu Ende. Morgen am Samstag geht's auch trocken weiter mit einem Mix aus Sonne und Wolken. Und das bei nicht ganz so super heißen 24 bis 28 Grad in der Spitze.
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1: Der Blick auf die Autobahn. Hier staut es sich noch. A1 Köln-Dortmund zwischen Hagen-Nord und dem Westhofener Kreuz. 1 Kilometer, 9 Minuten dauert's länger. Nochmal A1 Osnabrück-Münster jetzt. Zwischen Greven und Münster-Nord 7 Kilometer, 20 Minuten müsst ihr mehr einrechnen. Und die A45 Hagen-Gießen zwischen Freudenberg und Siegen-Süd. 3 Kilometer Stau, 1/4 Stunde dauert's länger.
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1: Natascha Wittmark hier, hallo. Gleich hören wir mal, was es so Neues zum Streamen gibt. Unser Film- und Serienexperte hat eine neue Serie für uns mit der Schauspielerin Emmy Rossum. Hört ihr gleich. Das ist jetzt Michael Schulte für euch mit 5 a.m.

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0: Lola Young mit Messi. Es gibt was Neues zum Streamen mit der Schauspielerin Emmy Rossum. Die kennen wir schon aus der Kultserie Shameless. Da hat sie 9 Staffeln lang die Fiona gespielt, die älteste Tochter der Gallaghers, dieser sehr speziellen Familie aus Chicago. Jetzt ist sie eine FBI-Agentin in der Serie Furious. Auf Disney Plus gibt's die zu sehen. Jörg Albrecht macht den Seriencheck.
1: Was machst du da? Also das war dumm.
2: Bitte. Oh, sieht nicht gut aus für den Typen, der da hilflos über den Boden robbt. Und die Frau, die ihn mit Drogen betäubt hat, kennt kein Erbarmen.
1: Ich glaube, es wird Zeit, oder?
2: Sie tötet den Mann. Für die New Yorker Polizei sieht alles zunächst nach einer Überdosis aus. Nicht aber für FBI-Agentin Alice.
1: Das war keine Überdosis. Das ist inszeniert.
2: Die Indizien sprechen dafür. Die inszenierte Vergiftung. Ein gereinigter Tatort. Dazu noch eine Freundin, die wie vom Erdboden verschluckt ist. Kommt Alice alles bekannt vor? Vor einem Jahr waren die Umstände ähnlich, als ein Ex-Knacki tot aufgefunden wurde. Alice nimmt Kontakt zu der FBI-Agentin auf, die damals in dem Fall ermittelt hat.
1: Der Verdacht lautete damals Mädchenhandel. Ich halte es für möglich, dass eines seiner damaligen Opfer ihn ermordet hat.
2: Steile These, findet die Kollegin. Doch die Hinweise verdichten sich, dass es sich tatsächlich um eine Serienmörderin handelt, was wir von Anfang an bestätigen können. Denn Furious zeigt uns parallel zu Alice' Ermittlungen immer wieder, wie die Täterin ihre nächsten Taten vorbereitet.
3: Weibliche Serienmörderinnen kennen normalerweise ihre Opfer gut. Aber jede Frau, die eine Serienmörderin wird, ist immer auch ein Opfer von irgendwas.
2: Gibt's nicht so oft. Serien über weibliche Serienkiller.
3: Serienmörderin wird, ist immer auch ein Opfer.

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1: Ich bin Uli Reitinger. Beim Ansturm von Migranten auf die spanische Nordafrika-Exklave Ceuta sind mindestens 57 Menschen ums Leben gekommen. Das berichtet das spanische Fernsehen. Die Menschen wollten schwimmend nach Ceuta und damit nach Europa gelangen.
2: Andere kletterten über die meterhohen Grenzzäune. Unter ihnen sind auch viele Frauen, Kinder und Jugendliche. Laut den spanischen Behörden ist zwar ein Großteil inzwischen freiwillig nach Marokko zurückgekehrt. Die EU-Kommission macht trotzdem jetzt eine klare Ansage. Von Ceuta aus geht es derzeit nicht weiter auf das europäische Festland. Die spanische Exklave gehört zwar zur EU, liegt aber außerhalb des Schengen-Raums. Zoeta Sovali, Nachrichtenredaktion.
1: Mit dem Widerstand mehrerer Ministerpräsidenten geraten die Rentenpläne der Bundesregierung weiter unter Druck. Die drei ostdeutschen CDU-Regierungschefs Kretschmer, Schulze und Vogt lehnen die Abschaffung der abschlagsfreien Rente nach 45 Versicherungsjahren ab. Sachsens Ministerpräsident Kretschmer droht deshalb mit einem Nein im Bundesrat. Unterstützung bekommt er von Mecklenburg-Vorpommerns SPD-Ministerpräsidentin Schwesig. Die Bundesregierung hält trotzdem an ihrem Reformpaket fest. Bei einem schweren Unwetter in Rathen in der sächsischen Schweiz ist ein Mann ums Leben gekommen. Er wurde laut Polizei von einem umgestürzten Baum erschlagen. Drei Menschen wurden schwer verletzt. Das Unglück ereignete sich in einem Zugangsweg zur Felsenbühne, heißt es von der Rettungsleitstelle Dresden. Die Felsenbühne ist eines der größten Freilichttheater Sachsens. Der Druck auf FIFA-Präsident Gianni Infantino wächst. Nach der Boykottdrohung der UEFA und massiver Kritik weiterer Verbände verliert er jetzt auch noch seinen hochrangigen Berater Carlos Cordero. Wackeln damit Infantinos milliardenschwere Investorenpläne?
3: Der erhoffte Milliardendeal des FIFA-Präsidenten wird immer unwahrscheinlicher. Nachdem sich nun bereits drei Kontinentalverbände kritisch bzw. klar gegen seine Pläne ausgesprochen haben, scheinen die unter den FIFA-Mitgliedsverbänden kaum noch mehrheitsfähig. Und die drastische Kritik seines zurückgetretenen ehemaligen Vertrauten Cordero zeigt ja, dass auch Infantino selbst nicht mehr unumstritten ist. Der britische Premierminister Burnham hat sich ja schon dafür ausgesprochen, Infantino an der Spitze der FIFA abzulösen. Thomas Thonfeld, Sportredaktion.
1: Die FIFA hatte diese Woche ihren Plan bekannt gegeben, mit dem Verkauf eines Teils ihrer kommerziellen Rechte, etwa an der Weltmeisterschaft, eine Milliardensumme einspielen zu wollen.
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4: In der Nacht bleibt es meist trocken. Die Tiefstwerte liegen zwischen 17 und 12 Grad. Also es ist recht mild. Morgen wird es wieder hochsommerlich warm. 24 bis 28 Grad sind drin. Dazu ist es am Vormittag noch recht bewölkt. Am Nachmittag sehen wir die Sonne öfter und es bleibt auch dann trocken.
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4: Hier staut es sich noch. A1 Köln-Dortmund zwischen Hagen-Nord und dem Westhofener Kreuz. 1 Kilometer, 5 Minuten dauert es da länger. Nochmal A1 Osnabrück-Münster zwischen Greven und Münster-Nord. 7 Kilometer, eine knappe halbe Stunde müsst ihr da mehr einrechnen. Und noch die A45 Hagen-Gießen zwischen Freudenberg und Siegen-Süd. 3 Kilometer Stau, eine knappe Viertelstunde dauert es da länger.
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4: Kurz nach 11 haben wir's. Das ist jetzt Musik aus Hamburg für euch von Tiffany Ares. Vertigo. Ich bin Natascha Wittmark. Hallo.

0: Tina Turner hier am Freitagabend. So, und jetzt tun sich zwei echte Urgesteine aus der deutschen Musik zusammen hier, und zwar Gentleman und Michael Patrick Kelly. Die haben sich ja vor knapp 10 Jahren bei der Fernsehshow Sing Mein Song kennengelernt und sind seitdem auch echt gute Freunde geworden. Damals haben sie auch den Song ID zusammen gemacht. Der kam damals auf Michael Patrick Kellys Album raus. Da ist es ja nur fair, wenn auf Gentlemans Album auch eine Collab der beiden drauf ist. Und das kommt ja schon bald, Ende August. Also das sind jetzt hier für euch 50% Reggae Dancehall von Gentleman und 50% Folk von Michael Patrick Kelly.
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1: Es bleibt trocken bei Tiefstwerten zwischen 17 und 12 Grad. Morgen am Samstag bekommen wir dann einen Mix aus Sonne und Wolken. Am Vormittag sind dabei mehr Wolken unterwegs. Am Nachmittag wird es zunehmend sonniger. Und dazu steigen die Temperaturen auf 24 bis 28 Grad.
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1: Drei Staus gibt's noch. Einmal auf der A1 Köln-Dortmund zwischen Hagen-Nord und dem Westhofener Kreuz. 1 Kilometer lang, 6 Minuten dauert's länger. Nochmal die A1 Osnabrück-Münster jetzt zwischen Greven und Münster Nord 7 Kilometer Stau. Knappe 20 Minuten müsst ihr da mehr einrechnen. Und noch die A45 Hagen-Gießen zwischen Freudenberg und Siegen Süd. 2 Kilometer, 10 Minuten dauert es da länger.
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1: So, wir hüpfen direkt wieder in unseren besten Mix. Da habe ich jetzt drei Songs am Stück für euch. Einmal die neue Single von Nico Santos, Why Don't You Say, Kate Ryan, und den Anfang machen Rita Ora und Lynn Payne mit For You.

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0: Shania Twain gibt alles hier an diesem späten Freitagabend. Atze Schröder ist wirklich ein Urgestein, ne? Der war irgendwie überall schon. Bei unserem Comedy Camp ist er ja auch wieder mit dabei diesen Herbst. Da ist er ja Dauergast. Aber auch beim Wacken ist er schon mal aufgetreten.
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3: Ja, nee, ist klar. Wacken! Die Festivalsaison ist eröffnet. Palettenweise warmes Dosenbier im Schlammwälzen, im Wurfzelt pennen und 5 Tage nicht duschen. Alles Sachen, die ich in meinem Leben nicht mehr machen will. Aber Wacken ist schon was Besonderes, machen wir uns nichts vor. Wenn du übers Gelände gehst, erlebst du die geilsten Sachen. Da kommt dir plötzlich so ein Hühner entgegen. Wikingerhörner am Helm. Sieht aus, als hätte er gerade im Alleingang Flensburg dem Erdboden gleichgemacht. Und dann begrüßt du den aber mit: Na, André, moin, wo kommst du denn her? Ja, ich war gerade beim Yoga und dann wollte ich mir da drüben jetzt einen kleinen Porridge und eine Acai-Bowl holen. Ach, ja, André, da komme ich mit. Ich habe auch gerade so ein Hüngerchen. Ja, kulinarisch ist sowieso für alle was dabei. Ein Festival auch für den Gaumen. Du kriegst an der einen Ecke 2 Kilo Nackensteak als Beilage Tomahawk, schön verkokelt. Ja, im Schwarzen stecken alle Vitamine und Röstaromen. Und an der anderen Ecke gibt's dann ganz traditionell Lapskaus. Das könnte auch übrigens einer der Gründe sein, warum Wacken so beliebt bei den älteren Menschen ist. Lapskaus kannst du auch ohne Probleme ohne Zähne essen. Ja, und Wacken kannst du ja auch ohne Zähne sagen. Der versucht hat mal mit Peruka.
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1: Ich bin Uli Reitinger. Die Migrationskrise in der spanischen Nordafrika-Exklave Ceuta ist nach Angaben der spanischen Regierung nach dem Andrang von mindestens 50.000 Menschen nun praktisch überwunden. Nahezu alle, die in Ceuta angekommen waren, seien inzwischen wieder nach Marokko zurückgekehrt, schrieb der Außenminister Spaniens auf X. Experten der EU-Mitgliedstaaten wollen sich an diesem Samstag über die Entwicklungen austauschen. Der Hackervorfall mit einem KI-Modell von OpenAI war offenbar kein Einzelfall. Jetzt räumt auch der Konkurrent Anthropic einen ähnlichen Zwischenfall ein. Bei internen Tests ist eines der KI-Modelle unerlaubt in Computersysteme eingedrungen. Bemerkt wurde das allerdings erst Wochen später.
2: Künstliche Intelligenz, die sich selbstständig macht und zum heimlichen Hacker wird, kann gemeingefährlich werden. Erst im Nachhinein wurden die Einbrüche in Firmensysteme bekannt. Die Vorfälle passierten in einer Testumgebung, die darauf abzielte, die Hackerfähigkeiten der KI zu testen. Dass die Software jeweils ins Internet gelangte und dort selbstständig wilderte, war ein Unfall. Die Vorfälle unterstreichen zentrale Schwachstellen und dürften die Debatte über internationale Sicherheitsstandards für KI anheizen. Aus den USA, Tina Eck.
1: Die Zahl der Arbeitslosen in Deutschland hat im Juli wieder die 3-Millionen-Marke geknackt. Der Anstieg ist zwar üblich für die Zeit vor der Sommerpause, fällt dieses Jahr aber so hoch aus wie seit 20 Jahren nicht.
3: Unternehmen stellen oft erst ab September wieder neu ein, dann beginnt auch das neue Ausbildungsjahr. Insgesamt setzt sich am Arbeitsmarkt die schwache Entwicklung der vergangenen Monate fort, sagt Bundesagentur für Arbeit Vorstand Terzenbach. Besonders die schwache Konjunktur und weiter hohe Energiepreise machen vielen Unternehmen zu schaffen. Im September entspannt sich die Lage dann aber voraussichtlich wieder etwas. Oliver Urbanke, Nachrichtenredaktion.
1: Bei einem schweren Unwetter in Rathen in der sächsischen Schweiz ist ein 28 Jahre alter Mann ums Leben gekommen. Er wurde laut Polizei von einem umgestürzten Baum erschlagen. Mehr als 10 Menschen wurden verletzt, 3 von ihnen schwer. 40 Menschen wurden evakuiert. Das Unglück ereignete sich in einem Zugangsweg zur Felsenbühne, heißt es von der Rettungsleitstelle Dresden. Die Felsenbühne ist eines der größten Freilichttheater Sachsens.
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4: Schwitzen müsst ihr nicht heute Nacht, wenn ihr unterwegs seid. Angenehme Temperaturen zwischen 14 und 17 Grad haben wir. Es bleibt trocken. Morgen starten wir mit ein paar Wolken in den Samstag, aber es bleibt trocken und freundlich bei 24 bis 27 Grad. Und so bleibt es auch am Sonntag.
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5: Hier die aktuelle Verkehrslage. A448 Dortmund-Witten-Bochum-West. Zwischen Bochum-Altenbochum und Bochum-Weidmar Richtungsfahrbahn gesperrt. Weiterhin auf der A2 Hannover-Dortmund zwischen Hamm und Kamener Kreuz. Richtungsfahrbahn gesperrt. Zusätzlich auf der A4 Köln-Aachen bei Kreuz Köln-Süd Brückenarbeiten. Darüber hinaus auf der A1 Osnabrück-Münster zwischen Greven und Münster-Nord. 4 Kilometer Stau, 9 Minuten Zeitverlust. Und auch auf der A57 Krefeld-Köln zwischen Dormagen und Köln-Worringen 1 Kilometer stockender Verkehr. Wir wünschen allen unterwegs gute Fahrt.
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4: Freitagnacht, wir sind bei euch. Claudia Löhrs hier. Hallo zusammen.

0: Taylor Swift. I knew you. So, die Kollegen aus der Comedy-Redaktion, die checken noch die letzten Kleinigkeiten und tüfteln so ein bisschen. Ansonsten steht alles. Unser Comedy-Camp geht im Herbst ja wieder an den Start, Anfang Oktober. Die genauen Termine könnt ihr bei uns auf der Homepage nachgucken. Und Stammgast wie jedes Jahr natürlich unser Atze Schröder. Den trefft ihr am 24. Oktober dann beim Comedy-Camp in Hamm. Tickets gibt's wie gesagt auf unserer Homepage und wir freuen uns richtig auf ihn.
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3: Ja, nee, ist klar.
4: Wacken! Die Festivalsaison ist eröffnet. Palettenweise warmes Dosenbier im Schlammwälzen, im Wurfzelt pennen und 5 Tage nicht duschen. Alles Sachen, die ich in meinem Leben nicht mehr machen will. Aber Wacken ist schon was Besonderes, machen wir uns nichts vor. Wenn du übers Gelände gehst, erlebst du die geilsten Sachen. Da kommt dir plötzlich so ein Hühner entgegen. Wikingerhörner am Helm. Sieht aus, als hätte er gerade im Alleingang Flensburg dem Erdboden gleichgemacht. Und dann begrüßt du den aber mit: Na, André, moin, wo kommst du denn her? Ja, ich war gerade beim Yoga und dann wollte ich mir da drüben jetzt einen kleinen Porridge und eine Acai-Bowl holen. Ach, ja, André, da komme ich mit. Ich habe auch gerade so ein Hüngerchen. Ja, kulinarisch ist sowieso für alle was dabei. Ein Festival auch für den Gaumen. Du kriegst an der einen Ecke 2 Kilo Nackensteak als Beilage Tomahawk, schön verkokelt. Ja, im Schwarzen stecken alle Vitamine und Röstaromen. Und an der anderen Ecke gibt's dann ganz traditionell Lapskaus. Das könnte auch übrigens einer der Gründe sein, warum Wacken so beliebt bei den älteren Menschen ist. Lapskaus kannst du auch ohne Probleme ohne Zähne essen. Ja, und Wacken kann sie auch ohne Zähne sagen. Der versucht hat mal mit Peruka.
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0: Das Wetter.
1: 14 bis 17 Grad haben wir es heute Nacht. Es bleibt trocken. Das sollte auch mit dem Schlafen dann funktionieren. Das Wochenende wird insgesamt sehr angenehm. Ein entspannter Sonne-Wolken-Mix bei Temperaturen zwischen 24 und 27 Grad. Am Sonntag maximal 30 Grad.
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2: Hier die aktuelle Verkehrslage. A448 Dortmund-Witten-Bochum-West zwischen Bochum-Altenbochum und Bochum-Weidmar Richtungsfahrbahn gesperrt. Weiterhin auf der A2 Hannover-Dortmund zwischen Hamm und Kamener Kreuz Richtungsfahrbahn gesperrt. Zusätzlich auf der A4 Köln-Aachen bei Kreuz Köln-Süd Brückenarbeiten. Und darüber hinaus auf der A57 Krefeld-Köln zwischen Dormagen und Köln-Worringen 1 Kilometer Stau. Wir wünschen allen unterwegs gute Fahrt.
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1: Alex Warren und Ordinary habe ich jetzt hier für euch den besten Mix. Claudia Löhr ist mein Name. Hallo, gute Nacht.

0: das ist halt Sam Smith. Also den hörst du wirklich aus Tausenden raus. Eine ganz spezielle, tolle, gefühlvolle Stimme. Und wir haben die Tage mit Sam Smith gesprochen, schon mal über das kommende Album. Hazel Eyes heißt es. Und wir haben gefragt, ob er vielleicht schon ein kleines bisschen verrät.
1: I'm very excited.
2: Ich freue mich riesig auf das Album-Release und dass die neue Musik dann auch gehört wird. Aber wenn es schon dein fünftes Album ist und es dann noch so schön geworden ist und man so glücklich damit ist wie ich, dann ist die Veröffentlichung am Ende eigentlich nur noch die Kirsche auf der Torte.
0: Ja, wir freuen uns natürlich auf neue Musik von Sam, ist ja ganz klar. Volle Ladung von ihm, jetzt aber schon mal hier für euch bei uns im besten Mix.
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1: Ich bin Uli Reitinger. Der Andrang von mehr als 50.000 Menschen auf die spanische Nordafrika-Exklave Ceuta hat Europa in Alarmbereitschaft versetzt. Nach EU-Angaben gab es aber keine Weiterbewegungen in Richtung Europa. Außerdem sind laut Spaniens Außenminister fast alle Migranten mittlerweile nach Marokko zurückgekehrt. Trotzdem hat Frankreich die Grenzkontrollen zu Spanien verstärkt. Italien führt bei Reisenden mit dem Flugzeug oder Schiff Grenzkontrollen durch. Für den Kanzler ist es ein Gesamtkonzept, das umgesetzt werden muss, für seine Sozialministerin sogar ein Gesamtkunstwerk. Die Rede ist von der geplanten Rentenreform. Die Ostministerpräsidenten sehen das völlig anders. Sachsens Landeschef Michael Kretschmer zum Beispiel droht mit einem Nein im Bundesrat.
2: Ohne Veränderungen werden wir nicht zustimmen können, sagte Kretschmer dem RND. Und wenn andere Länder auch nicht zustimmen, dann gibt es diese Renten- und Pflegereform nicht. Auf seiner Seite hat Kretschmer die beiden Ostministerpräsidenten Sven Schulze aus Sachsen-Anhalt und den Thüringer Mario Vogt. Doch selbst wenn auch Brandenburg und Mecklenburg-Vorpommern sich querstellen, reicht das nicht, um Pflege- und Rentenreform im Bundesrat zu blockieren. Aus Berlin, Dirk Zeitler.
1: Das Gebiet rund um Neapel ist von einem starken Erdbeben erschüttert worden. Es gibt Berichte über Schäden und leicht Verletzte. Viele Menschen liefen verängstigt auf die Straße. Bei der Feuerwehr gingen mehrere Meldungen über Stromausfälle und steckengebliebene Aufzüge ein. Italienische Medien berichten, es habe sich um das stärkste Beben in der Region seit rund 40 Jahren gehandelt. Im Streit um die umstrittenen Investorenpläne der FIFA bekommt Präsident Gianni Infantino Gegenwind aus den eigenen Reihen. Sein enger Vertrauter Carlos Cordero ist aus Protest zurückgetreten.
3: Er könne bei den Investorenplänen nicht tatenlos zusehen, erklärte Infantino Vertraute seinen Rückzug. Diese seien ein schlechtes Geschäft für die FIFA-Mitgliedsverbände und für die Zukunft des Fußballs. Für das Milliardenvorhaben des FIFA-Präsidenten bedeutet der Rückzug seines engen Vertrauten einen weiteren Rückschlag. Nachdem sich nun bereits 3 Kontinentalverbände kritisch bzw. klar gegen seine Pläne ausgesprochen haben, scheinen die unter den FIFA-Mitgliedsverbänden kaum noch mehrheitsfähig. Thomas Thonfeld, Sportredakteur.
1: Die FIFA hatte diese Woche ihren Plan bekannt gegeben, mit dem Verkauf eines Teils ihrer kommerziellen Rechte, zum Beispiel an den Weltmeisterschaften, eine Milliardensumme einspielen zu wollen.
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4: Durchatmen. Heute Nacht erfrischende 14 bis 17 Grad haben wir. Es bleibt trocken. Morgen starten wir mit ein bisschen Frühnebel in den Tag. Ansonsten wird es ein sonniger, freundlicher Samstag bei angenehmen Temperaturen zwischen 24 und 27 Grad. Am Sonntag ganz ähnlich, ein Ticken wärmer vielleicht noch bis 31 Grad.
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5: Hier die aktuelle Verkehrslage. A448 Dortmund-Witten-Bochum-West zwischen Bochum-Altenbochum und Bochum-Weidmar Richtungsfahrbahn gesperrt. Weiterhin auf der A4 Köln-Aachen bei Kreuz Köln-Süd, Brückenarbeiten, zusätzlich auf der A2 Hannover-Dortmund zwischen Hamm und Kamener Kreuz, Richtungsfahrbahn gesperrt. Darüber hinaus auf der A1 Dortmund-Köln zwischen Burscheid und Kreuz-Leverkusen, 1 Kilometer Stau, 28 Minuten Zeitverlust. Und auch auf der A57 Krefeld-Köln zwischen Dormagen und Köln-Worringen, 1 Kilometer stockender Verkehr. Wir wünschen allen unterwegs gute Fahrt.
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4: Claudia Lörsi, hallo zusammen. Wenn ihr am Montag noch nichts vorhabt, wie wär's mit Roxette? Die spielen auf dem Bonner Kunstrasen. Sehr, sehr schöne Location. Das könnte richtig gut werden. Es gibt auch noch Karten. Präsentiert das Ganze von uns, von den NRW Lokalradios. Hier jetzt Roxette und Joyride.

Yeah, Safridou played alive. Ja, gute Nacht euch am Freitag. Der FIFA-Boss hat sich das, glaube ich, ein bisschen anders vorgestellt tatsächlich. Der Herr Infantino findet ja die Idee so toll, die Weltmeisterschaft zu verkaufen, ne, an Investoren. Klar, kommt ja schön viel Kohle rein. Und jetzt fängt Europa an, rumzuzicken. Die UEFA sagt mal ganz geschlossen, nein, wir machen das nicht mit. Was geht in diesem Kopf von Gianni Infantino bloß vor? Wir versuchen das mal zu lösen. Gleich hier bei uns in der nächsten halben Stunde. Bis dahin, Mark Atlas, you again.

0: Das Wetter.
1: Schwitzen müsst ihr nicht heute Nacht, wenn ihr unterwegs seid. Angenehme Temperaturen zwischen 14 und 17 Grad haben wir. Es bleibt trocken. Morgen starten wir mit ein paar Wolken in den Samstag, aber es bleibt trocken und freundlich bei 24 bis 27 Grad. Und so bleibt es auch am Sonntag.
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2: Hier die aktuelle Verkehrslage. A448 Dortmund-Witten-Bochum-West zwischen Bochum-Altenbochum und Bochum-Weidmar Richtungsfahrbahn gesperrt. Weiterhin auf der A4 Köln-Aachen bei Kreuz Köln-Süd Brückenarbeiten. Zusätzlich auf der A2 Hannover-Dortmund zwischen Hamm und Kamener Kreuz Richtungsfahrbahn gesperrt. Darüber hinaus auf der A1 Dortmund-Köln zwischen Burscheid und Kreuz Leverkusen 1 Kilometer Stau, 12 Minuten Zeitverlust. Und auch auf der A57 Krefeld-Köln zwischen Dormagen und Köln-Worringen 1 Kilometer stockender Verkehr. Wir wünschen allen unterwegs gute Fahrt.
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1: Wünsche einen wundervollen Abend. Wir sind bei euch. Claudia Löwes hier.
3: Hallo.

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0: Sound of Silence und Disturbed. So, stell dir mal vor, es ist FIFA-Weltmeisterschaft und niemand spielt mit. Ja, ihr habt es mitbekommen, ne? Diese irre Geschichte, diese irre Idee von FIFA-Oberboss Gianni Infantino. Der will ja die WM an private Investoren verkaufen. Der Aufschrei ist natürlich groß und guck mal an, wer hätte das gedacht? Die UEFA scheint da echt mal zusammenzuhalten. Alle 55 Mitgliedsverbände haben sich für einen WM-Boykott ausgesprochen. Udo Kreuer hat noch mehr Reaktionen.
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2: Ja, es ist schon irgendwie faszinierend, wie ein einzelnes Funktionärsgehirn so viel Schwachsinn in Serie produzieren kann. Aber ein menschgewordener Kommerz wie der 56-jährige FIFA-Boss sorgt halt dafür, dass die Fußballwelt Kopf steht und jetzt schon zum letzten Mittel greift. Sie drohen mit Boykott. Allen voran die UEFA. Und selbst Uli Hoeneß ist schlecht gelaunt.
3: Ein Wettbewerb ohne Europäer kannst du in die Tonne treten. Und deswegen, wenn er Fidschi-Inseln gegen Kap Verde bei der WM haben will, dann kann er es haben.
2: Um das alles zu verstehen, muss man sich Gianni Infantino vielleicht mal etwas genauer ansehen. Der FIFA-Boss hat Freunde, die wirklich nur weniger als Freunde haben wollen. Er ist weder ein Teamplayer, noch stellt er sich in den Dienst der Mannschaft, um das Ganze mal in Fußballersprache auszudrücken.
4: Meiner Meinung nach ist er ein Lackaffe, der einfach doof ist.
2: Ja, Infantino hat sich den olympischen Gedanken zu eigen gemacht und nach seinem Prinzip der vollen Taschen vor allem seine eigenen abgewandelt. Jetzt gilt öfter, größer, teurer. Es sollte sich also niemand wundern, wenn wir zukünftig jedes Jahr ein Fußball-Weltspektakel mit jeweils 4 großen Shows unterbrochen von kurzen Spielsequenzen sehen.
5: Haben Sie betrogen?
6: Oh, also, das ist eine Frage. Generell nein.
2: Ja, dann könnte schon bald ein 78-facher Weltmeister in einem Endspiel, wahrscheinlich auf dem Mars, auf eine Auswahl aus Infantinos Nachfahren treffen, die zukünftig jedes Endspiel bestreiten dürfen.
7: Das ist ja totaler Schwachsinn.
2: Okay, ich übertreibe natürlich, aber jede noch so absurde Spinnerei wurde, wenn sie Infantino irgendwie gefallen hat, dann auch zur Wirklichkeit. Wenn ich daran denke, dass wir Deutschen mal versucht haben, ihn mit einer Regenbogenarmbinde herauszufordern, ja, dann kann man jetzt nur empfehlen, im Umgang mit ihm jede Naivität abzulegen. In diesem Sinne, schön Anpfiff.
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